0: und unter anderem in Mailand, Neapel und Florenz. Nach ersten Berichten verliefen sie friedlich. Am Abend zuvor war es in Bologna, wo der 42-jährige Marokkaner am Sonntag starb, zu Krawallen gekommen. Wegen des Todesfalls ermittelt inzwischen die Staatsanwaltschaft.
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2: So, träumt ihr noch vom Perucaville? Ist ja seit ein paar Tagen mittlerweile vorbei. Das größte EDM-Festival überhaupt in Deutschland sozusagen. Das deutsche Tomorrowland in Weeze am Niederrhein. Und gleich hören wir Perucaville-Musik von Felix Jähn. Auch ein Dauergast da mittlerweile. Kommt direkt nach Somber und Homewrecker. Euch eine schöne Nacht mit uns.

0: 2 ohne Fußball. Haben wir gesagt, ist doof.
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0: Wir fragen uns nämlich jetzt, wie geht's weiter international und mit dem DFB-Team? Da fragen wir bei Nico Hartmann im WM-Studio. Nico, guten Tag erstmal. Gib uns gerne mal einen Überblick, wie es weitergeht im internationalen Fußballkalender.
2: Ja, schönen guten Morgen. Also diejenigen, die denken, jetzt muss doch für dieses Jahr mal endlich Schluss sein nach 104 Spielen bei der WM, die muss ich enttäuschen. Denn Ende August beginnt schon wieder die Bundesliga. Alle internationalen Ligen starten und diesmal gibt es nur 2 Länderspielpausen. Eine nach dem 20. September. Diese dauert 3 Wochen diesmal, anders als in den vergangenen Jahren. Da findet dann die Nations League statt. Dann nochmal eine 2-wöchige Pause im November, wo die Nations League-Liga-Phase abgeschlossen wird. Kommen wir gleich aus deutscher Sicht nochmal zu. Und dann folgt im März 2027 ein Jahr lang die Qualifikation für die Euro 28. Die Gruppen werden am 6. Dezember ausgelost. Dann findet die Europameisterschaft in Großbritannien statt und ein ähnliches Prozedere dann im Vorfeld der WM 2030, die in Spanien, Portugal und Marokko stattfindet.
0: Ja, und Jürgen Klopp wird wahrscheinlich Ende der Woche als neuer Bundestrainer präsentiert werden. Wie sieht's denn da so aus im Terminkalender bzw. im Terminkalender der deutschen Nationalelf?
2: Jürgen Klopp, sein Trainerteam, vielleicht auch Per Mertesacker als Sportgeschäftsführer, er ist zumindest im Gespräch. Sie hätten das erste Spiel am 24. September in den Niederlanden. Weitere Partien am 28. zu Hause gegen Griechenland, 3 Tage später gegen Serbien und am 4. Oktober schließlich in Griechenland. Ein strammes Programm, da muss er einiges vorbereiten. Das ist die Ligaphase der Nations League. Die will er erfolgreich abschließen. Das EM-Turnier ist natürlich dann für Jürgen Klopp ein ganz besonderes in Großbritannien, in seiner alten Wahlheimat. Und da soll möglichst schon der Kloppsche Vollgrasfußball zu sehen sein. Bei der WM 2030 dann sowieso.
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0: So, wir sind in den Sommerferien. Viele von euch zieht es jetzt in den Urlaub. Wo wollt ihr hin? Berge? Meer? Campingplatz? So wie Laura Potting und Kim Klages, unsere Kolleginnen, die derzeit unterwegs sind mit dem Wohnmobil auf den Campingplätzen in NRW. Auszeit ist auf jeden Fall angesagt. So. Und jetzt habt ihr so eine schöne Auszeit, so einen schönen Urlaub. Und was machen die Kinder? Ihr habt einen teuren Urlaub organisiert. Die hängen nur am Handy. Oh mein Gott. Was macht ihr da?
1: 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Die kriegt es erst gar nicht. 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
1: Ich bin Tine Klimach. Bahnchefin Paller will das Trinken von Bier, Wein und Schnaps bis zum Herbst in allen Bahnhöfen verbieten. Bundesinnenminister Dobrindt zeigt sich offen dafür. Er sieht aber ein Problem. Wie soll ein mögliches Verbot durchgesetzt werden?
2: Innenminister Dobrindt will jetzt erstmal von der Bahnchefin wissen, was die Grundlage für ihren Vorschlag ist. Denn die Polizeigewerkschaften äußern schon Bedenken, wie ein Alkoholverbot durchzusetzen sei. Zu wenig Personal dafür, heißt es von der Gewerkschaft der Polizei, die neben der Bahn für die Sicherheit an Bahnhöfen zuständig ist. Und der Vorsitzende der Bundespolizeigewerkschaft meint sogar, dass seine Kolleginnen und Kollegen für das Durchsetzen eines Alkoholverbots gerade nicht zuständig seien. Thomas Thonfeld, Nachrichtenredaktion.
1: Eine große Mehrheit der Menschen in Deutschland hält den Rücktritt von Unionsfraktionschef Jens Spahn für richtig. In einer aktuellen Umfrage gaben das 80% der Befragten an. Nur 8% hielten ihn für falsch. Spahn und sein Mann hatten vergangene Woche bekannt gegeben, dass sie Eltern geworden sind. Durch eine Leihmutter in den USA. Damit umgingen die beiden ein in Deutschland geltendes Verbot. In der Union brach ein Sturm der Empörung los, der dann auch zu Spahns Rücktritt führte. Immer mehr Fahrzeuge sind weltweit unterwegs, aber die Zahl der Verkehrstoten ist gesunken. Sie sei seit 2011 um über 20% zurückgegangen, obwohl in diesem Zeitraum mehr als 1 Milliarde Fahrzeuge neu auf die Straßen kamen. Das berichtet die Weltgesundheitsorganisation.
3: Die Zahl der Unfälle ist deutlich zurückgegangen, unter anderem wegen Tempolimits und Sicherheitsstandards für Fahrzeuge. Ein Phänomen der Neuzeit verändert die Statistik allerdings. Der Boom von Lieferservices für Essen und alles Mögliche, der hat die Zahl der Motorräder innerhalb von rund 15 Jahren weltweit verdreifacht. Und Unfälle mit Todesfolge und Verletzungen damit, die machen inzwischen fast 1/3 aller Unfälle aus. Klar ist, was die Fahrer schützen kann. Der Helm reduziert das Risiko eines folgenschweren Unfalls um mehr als das 6-fache, sagt die WHO. Aus Genf, Christiane Ulrich.
1: Der Krieg gegen den Iran kostet die USA nach Angaben von Verteidigungsminister Hegseth umgerechnet rund 32 Milliarden Euro. Das sagte Hegseth bei einer Anhörung im US-Senat. Er sagte auch, dass die Summe neben den bisherigen Ausgaben auch erwartete Kosten umfasse. Dazu zählten unter anderem Sollzahlungen für Militärangehörige sowie Betriebs- und Wartungskosten.
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4: Drei Uhr ist durch, Robert Jantz ist hier, wir machen uns gemeinsam eine entspannte Nacht, machen das Beste draus, wenn ihr gerade in der Nachtschicht steckt oder wenn ihr gerade unterwegs seid. Ich habe mal geguckt, The Weeknd, der spielt heute in Nizza, da hat er ein Konzert und das ist ein bisschen weit weg zugegebenermaßen, aber Ende Juli, da steht er gleich dreimal in Frankfurt auf der Bühne und da wird dieser Song hier mit Sicherheit auch dabei.

0: Woche, Sommerferien. Wir sind mittendrin jetzt in der ersten Ferienwoche. Viele von euch zieht's dann natürlich in den Urlaub, in die Berge zum Beispiel, ans Meer, auf den Campingplatz. Auszeit ist einfach angesagt. Und einige Eltern mit so, na, ich sag mal, wie ist die Beschreibung, Handykids, die machen sich gerade auch so ihre Gedanken. Ne? Wie viel Handyzeit gibt's denn im Urlaub? Wir haben festgestellt, es gibt da offenbar klare Regeln. Klappt das denn?
1: Das geht. Die kriegt's erst gar nicht. 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
0: Na absolut, ne, um den neuesten Klatsch und Tratsch irgendwie zu teilen. Jeder, wie er mag, auf jeden Fall. Aber hier wir, ihr kommt hier mit viereckigen Selfie-Augen zurück aus dem Urlaub.
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Ja, das Schöne um diese gottlose Uhrzeit ist ja, die Straßen sind so angenehm leer, ne? Da kann man ganz entspannt Auto fahren. Und der nächste Song, der ist eigentlich, würde ich sagen, der perfekte Soundtrack für so einen nächtlichen Roadtrip, stammt aus dem Jahr 2009 und klingt sofort nach Sommerurlaub und offenen Fenstern. Ich spiele euch Stereo Love. Mein Name ist Robert Janz. Gemeinsam geht's durch diese Nacht.

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0: Das ist ganz neu bei uns. Holly Humberstone mit To Love Somebody habe ich euch gespielt hier in der Mittwochnacht, beziehungsweise wir nähern uns ja so langsam, würde ich sagen, ne, 4 Uhr ist in Sichtweite, dem Mittwochmorgen. Ganz egal, wie viel Uhr wir gerade haben, wir können festhalten, Sommerferien ist einfach Reisezeit. Ne? Und jeder reist ja anders, zum Beispiel beim Fliegen. Unser Hannes hat mal uns Passagiere so ein bisschen analysiert.
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2: Es gibt die verschiedensten Flugzeugtypen. Typ 1 ist der Prepper. Den erkennst du sofort beim Einsteigen. Der trägt ja schon am Gate sein Nackenkissen und die Kompressionsstrümpfe. Der Pass und die Bordkarte immer griffbereit im Brustbeutel. Er weiß, welche Boardinggruppe er hat, welche Sitznummer. Und natürlich hat er sich auch über den Flugzeugtypen informiert. In seinem Handgepäck findet man so viel Proviant und Medikamente, dass man nach einer Bruchlandung auf einer einsamen Insel 72 Stunden überleben kann. Ohne Probleme. Dann gibt's natürlich noch den Typ 2, das ist der Tourist. Für ihn ist es aufregend zu fliegen, sein Highlight wird das Bordmenü sein und er wird nach der Landung klatschen, das ist sicher. Typ 3, das ist der Lässige, kurze Hose, Tanktop, Flipflops, braun gebrannt mit Muschelkette und kein Handgepäck, denn dieser Typ lebt von Luft und Liebe. Aber egal welcher Typ ihr seid, immer dran denken, im Flugzeug sitzen wir alle im gleichen Boot.
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1: Ich bin Tine Klimach. Frankreich führt als erstes EU-Land ein Social-Media-Verbot für Kinder und Jugendliche unter 15 Jahren ein. Ein entsprechendes Gesetz, das nach den Sommerferien greifen soll, verabschiedete das Parlament in Paris mit großer Mehrheit.
2: Beschlossen ist damit ein Vorhaben, das Präsident Emmanuel Macron sehr am Herzen liegt. Kinder und Jugendliche sollen besser von negativen Einflüssen sozialer Medien geschützt werden. Aber wie soll die Umsetzung funktionieren? Frankreich will, dass die großen Social-Media-Plattformen für die Alterskontrolle mehrere technische Möglichkeiten anbieten. Kritiker aber bezweifeln, dass Frankreich solche Einschränkungen im Alleingang durchsetzen kann. Die Zuständigkeit dafür liegt nämlich bei der EU. Und Brüssel prüft bereits, wie eine entsprechende Regelung ausgestaltet werden kann und hält von dem französischen Vorpreschen nicht viel. Aus Paris, Michael Evers.
1: Kein Alkohol auf Bahnsteigen und in Bahnhofshallen. Die Deutsche Bahn plant einen radikalen Schnitt mit der Hoffnung auf mehr Sicherheit. Es soll künftig an allen Bahnhöfen untersagt sein, Bier, Wein, Schnaps oder anderen Alkohol zu trinken. Die Gewerkschaft der Polizei geht nicht davon aus, dass das Verbot angesichts der aktuellen Personallage konsequent umgesetzt werden kann. Gleichzeitig plädiert Alexander Peutz, stellvertretender GdP-Bundesvorsitzender beim ZDF, für ein Alkoholverbot auch in Zügen.
3: Es bringt nichts, quasi auf dem Bahnhof das Verbot auszusprechen, aber in den Zügen weiter konsumieren zu dürfen. Das muss konsequent umgesetzt werden. Und natürlich muss auch die Deutsche Bahn jetzt ihr Hausrecht durchsetzen mit der DB-Sicherheit und muss das Verbot auch kontrollieren.
1: Spätestens ab Herbst soll es keinen Alkohol mehr auf Bahnsteigen und in Bahnhofshallen geben. Nun wird darüber diskutiert, wer das kontrollieren soll. Die Polizei winkt schon ab. Nach den tödlichen Schüssen auf 6 Menschen in Stade ist der mutmaßliche Täter in Untersuchungshaft gestorben. Ein Mitarbeiter des Gefängnisses fand den 45-Jährigen leblos in seiner Zelle in Bremervörde. Ermittler gehen von Suizid aus. Es gebe keine Hinweise auf ein Verbrechen. Der Mann soll Ende Juni in einer Mutter-Kind-Einrichtung 6 Menschen getötet haben. Hintergrund war ein Sorgerechtsstreit. Wer diesen Sommer ins kühle Nass springen will, muss für den Eintritt ins Schwimmbad mehr bezahlen. Im Juni kostete der Besuch eines Schwimmbads 3,6% mehr als ein Jahr davor. Das melden die Bundesstatistiker. Ausrüstungen wie Sonnenschirme und Badebekleidung waren dagegen etwas günstiger.
4: Das Wetter. Schönen guten Morgen am noch ganz frühen Mittwoch und der startet oft dicht bewölkt. Die Sonne ist kaum zu sehen und hier und da kann etwas Regen oder Nieselregen runterkommen. Insgesamt sind heute viele Wolken unterwegs. Lokal können ein paar Tropfen runterkommen und auch die Sonne, die zeigt sich mal. Das Ganze bei bis zu 23 Grad.
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5: Hier die aktuelle Verkehrslage. A40 Essen-Dortmund zwischen Dortmund-Barob und Dortmund-Hombruch 1 Kilometer Stau. Weiterhin auf der A45 Hagen-Gießen zwischen Drolshagen und Olpe 3 Kilometer stockender Verkehr und zusätzlich auf der A57 Krefeld-Köln zwischen Dormagen und Köln-Worringen 1 Kilometer zähfließender Verkehr. Wir wünschen allen unterwegs gute Fahrt.
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4: Vier Uhr ist durch, Robert Jantz ist hier und ich hau euch jetzt zum Start in diesem Mittwoch erstmal so einen richtigen 90er-Klassiker um die Ohren. Das ist ein Song, der, wie ich finde, sofort wach macht. Also

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0: Capital Cities habe ich euch gespielt mit Safe and Sound und der Titel, der passt um diese Uhrzeit natürlich, wie ich finde, ganz besonders gut, denn wir bringen euch natürlich sicher und vor allem auch mit dem richtigen Sound in Richtung Frühschicht. Jetzt geht es ja weiter mit Musik von Leonie. Die können wir im nächsten Jahr, 2027, auch wieder live sehen bei uns in NRW, in Münster, Dortmund und Köln zum Beispiel. Und wir hören sie jetzt mit Don't Worry.
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Robert Jantz ist hier, wir nähern uns 5 Uhr. Ich vermute mal, der Block schläft noch. Nur Jenny, die ist schon da. Ich spiele euch Jennifer Lopez mit Jenny from the

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0: Die Die habe ich euch gespielt von Shakira und Burna Boy. Das war der offizielle WM-Song 2026. Komm, hör mir auf mit dieser WM. Ich kann es nicht mehr hören. Aber der Song ist gut. Eigentlich sollte Atze Schröder ja gar keinen Urlaub machen, um mal wieder auf die Sommerferien hier zu sprechen zu kommen. Ich meine, der Mann, der hat viel zu tun. Der hat eine Tour, der hat einen Podcast, ne? War eine Woche, den kennt er ja. Der muss bedient werden. Und das Schöne an so Podcasts ist ja, Plural. Das Schöne ist ja, dass man ja immer sowas erfährt, ne? Private Dinge über den Künstler. Zum Beispiel, wie Atze Schröder in den Urlaub reist oder wie er drüber denkt.
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3: Ja, nee, ist klar.
4: Wir sind nun mal eine Autofahrernation. Nicht umsonst geht's Volkswagen so gut. Okay. Außerdem, warum in den Urlaub fliegen? Das hat doch nur Nachteile. Teuer, eng und du kannst weder deine Haustiere noch dein Viermannzelt mitnehmen. Selbst eine Kiste Bier nehmen sie dir an der Sicherheitskontrolle ab. Das hat doch mit Urlaub nichts zu tun. Dann noch lieber im Opel Mokka schön gemütlich durch den Stau cruisen. Jetzt höre ich euch schon sagen, man kann ja auch mit der Bahn fahren. Nee, kann man nicht. Erstens fährt die Bahn erst los, wenn die Fähren schon wieder rum sind. Und außerdem, was ist der größte Unterschied zwischen einem ICE und einem Opel Mokka? Richtig, im Opel funktioniert die Klimaanlage und Muttis Bordbistro hat durchgängig geöffnet. Ich bleib übrigens in den Ferien konsequent zu Hause. Ja, weil wenn erstmal alle weg sind, dann hast du doch 6 Wochen lang freies Fahren auf der A40. Du kriegst bei jedem Italiener spontan einen Tisch. Also in Essen-Krei, in Neapel natürlich nicht. Und du kannst sogar völlig entspannt mit deiner Perle in Düsseldorf shoppen gehen. Auf der Kö, quasi Dubai to go, ohne Reisekosten.
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1: Ich bin Tine Klimach. In gut einer Woche soll die CDU-CSU-Bundestagsfraktion nach dem Rücktritt von Jens Spahn einen neuen Vorsitzenden wählen. Aber zu den möglichen Kandidaten gibt es bisher nur Spekulationen. CDU-Chef Merz und CSU-Chef Söder wollen der Fraktion zeitnah einen Vorschlag unterbreiten.
2: Die beiden Verantwortlichen für den Personalvorschlag lassen sich nicht in die Karten schauen. Sie wollen sich erst intern austauschen und dann einen gemeinsamen Vorschlag machen. Auch Innenminister Dobrindt, der als möglicher Kandidat für den Posten gehandelt wird, hält sich bedeckt. Er wolle zu Personalspekulationen keinen Beitrag leisten. Möglicherweise muss nach der Wahl der Unionsfraktionsspitze in der kommenden Woche auch das Kabinett umgebildet werden, denn Spekulationen gibt es nicht nur zu Dobrindt, sondern auch zu weiteren amtierenden Ressortchefs wie etwa Kanzleramtschef Rai und Gesundheitsministerin Wacken. Aus Berlin Ursula Winkler.
1: Für den Einbau einer klimafreundlichen Heizung gibt es wieder staatliche Zuschüsse. Die neue Bundesförderung für effiziente Gebäude sei nun gestartet, sagt die Förderbank KfW. Allerdings gibt es unterm Strich nun weniger Geld vom Staat.
3: Die Bundesregierung will sparen und staffelt nun die Zuschüsse. Wer wenig verdient, der bekommt mehr Unterstützung. Relevant für die Förderung ist auch, ob Minderjährige im Haushalt leben. Der maximale Förderbetrag, der liegt nun bei 28.000 Euro und soll nach und nach weiter sinken. Wer aber schon eine Förderzusage hat oder einen Antrag gestellt hat zu alten, besseren Bedingungen, der muss sich keine Sorgen machen. Claudia Wächter, Nachrichtenredaktion.
1: Frankreich führt als erstes EU-Land ein Social-Media-Verbot für Kinder und Jugendliche unter 15 Jahren ein. Ein entsprechendes Gesetz, das nach den Sommerferien greifen soll, verabschiedete das Parlament in Paris mit großer Mehrheit. Es muss noch im Einzelnen geklärt werden, wie das Verbot in der Praxis tatsächlich umgesetzt und durchgesetzt werden soll. Nach dem Willen von Präsident Macron soll das Verbot schon nach den Sommerferien gelten. Nach dem Tod eines Einwanderers bei einem Polizeieinsatz sind in mehreren Städten Italiens wieder Tausende auf die Straße gegangen. Proteste gab es am Abend unter anderem in Mailand, Neapel und Florenz. Nach ersten Berichten verliefen sie friedlich. Am Abend zuvor war es in Bologna, wo der 42-jährige Marokkaner am Sonntag starb, zu Krawallen gekommen. Wegen des Todesfalls ermittelt inzwischen die Staatsanwaltschaft.
4: Das Wetter. Heute startet der Tag eher grau, also es sind viele Wolken unterwegs. Lokal können auch ein paar Tropfen runterkommen, aber auch die Sonne kämpft sich hier und da mal durch. Das Ganze später bei bis zu 23 Grad in der Spitze. Auch morgen gibt es dann so einen Mix aus Sonne und Wolken, das Ganze bei ähnlichen Temperaturen wie heute.
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5: A57 Krefeld-Köln zwischen Dormagen und Köln-Worringen. 1 Kilometer Stau. Wir wünschen allen unterwegs gute Fahrt.
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4: Fünf Uhr ist durch. Einen schönen guten Morgen am Mittwoch. Mein Name ist Robert Janz. Und falls ihr noch so euch gerade so den Schlaf aus den Augen reibt, ich meine, es ist ja auch noch verdammt früh, ne? Und noch eigentlich so halb im Traum hängt, da habe ich jetzt den richtigen Song für euch, denn der nächste Song hat die Botschaft, es lohnt sich, für die eigenen Träume zu kämpfen. Und wenn man eben bei den Träumen die Augen zu hat und schläft, ist da auch nett. Hier jetzt für euch Malik Harris mit Dream.

0: Guten Morgen am Mittwoch. Ich hoffe, ihr habt gut geschlafen und es hat euch nicht zu sehr durchgeschaukelt. Heute am Tag der Hängematte.
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0: Ich wusste eigentlich gar nicht, dass es einen Tag der Hängematte gibt, Natascha.
2: Den gibt es. Jetzt weiß es.
0: Jetzt weiß ich. Darum ist es so toll, dass es dich gibt. Natascha Wittmer, guten Morgen.
2: Guten Morgen.
0: Meinst du denn, die Kollegin Laura und Kim haben gut geschlafen in ihrem Camper?
2: Also ich habe noch nichts von den beiden gehört, aber in Hängematten, da mussten sie auf jeden Fall nicht schlafen, sondern sie hatten ja einen Camper, ne?
0: Richtig, aber wäre es ja eigentlich eine gute Aufgabe für ihre Challenge gewesen, die sie da absolvieren mussten, in Hängematten schlafen. Naja, wir hatten uns ja auch andere schöne Sachen ausgedacht. Heute ziehen sie auf jeden Fall weiter, ne?
2: Genau, die beiden, die touren ja mit ihrem Camper durch Nordrhein-Westfalen. Jede Nacht schlafen sie da auf einem anderen Campingplatz. Gestern sind sie in Kleve am Wisseler See eingecheckt und heute reisen sie weiter ins Eifelcamp am Freilinger See.
0: Da hören wir auf jeden Fall später mal, wie die Nacht so im Camper war. Mhm. Und apropos hören, unser neuer Lichtblicke-Song ist ja in der Mache. Mhm. Vielleicht bekommen wir von dem auch noch irgendwas zu hören. Ne?
2: Ja, der bekommt dieses Jahr von dem Musiker Iggy Kelly. Hier aus unserem besten Mix und der ist gerade in Manchester, um den neuen Song für unsere Aktion Lichtblicke zu produzieren, den ihr dann wieder exklusiv über lichtblicke.de downloaden werden könnt, wenn er denn fertig ist.
0: Ich bin sehr gespannt.
2: Ich auch.
0: Hör mal, danke für den Überblick, Natascha. Jetzt darfst du dich auch wieder in deine Hängematte legen.

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2: Die Kampagne Lass reden haben wir Ende letzten Jahres vorgestellt. Bei Lass reden ging es an mehreren Stationen unterwegs erstmal ums Zuhören und darum, Fragen und Anregungen von jungen Europäerinnen und Europäern zu sammeln. Birgit Schmeitzner von der deutschen Vertretung der EU-Kommission in Berlin hatte erklärt, dass es gezielt um Erwartungen an die EU junger Leute zwischen 16 und 24 geht. Und jetzt im Sommer?
3: Da geht es dann daran, Antworten zu geben, Zusammenhänge zu erklären. Weil klar, Europa ist nicht immer alles so total einfach und gut und schnell auf den ersten Blick zu verstehen. Wir werden sagen, was wir schon tun. Wir werden sagen, was sich noch ändern kann, was vielleicht auch so ein bisschen in der Pipeline schon ist. Aber vielleicht auch, was eben nicht in unserer Hand liegt, weil wir eben nicht zuständig sind. Und insgesamt werden wir hoffentlich ein Gespräch starten darüber, was sich die jungen Menschen in Deutschland von der EU konkret erhoffen.
2: Auf der Internetseite lass-reden.eu gibt es eine Sammlung der wichtigsten Themenbereiche. Dazu gehören unter anderem Arbeit, Wohnen und Geld, natürlich auch Klima und Zukunft oder Sicherheit und Europas Platz in der Welt. Und es gibt das Mitmachvideo.
4: Lass reden, hat die EU gesagt. 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

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Robert Jantz ist hier, einen schönen guten Morgen wünsche ich euch und jetzt roll ich hier mal das Klavier rein, denn was gibt es Schöneres zu so früher Stunde als ein Klavier, eine tolle Stimme und ganz viel Gefühl. Ich spiele euch Adele mit Someone Like You.

Sicherer Ankommen mit dem Radio Hochstift Verkehrsservice. Vorsicht auf der B68 von Schärfede nach Kleinberg. Da kommt einem eine dunkle Person mit Fahrrad entgegen. Im Kleinberger Wald ist das. Kann man sehr schlecht sehen. Vorsicht, B68 von Warburg-Schärfede nach Lichtenau-Kleinberg. Da kommt einem eine dunkle Person mit Fahrrad entgegen. Vorsicht bitte.

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0: Just a yellow lemon tree. Fool's Garden, Lemon Tree, schönen guten Morgen am Mittwoch. Und heute Morgen im Augenblick mal der evangelischen Kirche geht es um den Krisenkompass. Das ist eine App der Telefonseelsorge und die versteht sich als, ja, ich sag mal, digitaler Notfallkoffer für Krisensituationen. Mit Funktionen eben wie einem Stimmungsbarometer, Atemübungen und direkten Hilfsangeboten. Hendrik Meisel stellt die App für uns vor.
1: Augenblick mal. Hast du schon mal einen Kompass benutzt? Ich vor vielen Jahren bei einer Team-Kooperationsübung. Damals durften wir keine Handys mitnehmen und sollten den Weg durchs Gelände nur mit einem Kompass finden. In den letzten Jahren habe ich immer wieder einen Kompass der besonderen Art empfohlen. Den sogenannten Krisenkompass. Eine App der Telefonseelsorge für Menschen in Krisen. Der bietet Hilfe, wenn man nicht weiter weiß im Leben. Wenn Menschen einen nahen Angehörigen verloren haben oder sie so tief in der Krise stecken, dass sie überlegen, ihr Leben aus freien Stücken zu beenden. Es geht um Suizidprävention. In solchen Situationen soll der Krisenkompass helfen. Auch dann, wenn man sich Sorgen um andere, zum Beispiel um Freundinnen oder Freunde macht. Mit der Krisenkompass-App bekommen Hilfesuchende sofort Hilfsangebote, um mit dem Schweren fertig zu werden. Neue Kraftquellen zu finden oder Fragen zur Selbstreflexion. Und man kann mit nur einem Tastendruck jederzeit die Telefonseelsorge anrufen. Anonym und kostenlos. Das alles ist ein Angebot der evangelischen und katholischen Kirche, die die Telefonseelsorge tragen und auch hinter dieser App stecken. Eine App, um den Weg aus der Krise zu finden. So wie ich damals mit meinem Team gemeinsam aus einem unübersichtlichen Waldstück raus. Finde ich großartig. Geht aber nur, wenn möglichst viele vom Krisenkompass wissen und ihn auf ihr Smartphone herunterladen. Hendrik Meisel von der Evangelischen Kirche für Augenblick mal.
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0: Frankreich hat jetzt als erstes EU-Land Tatsachen geschaffen. Der Senat und die Nationalversammlung in Paris haben am Abend mit großer Mehrheit für ein Verbot für unter 15-Jährige gestimmt. Danny Hoppe aus dem News-Team, es soll schon nach den Sommerferien in Kraft treten.
1: Ja, das ist der Wunsch von Präsident Macron. Seine Präsidentschaft endet ja nicht mal einem Jahr und dieses Thema liegt ihm sehr am Herzen. In einem Online-Video sprach er jetzt von einem großen Fortschritt. Frankreich öffne in Europa den Weg für den Schutz von Kindern und Jugendlichen. Die nationale Gesundheitsbehörde war vorher in einem Bericht zu dem Schluss gekommen, dass Social Media der mentalen Gesundheit von Kindern deutlich schade. Angeführt wurden die Beispiele, die auch in der Debatte bei uns immer wieder genannt werden: Cybermobbing, brutale Inhalte, ständige Vergleiche mit unrealistischen Vorbildern oder zeitfressende Algorithmen.
0: Als erstes Land weltweit hatte Australien ja im Dezember ein Social-Media-Verbot für unter 16-Jährige eingeführt. Wie sind da bisher die Erfahrungen?
1: Also dazu ist erst im letzten Monat eine Studie veröffentlicht worden und die zeigt, dass das Verbot wenig Auswirkungen darauf hat, ob und wie Teenager Plattformen wie Instagram, TikTok oder Facebook nutzen. Oft werden die Beschränkungen nämlich einfach umgangen, indem zum Beispiel Fake-Accounts erstellt werden oder die Jugendlichen Konten nutzen, die auf Ältere registriert sind. Trotzdem soll ja auch in der EU ein Social-Media-Verbot kommen für Kinder unter 13 Jahren. Das hatte erst letzte Woche ein europäisches Expertengremium vorgeschlagen. Auch Beschränkungen für Ältere sollen möglich sein, wenn die Online-Dienste sie nicht vernünftig vor Hass, Gewalt und Suchtgefahren schützen.
0: Dankeschön, Danny. Und das sind weitere Nachrichten. Wieder haben die USA in der Nacht militärische Ziele im Iran angegriffen. Diesmal war zum ersten Mal nach längerer Zeit auch wieder die Flugabwehr in der Hauptstadt Teheran aktiv. Im Nordosten waren dumpfe Explosionen zu hören. Kurz darauf war wieder Ruhe. Wegen der erneut gestiegenen Öl- und Spritpreise bringt SPD-Generalsekretär Klüssendorf noch einmal einen Spritpreisdeckel ins Gespräch. In der NOZ verweist er auf Länder wie Belgien oder Luxemburg, die so etwas schon seit Jahren haben. Deutschland sei ein Paradies für die Mineralölkonzerne, sagte Klüssendorf. Das nennt man wohl ein echtes Drama. Mehr als 600 rote Theatersessel aus dem Bühnenhaus in Bocholt bleiben verschwunden. Eigentlich wollte die Stadt die historischen Polstersitze von einem Betrieb aus Niedersachsen aufmöbeln lassen, aber schon vor mehr als einem Jahr brach der Kontakt ab. Bisher sind weder die Stühle noch der Chef der Firma auffindbar. Inzwischen ermittelt die Staatsanwaltschaft Hildesheim in dem Fall. Die Stadt Bocholt prüft außerdem, ob sie Ersatzstühle anschafft.
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3: Mit Jonas Mertens, guten Morgen. Ein Jahr Haft auf Bewährung, so lautet das Urteil des Warburger Amtsgerichts für einen aus Borgentreich stammenden Waffennarren. Das hat Radio Hochstift exklusiv erfahren. Vor 9 Jahren wurden in der Wohnung des Mannes 5 Gewehre, 14 halbautomatische Pistolen und rund 2 Tonnen an Kriegswaffenmunition gefunden. Zuletzt wohnte er in Dessau. In den letzten Jahren ließ der 62-Jährige mehrere Prozesstermine kurzfristig platzen. Kurz vor der Entscheidung in Warburg erlitt er einen Schlaganfall. Deshalb wurde er in Abwesenheit verurteilt.
4: Dicht bewölkt starten wir heute in diesen Mittwoch. Am Mittag kann es im Radio Hochstift-Wetter hier und da auch mal regnen. Leider keine großen Mengen, die wir eigentlich gut gebrauchen könnten für die Böden und Flüsse. Danach lockert es dann aber von Willebadessen bis Delbrück auf und auch die Sonne lässt sich heute Nachmittag mal blicken. Die Temperaturen verharren allerdings an der unteren Sommergrenze, so nenne ich das mal. Mehr als 21 Grad bekommen wir heute nicht. Entspannter ankommen mit dem Radio Hochstift Verkehrsservice. Da liegen jetzt keine aktuellen Blitzer, Staus oder Störungen vor. Gute Fahrt.
2: 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Guten Morgen.
4: Wunderschönen guten Morgen. Dania Tölle ist mein Name. Die familiengeführte ESACOM GmbH aus Salzkotten hat rund 30 Beschäftigte und ein Vater-Tochter-Gespann in der Chefetage. Anna-Rosa Ebeling ist vor einem Jahr mit in die Geschäftsführung eingestiegen.
5: Wir sind ein IT-Unternehmen, sitzen in Salzkotten und ganz grob, wir kümmern uns um Daten.
4: Was noch dahinter steckt, hört ihr gleich. Dann stellen wir euch die ESACOM aus Salzkotten ein bisschen näher vor.

0: 6:12. Guten Morgen bei Radio Hochstift. Schnell mal was nachgucken, online bestellen oder das Navi anschmeißen. Ohne die amerikanischen Tech-Konzerne wie Google, Amazon und Meta ist unser Alltag kaum vorstellbar. Deshalb sagen Kritiker, wir müssen wieder unabhängiger werden von diesen Giganten und ihrer Macht. Unternehmen können sich dazu an IT-Firmen wenden, die lokale Rechenzentren und Datenverarbeitung anbieten, so wie die Salzkottener ESA.com. Geschäftsführerin Anna-Rosa Ebeling will sich aber nicht mit den Großen vergleichen.
1: Da können wir ja gar nicht mithalten. Das müssen wir ganz ehrlich sagen. Also dieses Spiel, das machen wir in dem Sinne auch nicht. Wir haben ganz klar den Fokus eben auf den deutschen Mittelstand gesetzt, sagen, hey, wir wollen hier entsprechend die IT-Lösungen, die KI-Lösungen für die Unternehmen, die hier vor Ort sind, mitgestalten. Wer auf Persönlichkeit und Vertrauen setzt und mit unserem Team zusammenarbeitet, mit dem sind wir dann gerne unterwegs.
0: In die Geschäftsführung des IT-Unternehmens ist die 36-Jährige vor einem Jahr eingestiegen. Sie und ihr Vater beschäftigen in Salzkotten 30 Frauen und Männer. Das Team sorgt dafür, dass alles läuft, wenn die Unternehmenskunden den Computer einschalten.
1: Wir haben ein eigenes Rechenzentrum und wir schauen einfach, dass diese Daten von Unternehmen vorrangig verfügbar sind, dass dann Backup ist, dass entsprechend die gesichert sind und dass die entsprechenden Mitarbeitenden damit auch arbeiten können. Und wenn alles reibungslos läuft, die Teams, die Bestellungen reinkommen, die Aufträge abgearbeitet werden können, E-Mails hin und her problemlos laufen, das machen wir.
0: Das Salzkottener IT-Unternehmen hat zwar auch eine eigene KI-Entwicklung, künstliche Intelligenz ist aber nicht die Lösung für alles.
1: KI ist ja in dem Sinne auch nicht eine Automatisierung. KI ist auch nicht eine Wenn-Dann-Abfolge. Man muss wirklich einfach auch schauen, auch ehrlich sagen, was kann die KI und was kann sie nicht. Weil das Schlimmste ist, wenn auf einmal die Erwartungshaltung da ist, KI ist das Wunderheilmittel und kann auf einmal jedes Problem lösen. Dem ist nicht so, kann ich schon mal sagen, kleiner Spoiler.
0: Für ein paar Dinge sind wir Menschen also doch noch gut, ne? Anna-Rosa Ebeling hat übrigens kürzlich in Berlin den Preis 4x4 unter 40 von den Wirtschaftsjunioren Deutschland erhalten. Es ging um das Thema Unternehmensnachfolge. Herzlichen Glückwunsch.
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0: 20 nach 6, Radio Hochstift hier. Ja, der Sommer läuft, doch ein eindeutiger Sommerhit des Jahres lässt nur auf sich warten. Ein Kandidat ist bestimmt Gut genug von Kitschkrieg, Blumengarten und Shirin David. Das Lied ist ja international viral gegangen, aber auch Shakira und Burna Boy und mehrere sommerliche Hausnummern mischen im Rennen mit. Radio Hochstift-Kollege Thomas Bleskin mit dem Überblick.
1: Ja, Gut genug gehört nach Einschätzung der GfK definitiv zur engen Auswahl. Der Song ist ein echter Ohrwurm, stand im Juni 2 Wochen auf Platz 1 der deutschen Charts, ging vor allem in den USA viral, wegen eines Textverhörers. Die Amerikaner verstehen da nämlich nicht, du bist gut genug, sondern du bist gut Canoe, also völlig sinnfreie Kunstwörter. Inzwischen ist allerdings Die Die von Shakira und Burna Boy vorbeigezogen. Die, die, Ico. Hält sich seit 3 Wochen an der Spitze. Dazu kommt der Auftritt der beiden bei der Halbzeitshow des WM-Finales. Der Song hat also gerade ordentlich Rückenwind. Im Rennen sind momentan auch noch gleich 2 sommerliche Latin-House-Songs des französischen DJs Ugel.

Also noch ist nicht ganz klar, was der offizielle Sommerhit des Jahres wird, aber das hier ist auf jeden Fall ein heißer Kandidat, wie wir gehört haben. Die Die von Shakira und Burna Boy, jetzt bei Radio Hochstift.

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0: bei uns geht's gleich spanisch weiter. Álvaro Soler und Topic haben wir gleich direkt nach den Nachrichten. Die gibt's aber natürlich auf Deutsch von Jonas Mertens um 6.30 Uhr.
1: Nur auf Deutsch. Guten Morgen.
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1: Die Paderborner Feuerwehr musste am Nachmittag zu einem Mehrfamilienhaus in der Straße auf der Lied ausrücken. Grund war ein Brand in einer Küche des Hauses. Die Ursache für das Feuer ist bislang noch nicht geklärt. Der Großteil der Bewohnerinnen und Bewohner konnte sich selbst in Sicherheit bringen. Nur eine Person konnte nicht mehr durch das verrauchte Treppenhaus flüchten. Sie rettete die Paderborner Feuerwehr mit einer tragbaren Leiter über ein Fenster. Verletzte gab es bei dem Brand also nicht. Das Warburger Amtsgericht hat einen Schlussstrich unter ein Verfahren gezogen, das seit 9 Jahren läuft. Es verurteilte einen Waffennarren wegen des fahrlässigen Verstoßes gegen das Kriegswaffenkontrollgesetz zu einer Bewährungsstrafe von 1 Jahr. Das hat Radio Hochstift exklusiv erfahren. Reporter Dirk Benfeld aus unserem Studio Höxter. Der Angeklagte selbst war beim Prozess nicht anwesend.
3: Der mittlerweile 62-Jährige hat in den letzten Jahren immer wieder Prozesse platzen lassen, oft in letzter Minute. Deshalb war er an seinem neuen Wohnort Dessau in Untersuchungshaft genommen worden. Dort erlitt er einen schweren Schlaganfall. Kurz vorm Prozess war er zwar noch von der JVA Leipzig nach Bielefeld gebracht worden. Weil er sich von dem Schlaganfall aber immer noch nicht erholt hatte, verzichtete das Warburger Amtsgericht darauf, ihn zum Prozess bringen zu lassen. In der Borgentreicher Wohnung des ehemaligen Zahnarztes waren im Jahr 2017 5 Gewehre, 14 halbautomatische Pistolen und rund 2 Tonnen an Kriegswaffenmunition gefunden worden.
1: Auf der B252 Höhe Brakel ist ein Auto erst mit einem Reh kollidiert und dann gegen einen Baum geprallt. Das Tier starb bei dem Unfall. Die Fahrerin aus Nieheim kam leicht verletzt ins Krankenhaus. Das Reh lief am Montagmittag bei Brakel-Hindenburg auf die Ostwestfalenstraße. Die 67-Jährige am Steuer konnte nicht mehr bremsen. Nach dem Zusammenstoß mit dem Tier stieß ihr Wagen gegen einen Leitpfosten und rammte dann einen Baum. Der Baum brach durch die Wucht ab. Der Schaden liegt bei rund 15.000 Euro.
0: 45 Grad im Schatten. In Teilen Spaniens herrscht gerade schon wieder brütende Hitze. Im Radio Hochstift Wetter schaffen wir heute nicht einmal die Hälfte. Bei 21 Grad ist später Schluss. Weil auch der Wind noch weiter auffrischt, wird sich das nicht allzu warm anfühlen. Dazu geht's aktuell grau los. Rund um die Mittagszeit ziehen auch ein paar Schauer durch. Am Nachmittag lockert es dann zwischen Büren und Steinheim etwas auf. Regen ist dann nicht mehr in Sicht.
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0: Ganz entspannt ankommen mit dem Radio Hochstift Verkehrsservice. Das geht aktuell schnell. Wir haben nämlich nichts vorliegen. Falls ihr also irgendwo auf den Straßen im Hochstift was bemerkt habt, ne? Also Blitzer, Stau, Störung irgendeiner Form, dann ruft doch einfach eben an. 0800 399 3399. Das ist unsere kostenlose Verkehrshotline. Gute Fahrt.
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0: Mit Dania Töller, Mikro, schönen guten Morgen. Seit gestern wabert ja ein Wort durch die deutsche Medienlandschaft, ne? Alkoholverbot. Ja, es geht um deutsche Bahnhöfe, da soll das Trinken von Bier, Schnaps und Kobalt verboten sein. Es gibt allerdings noch einiges zu klären und natürlich auch direkt weitere Forderungen, zum Beispiel von der GdP, der Gewerkschaft der Polizei. Der stellvertretende Bundesvorsitzende Alexander Polz hat im ZDF gesagt:
4: Es bringt nichts, quasi auf dem Bahnhof das Verbot auszusprechen, aber in den Zügen weiter konsumieren zu dürfen. Das muss konsequent umgesetzt werden und natürlich muss auch die Deutsche Bahn jetzt ihr Hausrecht durchsetzen mit der DB-Sicherheit und muss das Verbot auch kontrollieren.
0: Dazu muss man sagen, in manchen Zügen ist das Trinken von Alkohol ja auch heute schon verboten. Die ganze Debatte, unser Thema gleich hier.

0: Genug ist genug, sagt Bahnchefin Palla. Sie meint damit aber nicht die unpünktlichen Züge ihres Unternehmens, sondern das Bier- und Schnapstrinken am Bahnhof. An allen 5.400 Bahnhöfen in ganz Deutschland soll ja bald ein Alkoholverbot gelten. Bahnsprecherin Anja Bröker erklärt, warum sich die DB gezwungen sieht, diesen Schritt zu gehen.
1: Konflikte, Belästigungen, Gewaltübergriffe, all das hängt mit Alkohol oft zusammen. Und wir haben gute Erfahrungen gemacht, Alkoholkonsum zu verbieten an einigen ausgewählten Bahnhöfen. Und aufgrund dieser guten Erfahrungen werden wir das jetzt ausweiten, weil wir finden, die Reisenden, aber auch unsere eigenen Mitarbeitenden haben mehr Schutz verdient.
0: In Restaurants am Bahnhof und im Bordrestaurant soll Alkohol übrigens weiterhin erlaubt sein. Und auch die verschlossene Flasche Wein in der Tasche, als Geschenk zum Beispiel für die Schwiegermutter oder so, ist kein Problem. Es geht wirklich ums aktive Trinken an den Bahnhöfen. Da stellt sich allerdings die Frage, wer kontrolliert das? Alexander Peutz hat im ZDF gesagt:
2: Natürlich muss auch die Deutsche Bahn jetzt ihr Hausrecht durchsetzen mit der DB-Sicherheit und muss das Verbot auch kontrollieren.
0: Der stellvertretende Bundesvorsitzende der Gewerkschaft der Polizei geht nämlich nicht davon aus, dass das Verbot angesichts der aktuellen Personallage konsequent von der Polizei umgesetzt werden kann. Auch Innenminister Dobrindt begrüßt die Neuregelung an sich. Er gibt aber zu bedenken, dass eine Durchsetzung des Verbots nicht ganz einfach werden könnte. Viele befragte Fahrgäste fänden ein Alkoholverbot übrigens gut.
3: Also ich halte das für gut, weil ich bemerke auch immer mehr, dass sehr viele alkoholisierte Personen sich an Bahnhöfen und auch in Zügen aufhalten.
4: Der normale Reisende, der kauft sich gerne auch mal ein Bier, trinkt es am Bahnhof oder im Zug. Aber es gibt natürlich auch die negativen Erscheinungen, wenn da so betrunkene Leute einen womöglich noch anpöbeln oder um Geld bitten. Das ist dann schon eher unangenehm.
5: Im Grundsatz finde ich es eher vernünftig. Ich denke, es sollte dann aber auch beispielsweise vor dem Bahnhof so sein. In den Gaststätten, die es da gibt, sollte es aber kein Alkoholverbot geben.
0: Das ist ja, wie gesagt, wohl auch gar nicht der Plan der Deutschen Bahn. Die neuen Regeln an sich sollen jetzt aber ganz schnell kommen. Ab Herbst, genauer gesagt ab Mitte Oktober, soll das Trinken von Alkohol an allen deutschen Bahnhöfen verboten sein. Radio Hochstift hier, guten Morgen.

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0: 10:50 haben wir es, Radio Hochstift hier mit Dania Tölle. Einmal in Paderborn zu Libori über die Kirmes gehen und kostenlos in Fahrgeschäfte gehen. Diesen Traum haben wir bei Radio Hochstift wahr gemacht. Wir haben 10 Bummelpässe verlost gestern. Dafür solltet ihr uns eure ersten und schönsten oder schönsten Libori-Erinnerungen erzählen. Und wir haben so viele tolle Geschichten von euch bekommen.
1: Ich erinnere mich an Libori auf jeden Fall, dass meine Familie und ich jedes Jahr über den Pottmarkt gegangen sind und wir durften uns dort dann immer eine Kleinigkeit aussuchen. Ein weiteres Highlight war dieses Märchenland. Ich wollte da unbedingt mitfahren und als mein Vater dann Karten für meine Geschwister und für mich gekauft hatte, hatte ich auf einmal Angst und ich bin definitiv nicht mitgefahren.
2: Früher gab es das Fahrgeschäft Enterprise, das meines Wissens das erste, was dann wirklich mal über Kopf ging und wo man einen richtigen Salto und Kopf über nachher in der Gondel saß und eigentlich nur durch, es drehte sich relativ schnell und man wurde trotzdem an den Sitz gedrückt. Das fand ich damals schon wirklich spektakulär.
3: Erste Erlebnis auf Libori war mit meinen Söhnen Autoscooter fahren. Die erste Runde habe ich gut überstanden, die zweite Runde gut, da bin ich dann mit einem blauen Fleck nach Hause gegangen, naja, wie Jungs so halt sind.
4: Ende der 80er Jahre, Alf, die Sitcom war super und ich habe die total gerne geschaut als Kind und ich wollte unbedingt so eine Plüschfigur an einer Losbude haben und mein Vater wollte mir aber nicht so viele Lose kaufen, da die Wahrscheinlichkeit natürlich relativ gering war, diese Figur zu bekommen. Und letztendlich hat er dann mit dem Mann an der Losbude verhandelt und hat mir diesen Alf, wie viel Mark auch immer, hat er mir diesen Alf gekauft. Und das ist eine der schönsten Erinnerungen, weil ich mich natürlich wahnsinnig gefreut habe und war damals so 6, 7 Jahre alt vielleicht.
5: Hallo, ich bin Frieda. Ich bin 8 Jahre alt und meine erste Erinnerung an Libori ist mit meiner Mama Achterbahn fahren.
6: Und ich bin die Mama und wir würden uns sehr freuen, wenn wir einen Bummelpass für Libori gewinnen würden. Tschüss!
5: Tschüss!
0: Und den bekommen Frieda aus Salzkotten und ihre Mama Linda auch. Da sieht man's, Libori-Erinnerungen müssen gar nicht alt sein, um drin schwelgen zu können. Gehört habt ihr gerade auch noch Alexandra aus Delbrück, Anne aus Paderborn-Elsen, Claudia aus Büren und Andreas aus Hövelhof. Das waren aber auch noch nicht alle. Wir haben noch mehr Gewinnerinnen und Gewinner. Hört ihr später heute Morgen noch hier bei Radio Hochstift. Kommt gut in den Tag mit uns.

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0: aus dem News-Team. Die Politik sagt, die Bahn muss sich da selber drum kümmern.
1: Ja, die Union sagt zwar, dass sie die Pläne für mehr Sicherheit an Bahnhöfen gut findet, dass die Bahn das Alkoholverbot aber mit eigenem Personal durchsetzen muss. Und so sieht es auch die SPD. Auch sie sagt, dass die Bahn dafür ihr Sicherheitspersonal deutlich aufstocken müsse. Für die Sicherheit an Bahnhöfen ist neben den DB-Sicherheitskräften zwar auch die Bundespolizei zuständig. Die ist momentan aber sowieso schon stark eingebunden bei Grenzkontrollen oder vielen Großveranstaltungen. Und deshalb sagt auch Bundesinnenminister Dobrindt, dem die Bundespolizei ja untersteht, die Durchsetzung des Alkoholverbots sei problematisch. Er wolle deshalb gerne mit Bahnchefin Paller sprechen, wie sie sich das vorstelle.
0: Knackpunkt bleibt also vor allem das Personal, denn für die Idee als solche gibt es bisher ja eigentlich keinen Gegenwind.
1: Nein, auch der Drogenbeauftragte der Bundesregierung, Streeck, findet ein Alkoholverbot an Bahnhöfen grundsätzlich gut. Bahnhöfe müssten sichere Orte sein, sagte er der RP. Eltern sollten sich dort nicht überlegen müssen, in welche Bereiche sie mit ihren Kindern gehen könnten und in welche besser nicht. Denn gerade für sie seien Betrunkene, die rumgrölen, unberechenbar sind und sich daneben benehmen, oft eine Belastung, sagt Streeck.
0: Danny, vielen Dank. Und das sind weitere Themen heute Morgen. Als erstes Land in der EU hat Frankreich ein Social-Media-Verbot für Kinder und Jugendliche verhängt. Es gilt für alle unter 15 Jahren und soll nach den Sommerferien, also ab September, greifen. Überprüft werden soll das Alter von den Social-Media-Plattformen selbst. In der Ukraine hat Präsident Zelensky nach tagelangem Druck aus der Bevölkerung Armeechef Syrsky entlassen. Hintergrund sind vor allem Proteste junger Menschen. Sie fordern eine Kursänderung in der Kriegsführung und vor allem auch die stärkere Nutzung moderner Drohnentechnik. Es hat einen außergewöhnlichen Zwischenfall beim ChatGPT-Entwickler OpenAI gegeben. Beim Test neuer KI-Modelle ist eine interne Software offenbar zum Hacker geworden. Sie drang eigenständig in Computersysteme einer anderen KI-Firma ein. Sie sollte eigentlich nur Sicherheitslücken für einen Standard-Cyber-Test ausnutzen, brach dann aber aus der Testumgebung aus, verschaffte sich Zugang zum Internet über bisher unbekannte Schwachstellen und nutzte dabei auch noch gestohlene Zugangsdaten. Experten warnen schon lange vor Cyberattacken mit KI-Software. In den falschen Händen könne KI zu einer verheerenden Cyberwaffe werden, heißt es.
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3: Mit Jonas Mertens, guten Morgen. Keine Verletzten, dafür mindestens ein großer Schock. Das war am Nachmittag das Ergebnis eines Feuers in einem Mehrfamilienhaus in Paderborn. Eine Küche des Hauses in der Straße auf der Lied war in Brand geraten. Eine Person in der Nachbarwohnung konnte nicht mehr durch das Treppenhaus flüchten. Sie machte sich am Fenster bemerkbar und wurde von der Paderborner Feuerwehr mit einer tragbaren Leiter gerettet. Die anderen Bewohnerinnen und Bewohner hatten sich vor dem Eintreffen der Einsatzkräfte schon selbst in Sicherheit gebracht.
4: Von Hövelhof bis Höxter müssen wir heute im Radio Hochstift Wetter noch ein bisschen auf die Sonne warten. Die erste Tageshälfte ist sehr grau und später auch mal nass. Der Nachmittag sieht aber etwas freundlicher aus, da klart es auch mal auf. Auf dem Thermometer geht es noch rauf bis auf höchstens 21 Grad. Aber auch der Wind wird im Laufe des Tages noch etwas stärker. Morgen, ähnlich wie heute, mit noch etwas kühleren 19 Grad maximal. Der Wind lässt morgen aber voraussichtlich nach. Besser ankommen mit dem Radio Hochstift Verkehrsservice und sicherer ankommen. Ralf hat sich bei uns gemeldet per WhatsApp. Vielen Dank. Er schreibt, auf der B480N kurz vor der Ausfahrt Bad Wünnenberg in Richtung Brilon steht in einer Nothaltebucht ein mobiler Kran. Und Ralf schreibt zwar auch dazu, der steht zwar nicht auf der Fahrbahn, aber möglicherweise laufen da Reparaturarbeiten und dann könnte es natürlich auch sein, dass da Personen unterwegs sind. Fahrt da also bitte ein bisschen vorsichtig. B480 kurz vor der Ausfahrt Bad Wünnenberg in Richtung Brilon. Ich wünsche eine gute Fahrt.
2: 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Guten Morgen.
4: Ein großer Abend für die Geschäftsführerin eines IT-Unternehmens aus Salzgotten. Anna-Rosa Ebeling hat in Berlin eine Auszeichnung der Wirtschaftsjunioren Deutschland bekommen. Es ging um das wichtige Thema Unternehmensnachfolge. Die Jury hat belohnt, dass sie die Firma ESACOM mit moderner Technologie und eigenen Akzenten weiterentwickelt.
5: Da habe ich mich mega gefreut. Ich war ganz, ganz stolz, gleichzeitig aber auch so ein bisschen demütig, weil ich gesagt habe, steht das jetzt irgendwie mir zu? Nein, steht unserem Unternehmen zu, unserem Team.
4: Wie Anna-Rosa Ebeling in ihren 30ern zur Geschäftsführerin geworden ist, erzählt sie uns gleich. Ich bin Dania Tölle und das hier ist Atomic Kitten. Schönen guten Morgen.

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0: 11:07 haben wir es, hier ist Radio Hochstift. Wer übernimmt eine Firma, wenn der bisherige Chef oder die Chefin aufhören will oder muss? Der Generationenwechsel ist ein Riesenproblem. In OWL betrifft es in den nächsten 10 Jahren etwa 30.000 Betriebe. Beim Salzkottener IT-Unternehmen ESACOM hat das geklappt. Anna-Rosa Ebeling ist seit einem Jahr Geschäftsführerin, gemeinsam mit ihrem Vater.
1: Dieses ganze Thema Nachfolge, ganz offiziell, haben wir eigentlich echt so seit letztem Jahr erst angegangen. Ich bin seit gut 5 Jahren mit unserem Familienunternehmen dabei. Und ja, dann kam irgendwann so die Überlegung, ne, was machen wir, wie entwickeln wir es weiter? Mein Papa wird halt auch nicht immer jünger. Dann habe ich für mich entschieden, ich habe Lust, das Unternehmen eben ja, in die nächste Generation, in die zweite Generation zu führen.
0: Allerdings hatte Anna-Rosa Ebeling ganz andere Pläne. Sie war jahrelang als Unternehmensberaterin unterwegs und wollte im April 2020 einen Job in Kanada annehmen. Der Überseekontainer mit ihren Sachen war schon unterwegs. Dann kam Corona, keine Flüge und keine Reisen.
1: Wenn du gedanklich schon eigentlich drüben bist und irgendwie dein Leben vorgestellt hast, dann bist du da so, du sagst, hey, was mache ich denn hier eigentlich? Und mein Papa ist dann auf mich zukommen und meint, hey, bevor du jetzt einfach immer nur wartest und guckst, wie es weitergeht, allem drum und dran, schau doch mal bei uns rein. Ja, und da war viel zu tun. Aus diesem viel zu tun, da bin ich dann tatsächlich geblieben und bin sozusagen dann auch wieder zurückgezogen in die Heimat.
0: Anna-Rosa Ebeling probiert als Nachfolgerin täglich den Spagat zwischen Neuem und Bewährtem. Dass ihr das gelingt, zeigt auch der Preis 4x4 unter 40 der Wirtschaftsjunioren Deutschland. Sie hat die Auszeichnung im Bereich Nachfolge als einzige aus OWL erhalten. Aus Sicht der 36-Jährigen sollte viel mehr auf das Thema Nachfolge in Firmen geschaut werden.
1: Dass es eben eine Möglichkeit ist, ein bestehendes Unternehmen hier auch weiterzuführen. Und ja, es ist in dem Sinne schwierig, vielleicht aber auch einfach deswegen, weil einfach nicht so viel drüber gesprochen wird. Also, dass es eine Möglichkeit auf einmal ist, zu sagen, hey, ich möchte gerne Unternehmerin, Unternehmer werden. Und wenn wir da so ein bisschen mehr Präsenz reinbekommen, wäre ich sehr, sehr froh drum.
0: Um potenzielle Nachfolger und Firmeninhaber zusammenzubringen, legt sich unter anderem die Industrie- und Handelskammer sehr ins Zeug mit Beratungen und Veranstaltungen. Ein Link zu mehr Infos steht auf radiohochstift.de im Studioblog.
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0: Wir starten zusammen in diesen Mittwoch. Radio Hochstift hier mit Dania Tölle. Ja, inzwischen hat auch unsere Kollegin Annick Manoukian aus der Musikredaktion ihren Koffer gepackt. Gleich geht's nämlich für sie ab nach Manchester zu niemand Geringerem als Iggy Kelly. Ja, Annick, du bist nicht nur unsere Leiterin der Musikredaktion, sondern auch selbst Musikerin. Und deshalb werdet ihr zusammen in Manchester unseren diesjährigen offiziellen Lichtblicke-Song schreiben, aufnehmen und produzieren. Gehen jetzt so langsam die Muffensausen los?
1: Es ist auf jeden Fall eine, ja, ich nenne es mal freudige Aufregung. Iggy Kelly ist ja gestern schon vorgeflogen und hat uns dann diese schöne Sprachnachricht schon mal geschickt.
2: Yes, ich bin schon da und check schon mal die Lage. Die Gitarren sind auf jeden Fall alle schon gestimmt. Ich freue mich sehr auf morgen, wo Annick dann auch am Start ist und dann legen wir so richtig los.
0: Boah, das klingt schon super sympathisch, echt.
1: Voll, wir haben uns ja auch schon vorab mal getroffen, um zu gucken, ob man gut zusammenpasst, um zusammen Musik zu machen. Und Iggy Kelly ist echt einer der freundlichsten, entspanntesten, sympathischsten Menschen, die ich kennengelernt habe. Also von daher glaube ich, werden wir eine richtig gute Zeit in Manchester haben und dementsprechend bin ich doch auch sehr zuversichtlich, dass wir da einen schönen Lichtblicke-Song zusammen auf die Beine stellen.
0: Ja, wir sind auf jeden Fall auch schon mega gespannt und freuen uns natürlich schon auf das Ergebnis, den offiziellen Lichtblicke-Song von Iggy Kelly und den NRW-Lokalradios. Dann wünschen wir dir einen schönen Flug und hören selber ein bisschen Iggy Kelly hier mit Teardrops bei Radio Hochstift. 7:22 Uhr haben wir es gleich.

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0: Wir machen gleich einen musikalischen Ausflug in die 90er. Mit diesem Herrn, nämlich Falco, haben wir gleich Out of the Dark nach den Nachrichten. Jetzt ist erstmal 7.30 Uhr und Jonas Mertens ist da.
1: Guten Morgen.
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1: Ein Brand in einem Mehrfamilienhaus in der Straße auf der Lied hat am Nachmittag die Paderborner Feuerwehr beschäftigt. In einer Küche im zweiten Obergeschoss des Hauses war aus bislang ungeklärter Ursache ein Feuer ausgebrochen. Radio Hochstift-Reporterin Verena Matte, als die Einsatzkräfte ankamen, war der Treppenraum des Mehrfamilienhauses verraucht.
3: Eine Person in der Nachbarwohnung der betroffenen Küche konnte deshalb nicht mehr über den Rettungsweg im Treppenhaus flüchten. Sie machte sich am Fenster bemerkbar. Die Paderborner Feuerwehr rettete sie mit einer tragbaren Leiter. Alle anderen Bewohnerinnen und Bewohner hatten sich vorher selbst in Sicherheit bringen können. Verletzt wurde niemand. Die Feuerwehr löschte den Brand in der Küche. Eine Schadenssumme ist noch nicht bekannt. Am späten Abend rückten die Einsatzkräfte dann noch in die Wollmarktstraße in Paderborn aus. Hintergrund war laut Polizei ein auffälliger Geruch aus einem Gullideckel. Das wurde überprüft, stellte sich aber als harmlos heraus.
1: Ein kurzfristiger Personalausfall sorgt dafür, dass das Höxteraner Freibad heute geschlossen bleibt. Laut der Stadt wurde die Entscheidung getroffen, um die Sicherheit der Besucherinnen und Besucher sowie einen ordnungsgemäßen Badebetrieb gewährleisten zu können. Auch an den folgenden Tagen kommt es zu Einschränkungen. Das Bad ist morgen sowie am kommenden Montag und Dienstag jeweils erst ab 14 Uhr geöffnet. Noch ist unklar, wann sich die personelle Lage im Höxteraner Freibad wieder bessert. Die Bundesstraße 64 bei Bad Driburg ist gestern früh eine Stunde gesperrt gewesen. Grund war ein Frontalzusammenstoß von zwei Autos. Laut Polizei passierte er, als eine Frau mit ihrem Wagen abbiegen wollte. Sie übersah offenbar ein anderes Auto, das durch den Aufprall gegen ein Straßenschild schleuderte. Es blieb auf einer Verkehrsinsel stehen. Die Verursacherin und der zweite Fahrer wurden leicht verletzt. Der Schaden liegt bei rund 25.000 Euro. Die B64 bei Bad Driburg war gestern Morgen gegen 9 Uhr dann wieder frei.
0: Ja, Jonas, du hast es eben gesagt, ne? Das Höxteraner Freibad muss heute geschlossen bleiben.
1: Ja,
0: aber
1: leider.
0: Ich sag mal so, der kleine Trost ist vielleicht, das Wetter passt jetzt heute eh nicht.
1: Ja, immerhin.
0: Ja, der Himmel über Salzkotten und Nieheim ist heute Morgen nämlich meist dicht bewölkt. Heute Mittag kann im Radio Hochstift-Wetter auch mal ein kleiner Regenschauer mit dabei sein. Nachmittags dann wohl trockener und freundlicher, aber auch windiger. Die Tageshöchstwerte liegen heute bei 21 Grad. Morgen knacken wir dann nicht mal mehr die 20 Grad-Marke. Bei maximal 19 Grad geht es überwiegend bewölkt, aber meist trocken weiter.
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0: Ihr kommt besser an mit dem Radio Hochstift Verkehrsservice. Da weise ich nochmal drauf hin, da hatten wir ja eben eine Nachricht von euch bekommen. B480N kurz vor der Ausfahrt Bad Wünnenberg in Richtung Brilon. Da steht in einer Nothaltebucht ein Kran. Da laufen wohl Reparaturarbeiten und fahrt da einfach bitte ein bisschen vorsichtig dran vorbei. Weitere Meldungen habe ich auch nicht.
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0: Guten Morgen, Dania Töller, Mikro für euch. 2 Tonnen Munition und dazu Gewehre und Pistolen. Das hat ein Spezialeinsatzkommando vor 9 Jahren in der Wohnung eines Borgentreichers gefunden. Seitdem sind etliche Prozesstermine gegen den heute 62-jährigen Waffennarren geplatzt. Aber jetzt gibt es ein Urteil. Wie es ausgefallen ist und warum der Angeklagte nicht selbst zu der Verhandlung gekommen ist, das hört ihr gleich hier.

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0: 20 vor 8. Guten Morgen bei Radio Hochstift. Es war ein Fall, der weit über das Hochstift hinaus für ganz viel Aufsehen gesorgt hat. Vor 9 Jahren wurden in der Wohnung eines Borgentreichers 5 Gewehre, 14 halbautomatische Pistolen und 2 Tonnen Kriegswaffenmunition gefunden. Radio Hochstift-Reporter Dirk Benfeld aus dem Studio Höxter. Jetzt gibt es ein Urteil.
1: Und das lautet 1 Jahr auf Bewährung wegen eines fahrlässigen Verstoßes gegen das Kriegswaffenkontrollgesetz. Der ehemalige Zahnarzt wurde in Abwesenheit verurteilt. Er ist mittlerweile gesundheitlich so angeschlagen, dass ihn das Gericht nicht vorführen ließ.
0: Ja, es liegt daran, dass er in der Untersuchungshaft einen schweren Schlaganfall hatte. Davon hat er sich bis heute nicht richtig erholt. In U-Haft gekommen ist er, weil er in den letzten Jahren immer wieder Gerichtstermine hat platzen lassen.
1: Manchmal war das ja entschuldigt, zuletzt wusste aber nicht einmal seine Verteidigerin, warum ihr Mandant mal wieder nicht erschienen war. Dem Gericht wurde das zu bunt und deshalb ließ es ihn an seinem neuen Wohnort Dessau festnehmen.
0: Von der JVA in Leipzig wurde er kurz vor dem Prozesstermin in der letzten Woche erstmal nach Bielefeld transportiert.
1: Das Warburger Amtsgericht hatte den Prozess dann aber einen Schlussstrich gezogen und dafür war es nicht mehr nötig, dass der 62-Jährige jetzt persönlich erschienen wäre.
0: Ja, der 62-Jährige hat übrigens ursprünglich mal ganz legal Waffen besessen. Der Kreis Höxter hat ihn dann aber als unzuverlässig eingestuft und ihm die Erlaubnisse weggenommen. Bei der Durchsuchung lagen die Waffen und die Munition kreuz und quer in der Wohnung und auf dem Dachboden verteilt rum.
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0: Heute haben wir alle einen Grund, uns mal hängen zu lassen. Das ist nämlich der Tag der Hängematte. Die eignen sich übrigens nicht nur fürs Dösen in der Mittagssonne. Manche Menschen schwören auch nachts auf den Schlaf in der Hängematte. Radio Hochstift-Reporterin Elisa Schuh, dein Bruder ist zum Beispiel so ein Kandidat, der jede Nacht in der Hängematte pennt. Mir tut nur vor der Vorstellung schon der Rücken weh.
1: Also mein Bruder sagt, dass er da einfach besser schläft als auf der Matratze. Die Hängematte passt sich der Wirbelsäule an. Und gerade für Menschen mit Rückenproblemen kann sich das angenehm anfühlen. Auch das leichte Schaukeln kann entspannend wirken. Und gerade jetzt im Sommer hat die Hängematte noch einen Vorteil. Die Wärme kann unterm Körper besser abgeleitet werden.
0: Na guck mal, auch gut zu wissen. So, jetzt ist ja der klassische Weg, eine Hängematte aufzuhängen zwischen zwei Bäumen. Aber bei Wind und Wetter braucht man die Hängematte ja eher drinnen. Da gibt's so extra Gestelle.
1: Die kann man sowohl drinnen als auch draußen aufstellen. Dafür braucht man allerdings ein bisschen Platz. Wer Balken in der Wohnung hat, der kann auch die als Trägerpunkte nutzen. Sonst muss gebohrt werden. Hier muss man auch darauf achten, dass die Wände das Gewicht aushalten.
0: Ja, du hast eben gesagt, Elisa, so eine Hängematte erfordert Platz in der Bude. Da gibt's aber auch Alternativen.
1: Also wenn es vor allem um die Größe geht, können etwa Hängesessel eine schöne Alternative sein. Wem das Schaukelgefühl wichtig ist, der kann sich einen Schaukelstuhl für drinnen oder eine Hollywood-Schaukel für draußen anschaffen. Wer vor allem dem Rücken etwas Gutes tun will, für den ist vielleicht ein Wasserbett eine Alternative.
0: Na also, entgegen meiner Annahme ist so eine Hängematte richtig gut für den Rücken und eignet sich also durchaus zum jede Nacht drin pennen. Ist heute am Tag der Hängematte also vielleicht eine Überlegung wert. Und jetzt, wo wir alle schon so entspannt sind an diesem Morgen, hau ich doch Olivia Dean noch mal raus. Da bleibt's direkt so entspannt. So easy to fall in love. Hier ist Radio Hochstift mit Dania Tölle.

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2: Mit Malte Albrecht. Guten Morgen. Der Weg zur Tankstelle ist für viele Autofahrer zurzeit wieder eine Qual, denn die Spritpreise steigen und steigen wegen der neuen Eskalation im Iran-Krieg. Die Forderungen nach neuen Entlastungen für Autofahrer reißen deshalb nicht ab. Danny Hopper aus den Nachrichten. SPD-Generalsekretär Klüssendorf macht sich in der NOZ nochmal für einen Spritpreisdeckel stark.
3: Ja, er sagt, Deutschland gelte als Paradies der Mineralölkonzerne.
2: Sekretär Klüssendorf macht sich in der NOZ

0: Büssendorf auch nochmal eine zusätzliche Schuldenaufnahme ins Spiel gebracht. Man müsse die Folgen der Kriege und Krisen irgendwie abfedern, sonst laufe man Gefahr, dass es die Gesellschaft zerreiße, warnt er in der NOZ. Mit Blick auf die Sparpläne beim Wohn- und Elterngeld, aber auch bei Gesundheit, Pflege und Rente, sagte Klüssendorf, die Kürzungen gingen schon jetzt ans Eingemachte.
1: Danke, Danny. Und jetzt weitere Nachrichten im Überblick. Der Drogenbeauftragte der Bundesregierung Streeck ist für das geplante Alkoholverbot an allen Bahnhöfen in Deutschland. Bahnhöfe müssten sichere Orte sein, sagte er der RP. Die Bundesarbeitsgemeinschaft Wohnungslosenhilfe befürchtet dagegen, dass Obdachlose mit Alkoholsucht dann nur aus dem Blickfeld in Bereiche verdrängt werden, die weniger Schutz bieten. Frankreich führt als erstes EU-Land ein Social-Media-Verbot für Kinder und Jugendliche unter 15 Jahren ein. Das Parlament in Paris hat am Abend ein entsprechendes Gesetz mit großer Mehrheit verabschiedet. Auch andere EU-Länder wie Deutschland denken über ähnliche Schritte nach. In den USA hat Verteidigungsminister Hegseth jetzt mal gesagt, wie viel der Krieg gegen den Iran die Amerikaner eigentlich kostet. Er sprach im US-Senat von sage und schreibe 37,5 Milliarden Dollar. In der Summe enthalten sind neben den bisherigen Ausgaben auch die zu erwartenden Kosten noch bis Ende September, wenn das aktuelle Haushaltsjahr in den USA zu Ende geht. Dazu zählen zum Beispiel Soldzahlungen für Militärangehörige oder auch Betriebs- und Wartungskosten. Aber statt für ein Kriegsende zu werben, rief Hegseth das Parlament dazu auf, einen zusätzlichen Verteidigungsetat von 67 Milliarden Dollar locker zu machen.
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3: Mit Jonas Mertens, guten Morgen. Rund um den Paderborner Dom werden wir dieses Jahr zu Libori wohl noch mehr Weihrauch riechen als sonst. Zum ersten Mal wird eins der größten Weihrauchfässer der Welt in die Paderstadt kommen. Von Samstag bis Dienstag sollen in dem Fass des katholischen Senders domradio.de knapp 400 Kohlen und bis zu 10 Kilogramm Weihrauch verbrannt werden. Besucherinnen und Besucher können am Paderborner Dom auch ihre persönlichen Fürbitten aufschreiben, damit sie zusammen mit dem Weihrauch verbrannt werden.
4: Dicht bewölkt starten wir heute in diesem Mittwoch. Ab dem Mittag kann es im Radio Hochstift-Wetter hier und da auch mal ein bisschen regnen. Heute Nachmittag zeigt sich dann aber auch mal die Sonne über Warburg und Bad Lippspringe. Die Temperaturen gehen jetzt nicht unbedingt durch die Decke. Mehr als 21 Grad bekommen wir heute nicht. Die kleine Sommerdelle bleibt auch morgen noch bestehen. Bei höchstens 19 Grad ist der Donnerstag oft grau. Wind und Regen sind Stand jetzt aber nicht mehr dabei. Besser ankommen mit dem Radio Hochstift Verkehrsservice, das dürfte gut funktionieren. Uns liegen zumindest keine aktuellen Meldungen vor.
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4: Mit Dania Tölle am Mikro, guten Morgen zusammen. Kind oder Karriere? Dass diese Frage auch mal einen ranghohen männlichen Politiker treffen würde, hätten wohl die wenigsten von uns gedacht. Jens Spahn ist raus aus dem Amt, das habt ihr alle mitgekriegt. Der Ex-Unionsfraktionschef hat in den USA eine Leihmutter bezahlt und damit das deutsche Verbot umgangen. Wie es bei CDU und CSU jetzt weitergeht, erzählt uns gleich der Kanzler höchstpersönlich.
5: Ah!

0: 10 nach 8. Guten Morgen bei Radio Hochstift. Wer übernimmt das Amt von Ex-Unionsfraktionschef Jens Spahn? Das wird sich nächste Woche Mittwoch zeigen. Kanzler Friedrich Merz hat bei einer Pressekonferenz darauf verwiesen, dass die Wahl für den 29. Juli geplant ist. Auf einen genauen Zeitpunkt für die Verkündung des Vorschlags für die Nachfolge von Spahn legt er sich noch nicht fest.
1: Wir werden am nächsten Mittwoch mit einer Sondersitzung der Bundestagsfraktion die Wahlen hier in Berlin durchführen. Und der Parteivorsitzende der CSU und ich sind verabredet, zeitnah einen entsprechenden Vorschlag an die Fraktion zu unterbreiten.
0: Am Samstag war Spahn als Vorsitzender der CDU-CSU-Bundestagsfraktion zurückgetreten. Es war bekannt geworden, dass er und sein Ehemann mithilfe einer Leihmutter in den USA Eltern geworden sind. Eine Praxis, die in Deutschland verboten ist. Und Spahn hatte sich politisch auch immer selber strikt dagegen ausgesprochen. Kein Wunder, dass sich gerade viele über diese Doppelmoral aufregen. Zu Spahns weiterem Weg sagt Merz nur:
1: Ich weiß es nicht, was er selbst vorhat und wenn er darüber gerne sprechen will, tue ich das selbstverständlich, aber ich werde ihm keine Ratschläge geben und ich werde sie ganz sicher auch nicht öffentlich geben.
0: Für die Union ist jetzt die Klärung der Nachfolge viel wichtiger. Ein Name, den man da immer wieder hört, ist Thorsten Frey, seines Zeichens bislang Kanzleramtsminister. Aber auch der CDU-Generalsekretär Carsten Lindemann aus Paderborn wurde schon genannt. Merz hat gestern aber betont, er würde erst mal hören wollen, was die Fraktion sagt.
1: Ich habe heute Morgen mit den Landesgruppenvorsitzenden eine ausführliche Videokonferenz abgehalten. Wir hören also in die Fraktion hinein, was auch deren Anforderungen und Wünsche sind. Und insofern werden wir uns damit auch noch etwas Zeit lassen, aber wir werden einen gemeinsamen Vorschlag machen.
0: Die Suche nach dem Neuen läuft also auf Hochtouren und sprengt wahrscheinlich auch so einige Ferienpläne der Abgeordneten. Die müssen wegen dieser Frage nämlich ihre Sommerpause unterbrechen und zur Sondersitzung zurück nach Berlin kommen.

0: schnell mal was nachgucken, online bestellen oder das Navi anschmeißen. Ohne die amerikanischen Tech-Konzerne wie Google, Amazon und Meta ist unser Alltag kaum vorstellbar. Deshalb sagen Kritiker, wir müssen wieder unabhängiger werden von diesen Giganten und ihrer Macht. Unternehmen können sich dazu an IT-Firmen wenden, die lokale Rechenzentren und Datenverarbeitung anbieten, so wie die Salzkottener ESACOM. Geschäftsführerin Anna-Rosa Ebeling will sich aber nicht mit den Großen vergleichen.
1: Da können wir ja gar nicht mithalten. Das müssen wir ganz ehrlich sagen. Also dieses Spiel, das machen wir in dem Sinne auch nicht. Wir haben ganz klar den Fokus eben auf den deutschen Mittelstand gesetzt, sagen, wir wollen hier entsprechend die IT-Lösungen, die KI-Lösungen für die Unternehmen, die hier vor Ort sind, mitgestalten.
0: In die Geschäftsführung des IT-Unternehmens ist die 36-Jährige vor einem Jahr eingestiegen. Sie und ihr Vater beschäftigen in Salzkotten 30 Frauen und Männer. Das Team sorgt dafür, dass alles läuft, wenn die Unternehmenskunden den Computer einschalten.
1: Wir haben ein eigenes Rechenzentrum und wir schauen einfach, dass diese Daten von Unternehmen vorrangig verfügbar sind, dass da ein Backup ist, dass entsprechend die gesichert sind und dass die entsprechenden Mitarbeitenden damit auch arbeiten können. Und wenn alles reibungslos läuft, die Teams, die Bestellungen reinkommen, die Aufträge abgearbeitet werden können, E-Mails hin und her problemlos laufen, das machen wir.
0: Das Salzkottener IT-Unternehmen hat zwar auch eine eigene KI-Entwicklung, künstliche Intelligenz ist aber nicht die Lösung für alles.
1: KI ist ja in dem Sinne auch nicht eine Automatisierung. KI ist auch nicht eine Wenn-Dann-Abfolge. Man muss wirklich einfach auch schauen, auch ehrlich sagen, was kann die KI und was kann sie nicht. Weil das Schlimmste ist, wenn auf einmal die Erwartungshaltung da ist, KI ist das Wunderheilmittel und kann auf einmal jedes Problem lösen. Dem ist nicht so.
0: Für ein paar Dinge sind wir Menschen also doch noch gut. Anna-Rosa Ebeling hat übrigens kürzlich in Berlin den Preis 4x4 unter 40 von den Wirtschaftsjunioren Deutschland bekommen. Da ging es um das Thema Unternehmensnachfolge. Da sagen wir auf jeden Fall nochmal herzlichen Glückwunsch. Und müssen jetzt doch nochmal eben einmal in den Verkehrsservice hier bei Radio Hochstift schauen. Da habt ihr uns nämlich einen Stau gemeldet auf der A33 Richtung Bielefeld, ab kurz hinter Paderborn Zentrum. Da hat es gerade wohl einen Unfall gegeben. Also Stau auf der A33 Richtung Bielefeld, ab kurz hinter Paderborn Zentrum.

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0: 8.30 Uhr, höchste Zeit für die Nachrichten von und mit Jonas Mertens.
1: Guten Morgen.
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1: Liborien, Paderborn wird in diesem Jahr nicht nur nach gebrannten Mandeln, Bratwurst und Co. riechen, sondern auch mehr als sonst nach Weihrauch. Radio Hochstift-Reporter Norbert Janowski, vor dem Paderborner Dom wird zum ersten Mal eins der größten Weihrauchfässer der Welt stehen.
3: Der rund 2 Meter hohe Räucherpott des katholischen Senders domradio.de hat dieses Jahr schon beim Katholikentag in Würzburg für Aufsehen gesorgt. 2028 richtet Paderborn ja die nächste Ausgabe dieses großen Events aus. Zu Libori in der Paderstadt sollen von Samstag bis Dienstag da knapp 400 Weihrauchkohlen und bis zu 10 Kilogramm Weihrauch verbrannt werden. Er wird also rund um den Dom deutlich zu riechen sein. Besucherinnen und Besucher können auch persönliche Fürbitten aufschreiben. Sie werden am Dienstagabend bei einer kurzen Andacht zusammen mit dem Weihrauch verbrannt und steigen symbolisch mit dem Rauch in den Himmel auf.
1: Die Paderborner Feuerwehr musste am Nachmittag zu einem Mehrfamilienhaus in der Straße auf der Lied ausrücken. Grund war ein Brand in einer Küche des Hauses. Die Ursache für das Feuer ist bislang noch nicht geklärt. Der Großteil der Bewohnerinnen und Bewohner konnte sich selbst in Sicherheit bringen. Nur eine Person konnte nicht mehr durch das verrauchte Treppenhaus flüchten. Sie rettete die Paderborner Feuerwehr mit einer tragbaren Leiter über ein Fenster. Verletzte gab es bei dem Brand also nicht. 9 Jahre nach einem aufsehenerregenden Waffenfund in Borgentreich gibt es eine Gerichtsentscheidung zu dem Fall. Das hat Radio Hochstift exklusiv erfahren. Das Warburger Amtsgericht hat einen 62-Jährigen wegen fahrlässigen Verstoßes gegen das Kriegswaffenkontrollgesetz zu einer Bewährungsstrafe von 1 Jahr verurteilt. Dabei spielte auch dessen Gesundheitszustand eine Rolle. Er hat in der Untersuchungshaft einen schweren Schlaganfall erlitten, von dem er sich noch nicht erholt hat. In den letzten Jahren ließ er mehrere Prozesstermine kurzfristig platzen.
0: 45 Grad im Schatten in Teilen Spaniens herrscht gerade schon wieder brütende Hitze. Im Radio Hochstift Wetter schaffen wir heute nicht mal die Hälfte. Bei 21 Grad ist später Schluss. Weil auch der Wind noch weiter auffrischt, wird sich das nicht allzu warm anfühlen. Dazu geht's aktuell grau los. Ab dem Mittag ziehen auch mal ein paar Schauer durch. Am Nachmittag lockert es dann zwischen Bad Wünnenberg und Borgentreich etwas auf. Morgen ändert sich an diesem Wetter kaum was. Der Wind flaut zwar ab, dafür geht's aber auf dem Thermometer weiter runter bis auf nur noch 19 Grad maximal.
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0: Besser ankommen mit dem Radio Hochstift Verkehrsservice. Da haben wir einen Stau auf der A33 Richtung Bielefeld. Zwischen Paderborn-Mönkeloh und Paderborn-Elsen steht hier aktuell noch 1 Kilometer Stau. Es haben uns jetzt aber auch schon mehrere Hörer dort einen Unfall gemeldet und es würde sich auch schon die Abfahrt Paderborn-Zentrum runterstauen sozusagen. Also da solltet ihr mehr Zeit einplanen. A33 Richtung Bielefeld zwischen Paderborn-Mönkeloh und Elsen. Das sind aber gerade auch alle Meldungen, die ich hier habe. Gute Fahrt.
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0: Jonas, was ist eigentlich dein Lieblingsfahrgeschäft bei Libori? Oder so insgesamt, wenn du mal irgendwo auf der Kirmes bist?
1: Ich glaube, ganz klassisch das Riesenrad. Also ich habe überlegt, so als Kind, glaube ich, war ich eher in den Laufgeschäften drin. Mhm. So Spiegelkabinett und so, was es da gab. Oder gerne mal in der Gruselbahn, sage ich mal. Weil das ist ja auch nicht wirklich Achterbahn. Deshalb würde ich klassisch Riesenrad sein. Das gehört zu Libori einfach dazu, glaube ich.
0: Ich glaube, das geht ganz, ganz vielen so. Also ich muss auch unbedingt immer einmal ins Riesenrad. Also es ist ja immer so teuer, deswegen kann man es ja irgendwie nicht häufiger machen. Aber
1: mal einmal gucken, ob Paderborn immer noch von oben so aussieht, wie die letzten Jahre auch schon.
0: Ja, genau, irgendwie gefühlt schon. Ne?
1: Einmal sicher gehen, ob es noch alles so ist, wie es war.
0: Ja, aber es ist auch einfach immer wieder schön zu sehen. Das Riesenrad, das ist bestimmt auch in den Libori-Bummelpässen drin, die Schausteller uns zur Verfügung gestellt haben. Gestern haben wir die verlost, alle sind schon vergeben. Und wir hören jetzt gleich in ein paar eurer Libori-Erinnerungen rein. Ich bin Daniela Tölle. Wünsche einen schönen guten Morgen mit uns.

0: 20 vor 9, Radio Hochstift hier mit Dania Tölle. Für mich ist Libori Zeit mit Freunden, viel gutes Essen, Feiern und blaue Flecke aus dem Musikexpress. Das ist mein Libori. Wir haben gestern Morgen nach euren ersten oder vielleicht auch euren liebsten Libori-Erinnerungen in Paderborn gefragt. Dafür solltet ihr einen der heiß begehrten Bummelpässe bekommen.
1: Meine schönste Erinnerung ist, dass wenn wir auf dem Pottmarkt vor Ständen davor standen, uns die neuesten Sachen angehört haben, was es so alles gibt. Und mein Vater stand dann halt da, Mama, kannst du das brauchen? Willst du das haben? Ich kaufe es dir. Und das finde ich so eine der schönsten Erinnerungen, die ich habe an damals an Libori.
2: Meine früheste Kindheitserinnerung ist das, ich glaube, es heißt Märchenland. Da saß ich in einem Auto, ich war, glaube ich, 6 Jahre alt und ich habe gelenkt. Und meine Mutter hat es hinterher bestätigt und sie war immer am Winken und ich kann doch nicht irgendwie jetzt gucken und ich muss doch auf die Schienen achten. Also das war irgendwie ganz toll, in dem jungen Alter schon Auto fahren können.
3: Meine erste Libori-Erinnerung ist eindeutig das Riesenradfahren mit meinem Opa früher. Der hat das immer mit uns gemacht. Jetzt können wir es mit unseren Kindern machen und da denke ich immer an die Zeit dann zurück, wie es früher Opa mit uns gemacht hat. Und natürlich auch Musikexpress fahren mit meiner großen Schwester, wo man sich versucht hat, möglichst lange in der Mitte festzuhalten, dass man nicht nach außen rutscht.
4: Meine schönste Erinnerung an Libori ist, wir haben heute Hochzeitstag, heute vor 31 Jahren als Braut durch Petit Paris gelaufen bin, weil wir in der Marktkirche geheiratet haben. Und ich würde mich wahnsinnig über Bummelpässe freuen, damit ich mit meinem Mann wieder einmal Libori genießen kann und mich an diesen wunderschönen Tag erinnern kann.
0: Ach Mann, wie wunderbar. Diesen Wunsch wollen wir wahrmachen. Kerstin aus Hövelhof bekommt einen Bummelpass. Genauso gehen auch Bummelpässe für Libori an Elke aus Altenbeken-Buke, Karin aus Paderborn, Schloss Neuhaus, Maike aus Bad Wünnenberg und Johannes aus Berlin. Er ist schon aus Berlin angereist, weil er extra für Libori immer nach Paderborn kommt. Glückwunsch!

0: Kurzes Update zu dem Unfall auf der A33 im Radio Hochstift Verkehrsservice. Da hat es ja Richtung Bielefeld in Höhe Paderborn Zentrum einen Unfall gegeben, aber laut Polizei ist das nur eine kleinere Sache. Also da sollten wir nicht mit größeren Behinderungen rechnen müssen. Aktuell haben wir da zwischen Paderborn-Mönkelow und Elsen 4 Kilometer stockenden Verkehr noch und etwa 8 Minuten Zeitverlust. Genug ist genug, sagt Bahnchefin Palla. Sie meint damit aber nicht die unpünktlichen Züge ihres Unternehmens, sondern das Bier- und Schnapstrinken am Bahnhof. An allen 5400 Bahnhöfen in ganz Deutschland soll bald ein Alkoholverbot gelten. Bahnsprecherin Anja Bröker erklärt, warum sich die DB gezwungen sieht, diesen Schritt zu gehen.
1: Konflikte, Belästigungen, Gewaltübergriffe, all das hängt mit Alkohol oft zusammen. Und wir haben gute Erfahrungen gemacht, Alkoholkonsum zu verbieten an einigen ausgewählten Bahnhöfen. Und aufgrund dieser guten Erfahrungen werden wir das jetzt ausweiten, weil wir finden, die Reisenden, aber auch unsere eigenen Mitarbeitenden haben mehr Schutz verdient.
0: In Restaurants am Bahnhof und im Bordrestaurant soll Alkohol übrigens weiterhin erlaubt sein und auch die verschlossene Flasche Wein in der Tasche als Geschenk zum Beispiel für die Schwiegermutter ist kein Problem. Es geht wirklich ums aktive Trinken an den Bahnhöfen. Da stellt sich allerdings die Frage, wer kontrolliert das? Alexander Polz hat im ZDF gesagt:
2: Natürlich muss auch die Deutsche Bahn jetzt ihr Hausrecht durchsetzen mit der DB-Sicherheit und muss das Verbot auch kontrollieren.
0: Der stellvertretende Bundesvorsitzende der Gewerkschaft der Polizei geht nämlich nicht davon aus, dass das Verbot angesichts der aktuellen Personallage konsequent von der Polizei umgesetzt werden kann. Auch Innenminister Dobrindt begrüßt die Neuregelung an sich. Er gibt aber zu bedenken, dass eine Durchsetzung des Verbots nicht ganz einfach werden könnte. Viele befragte Fahrgäste fänden ein Alkoholverbot übrigens gut.
3: Also ich halte das für gut, weil ich bemerke auch immer mehr, dass sehr viele alkoholisierte Personen sich an Bahnhöfen und auch in Zügen aufhalten.
4: Der normale Reisende, der kauft sich gerne auch mal ein Bier, trinkt es am Bahnhof oder im Zug. Aber es gibt natürlich auch die negativen Erscheinungen, wenn da so betrunkene Leute einen womöglich noch anpöbeln oder um Geld bitten. Das ist dann schon eher unangenehm.
5: Im Grundsatz finde ich es eher vernünftig. Ich denke, es sollte dann aber auch beispielsweise vor dem Bahnhof so sein. In den Gaststätten, die es da gibt, sollte es aber kein Alkoholverbot geben.
0: Das ist ja, wie gesagt, wohl auch gar nicht der Plan der Deutschen Bahn. Die neuen Regeln an sich sollen jetzt aber ganz schnell kommen. Ab Herbst, genauer gesagt ab Mitte Oktober, soll das Trinken von Alkohol an allen deutschen Bahnhöfen verboten sein.
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1: Mit Malte Albrecht. Schönen guten Morgen. Wer zurzeit eine neue Wohnung sucht, der hat es meist nicht leicht, denn der Wohnungsmarkt in Deutschland bleibt schwierig, vor allem in den Großstädten. Das zeigt ein aktueller Mietpreisindex vom Kiel-Institut für Weltwirtschaft. Danny Hoppe aus dem News-Team. Untersucht wurden die Mieten in 37 Städten und Regionen.
2: Genau, und da haben sich die Mietpreise ganz unterschiedlich entwickelt. Wie du schon gesagt hast, in vielen Großstädten gibt es deutliche Anstiege, auch bei uns in NRW. Ganz vorne liegt hier Köln. Da sind die Angebotsmieten im zweiten Quartal um 6% gestiegen im Vergleich zum Vorjahreszeitraum. Hier lag die durchschnittliche Kaltmiete bei 16 Euro pro Quadratmeter. Auch in Düsseldorf sind die Preise um 4,1% raufgegangen auf eine Kaltmiete von knapp 15 Euro. Mit Abstand der teuerste Mietmarkt in Deutschland bleibt aber München. Da muss man im Schnitt fast 24 Euro pro Quadratmeter zahlen. Und die Experten des Kiel-Instituts für Weltwirtschaft gehen davon aus, dass sich die Lage in den Großstädten so schnell auch nicht ändern wird, weil es eben weiter an bezahlbaren Wohnraum

0: für Explosionen. Die USA griffen den Iran damit die 11. Nacht in Folge an. Mehr als 60% der Rentnerinnen in Deutschland bekommen eine gesetzliche Rente unterhalb der Armutsgrenze von 1.446 Euro. Bei den Männern sind es knapp 28%. Das steht in einer Antwort der Bundesregierung auf eine Anfrage der Linken. Aber nicht alle Betroffenen sind armutsgefährdet. Viele haben noch zusätzliche Einkünfte oder ein gemeinsames Haushaltseinkommen. Im Louvre in Paris hatte es im vergangenen Jahr einen spektakulären Juwelendiebstahl gegeben. Heute wird einer der prächtigsten Räume des Museums wieder geöffnet, die Galerie d'Apollon. Der Saal soll jetzt als Prunkgalerie voll zur Geltung kommen, weshalb der Raum erst einmal leer bleiben wird. Die Juwelen und Kunstschätze, die da bisher ausgestellt waren, sollen künftig in einem fensterlosen Tresorraum aufbewahrt werden, kündigte der Museumsdirektor an. Im Oktober waren 8 Schmuckstücke im Gesamtwert von rund 88 Millionen Euro gestohlen worden. Die mutmaßlichen Täter wurden festgenommen, aber der Schmuck ist bis heute nicht wieder aufgetaucht.
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2: Mit Jonas Mertens, guten Morgen. Keine Verletzten, dafür mindestens ein großer Schock. Das war am Nachmittag das Ergebnis eines Feuers in einem Mehrfamilienhaus in Paderborn. Eine Küche des Hauses in der Straße auf der Lied war in Brand geraten. Eine Person in der Nachbarwohnung konnte nicht mehr durch das Treppenhaus flüchten. Sie machte sich am Fenster bemerkbar und wurde von der Paderborner Feuerwehr mit einer tragbaren Leiter gerettet. Die anderen Bewohnerinnen und Bewohner hatten sich vor dem Eintreffen der Einsatzkräfte schon selbst in Sicherheit gebracht.
3: Von Beverungen bis Borchen müssen wir heute im Radio Hochstiftwetter noch ein bisschen auf die Sonne warten. Die erste Tageshälfte ist oft grau und später auch mal nass. Der Nachmittag sieht aber etwas freundlicher aus, da brechen die Wolken auch mal auf. Auf dem Thermometer geht es noch rauf bis auf höchstens 21 Grad. Aber auch der Wind wird im Laufe des Tages noch etwas stärker. Morgen ähnlich wie heute mit noch etwas kühleren 19 Grad maximal. Der Wind lässt morgen aber nach. Besser ankommen mit dem Radio Hochstift Verkehrsservice. Da hatten wir ja den Unfall auf der A33 Richtung Bielefeld, Höhe Paderborn Zentrum. Und parallel laufen da wohl auch Grünpflegearbeiten. Deshalb staut es sich noch so ein bisschen auf der A33 Richtung Bielefeld zwischen Paderborn Zentrum und Elsen. Nur noch 1 Kilometer stockender Verkehr jetzt. Also das hat sich dann gleich erledigt. Auf der A44 allerdings, da dauert es länger Richtung Kassel zwischen dem Kreuz Wünnberg-Haaren und Marsberg. 3 Kilometer Stau aktuell und circa 11 Minuten Zeitverlust. Gute Fahrt.
1: 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Guten Morgen.
3: Wunderschönen guten Morgen zusammen. So klang unser offizieller Lichtblicke-Song letztes Jahr.
4: Ein
3: Sarah Engels hatten wir da am Start, richtig cool. Und dieses Jahr ist Iggy Kelly an Bord. Wir schreiben den neuen Lichtblicke-Song mit ihm. Und wie das alles abläuft, da sprechen wir gleich drüber. Dania Tölle, mein Name.

0: Viertel nach neun haben wir's.
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0: Ja, inzwischen hat auch unsere Kollegin Annick Manoukian aus der Musikredaktion ihren Koffer gepackt. Gleich geht's ab nach Manchester zu niemand Geringerem als Iggy Kelly. Annick, du bist nicht nur unsere Leiterin der Musikredaktion, sondern auch selbst Musikerin und deshalb werdet ihr zusammen in Manchester unseren diesjährigen offiziellen Lichtblicke-Song schreiben, aufnehmen und produzieren. Gehen jetzt so langsam die Muffensausen los?
2: Es ist auf jeden Fall eine, ja, ich nenne es mal freudige Aufregung. Iggy Kelly ist ja gestern schon vorgeflogen und hat uns dann diese schöne Sprachnachricht schon mal geschickt.
3: Yes, ich bin schon da und check schon mal die Lage. Die Gitarren sind auf jeden Fall alle schon gestimmt. Ich freue mich sehr auf morgen, wo Annick dann auch am Start ist und dann legen wir so richtig los.
0: Ja, das klingt ja mal super sympathisch.
2: Voll, wir haben uns ja auch schon vorab mal getroffen, um zu gucken, ob man gut zusammenpasst, um zusammen Musik zu machen. Und Iggy Kelly ist echt einer der freundlichsten, entspanntesten, sympathischsten Menschen, die ich kennengelernt habe. Also von daher glaube ich, werden wir eine richtig gute Zeit in Manchester haben und dementsprechend bin ich doch auch sehr zuversichtlich, dass wir da einen schönen Lichtblicke-Song zusammen auf die Beine stellen.
0: Ja, die ultimative Lobhudelei hast du auf jeden Fall abgehakt. Wir sind auf jeden Fall auch schon mega gespannt und freuen uns natürlich auf das Ergebnis, den offiziellen Lichtblicke-Song von Iggy Kelly und den NRW-Lokalradios. Guten Flug, Annick!
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15: Genau 9.30 Uhr haben wir es. Da gehen wir in die Nachrichten mit Jonas Mertens.
16: Guten Morgen.
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16: Vor dem Dom wird es an Libori in diesem Jahr eine neue Attraktion geben. Eins der größten Weihrauchfässer der Welt kommt zum ersten Mal nach Paderborn. Es ist fast 2 Meter groß und von Samstag bis Dienstag werden darin knapp 400 Kohlen und bis zu 10 Kilogramm Weihrauch verbrannt. Das Weihrauchfass des katholischen Senders domradio.de hatte schon beim Katholikentag in Würzburg dieses Jahr viele Besucherinnen und Besucher angezogen. Nächster Ausrichter dieses Events wird Jahr 2028 Paderborn sein. Im Höxteraner Freibad gibt es weiterhin Probleme wegen eines Personalausfalls. Es muss deshalb heute komplett geschlossen bleiben. Auch in den nächsten Tagen gibt es Einschränkungen. Das Freibad macht morgen, am Montag und am Dienstag erst um 14 Uhr auf und damit 3 Stunden später als sonst. Wie lange die Personalprobleme noch andauern, ist unklar. Die Stadt Höxter und die Bäder- und Wirtschaftsbetriebe bitten alle Badegäste um Geduld und Verständnis. Ein Brand in einem Mehrfamilienhaus in der Straße auf der Lied hat am Nachmittag die Paderborner Feuerwehr beschäftigt. In einer Küche im zweiten Obergeschoss des Hauses war aus bislang ungeklärter Ursache ein Feuer ausgebrochen. Radio Hochstift-Reporterin Verena Matte, als die Einsatzkräfte ankamen, war der Treppenraum des Mehrfamilienhauses verraucht.
17: Eine Person in der Nachbarwohnung der betroffenen Küche konnte deshalb nicht mehr über den Rettungsweg im Treppenhaus flüchten. Sie machte sich am Fenster bemerkbar. Die Paderborner Feuerwehr rettete sie mit einer tragbaren Leiter. Alle anderen Bewohnerinnen und Bewohner hatten sich vorher selbst in Sicherheit bringen können. Verletzt wurde niemand. Die Feuerwehr löschte den Brand in der Küche. Eine Schadenssumme ist noch nicht bekannt. Am späten Abend rückten die Einsatzkräfte dann noch in die Wollmarktstraße in Paderborn aus. Hintergrund war laut Polizei ein auffälliger Geruch aus einem Gullideckel. Das wurde überprüft, stellte sich aber als harmlos heraus.
15: Der Himmel über Paderborn und Brakel ist heute Morgen meist bewölkt. Heute Mittag und teils auch am frühen Nachmittag kann im Radio-Hochstift-Wetter auch mal ein kleiner Regenschauer mit dabei sein. Insgesamt wird die zweite Tageshälfte aber trockener und freundlicher, allerdings auch windiger. Die Tageshöchstwerte liegen heute bei 21 Grad. Morgen knacken wir dann nicht mal mehr die 20-Grad-Marke. Bei maximal 19 Grad geht es überwiegend bewölkt, aber meist trocken weiter.
0: 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Guten Morgen.
15: Guten Morgen, kann ich auch schon mal sagen. Eigentlich wollte ich aber noch in den Verkehrsservice rein. Da müssen wir nämlich auf die A44 schauen. Richtung Kassel, da sorgt eine Baustelle für Stau zwischen dem Kreuz Wünnenberg-Haaren und Marsberg. 4 Kilometer Stau haben wir da und etwa 15 Minuten Zeitverlust an der Stelle. Also da dauert es deutlich länger. Ich bin Daniela Tölle, wünsche euch einen guten Start in diesem Morgen mit uns.

0: So klingt euer Mittwochmorgen mit Radio Hochstift, 9.42 Uhr. Wer übernimmt eine Firma, wenn der bisherige Chef oder die Chefin aufhören will oder muss? Der Generationenwechsel ist ein Riesenproblem. In OWL betrifft es in den nächsten 10 Jahren etwa 30.000 Betriebe. Beim Salzkottener IT-Unternehmen ESACOM hat das geklappt. Anna-Rosa Ebeling ist seit einem Jahr Geschäftsführerin, gemeinsam mit ihrem Vater.
1: Dieses ganze Thema Nachfolge, ganz offiziell, haben wir eigentlich echt so seit letztem Jahr erst angegangen. Ich bin seit gut 5 Jahren mit in unserem Familienunternehmen dabei. Und ja, dann kam irgendwann so die Überlegung, ne, was machen wir, wie entwickeln wir es weiter? Mein Papa wird halt auch nicht immer jünger. Dann habe ich für mich entschieden, ich habe Lust, das Unternehmen eben ja, in die nächste Generation, in die zweite Generation zu führen.
0: Allerdings hatte Anna-Rosa Ebeling ganz andere Pläne. Sie war jahrelang als Unternehmensberaterin unterwegs und wollte im April 2020 einen Job in Kanada annehmen. Der Überseecontainer mit ihren Sachen war schon unterwegs. Dann kam Corona, keine Flüge und keine Reisen.
1: Wenn du gedanklich schon eigentlich drüben bist und irgendwie dein Leben vorgestellt hast, dann bist du da so, sagst, hey, was mache ich denn hier eigentlich? Und mein Papa ist dann auf mich zukommen und meint, hey, bevor du jetzt einfach immer nur wartest und guckst, wie es weitergeht, allem drum und dran, schau doch mal bei uns rein. Ja, und da war viel zu tun. Aus diesem viel zu tun, da bin ich dann tatsächlich geblieben und bin sozusagen dann auch wieder zurückgezogen in die Heimat.
0: Anna-Rosa Ebeling probiert als Nachfolgerin täglich den Spagat zwischen Neuem und Bewährtem. Dass ihr das gelingt, zeigt auch der Preis 4x4 unter 40 der Wirtschaftsjunioren Deutschland. Sie hat die Auszeichnung im Bereich Nachfolge als einzige aus OWL erhalten. Aus Sicht der 36-Jährigen sollte viel mehr auf das Thema Nachfolge in Firmen geschaut werden.
1: Dass es eben eine Möglichkeit ist, ein bestehendes Unternehmen hier auch weiterzuführen. Und ja, es ist in dem Sinne schwierig, vielleicht aber auch einfach deswegen, weil einfach nicht so viel drüber gesprochen wird. Also, dass es eine Möglichkeit auf einmal ist, zu sagen, hey, ich möchte gerne Unternehmerin, Unternehmer werden. Und wenn wir da so ein bisschen mehr Präsenz reinbekommen, wäre ich sehr, sehr froh drum.
0: Um potenzielle Nachfolger und Firmeninhaber zusammenzubringen, legt sich unter anderem die Industrie- und Handelskammer sehr ins Zeug mit Beratungen und Veranstaltungen. Ein Link zu mehr Infos steht auf radiohochstift.de im Studioblog.

Ihr hört Radio Hochstift noch mit Dania Tölle. Ab 10 übernimmt hier aber Selina Herr das Mikro. Ich freue mich aber auch schon wieder auf euch morgen früh. Ab 6 Uhr bin ich am Start. Also, ciao. Wir hören uns.

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1: Mit Malte Albrecht, guten Morgen. An allen deutschen Bahnhöfen soll es in Zukunft ein Alkoholverbot geben. Diese Pläne der Deutschen Bahn waren gestern bekannt geworden. Und seitdem wird darüber diskutiert, wie das Ganze umgesetzt werden soll. Denn klar ist, ohne zusätzliches Personal dürfte es schwierig werden. Danny Hoppe aus den Nachrichten. Die Politik sagt, die Bahn muss sich da selbst drum kümmern.
2: Ja, die Union sagt zwar, dass sie die Pläne für mehr Sicherheit an Bahnhöfen gut findet, dass die Bahn das Alkoholverbot aber mit eigenem Personal durchsetzen muss. Und so sieht es auch die SPD. Auch sie sagt, dass die Bahn dafür ihr Sicherheitspersonal deutlich aufstocken müsse. Für die Sicherheit an Bahnhöfen ist neben den DB-Sicherheitskräften zwar auch die Bundespolizei zuständig. Die ist momentan aber sowieso schon stark eingebunden bei Grenzkontrollen oder vielen Großveranstaltungen. Und deshalb sagt auch Bundesinnenminister Dobrindt, dem die Bundespolizei ja untersteht, die Durchsetzung des Alkoholverbots sei problematisch. Er wolle deshalb gerne mit Bahnchefin Paller sprechen, wie sie sich das vorstelle.
1: An der Idee an sich gibt es bisher aber eigentlich keine Kritik.
2: Nein, auch der Drogenbeauftragte der Bundesregierung, Streeck, findet ein Alkoholverbot an Bahnhöfen grundsätzlich gut. Bahnhöfe müssten sichere Orte sein, sagte er der RP. Eltern sollten sich dort nicht überlegen müssen, in welche Bereiche sie mit ihren Kindern gehen könnten und in welche besser nicht. Denn gerade für sie seien Betrunkene, die rumgrölen, unberechenbar sind und sich daneben benehmen, oft eine Belastung, sagt Streeck. Die Bundesarbeitsgemeinschaft Wohnungslosenhilfe befürchtet dagegen, dass es für obdachlose Menschen mit Alkoholsucht schwieriger werden könnte. Viele von ihnen, die sich am Bahnhof aufhielten, würden durch ein Verbot nur aus dem Blickfeld verschwinden und in angrenzende Stadtteile verdrängt, sagte ein Sprecher dem RND.
1: Danny, vielen Dank.
2: Und das durch ein Verbot nur aus dem Blickfeld verschwinden.

0: 5,3 Milliarden Euro an Risikokapital. Das sind 14% mehr als im gleichen Zeitraum des Vorjahres. In Südfrankreich hat die Feuerwehr einen schweren Waldbrand in der Nähe von Marseille unter Kontrolle gebracht. Demnach breiten sich die Flammen kaum noch aus. Der Brand war erst gestern ausgebrochen und vergrößerte sich rasend schnell. Mehrere hundert Menschen mussten ihre Wohnungen verlassen. Aufregung gestern Abend in der Justizvollzugsanstalt Siegburg. Es gab einen Großeinsatz der Polizei. Hintergrund waren Hinweise auf einen geplanten gewaltsamen Aufstand unter den Gefangenen. Das teilte das NRW-Justizministerium mit. Die Hinweise kamen demnach von einem der Häftlinge. Rund 100 Einsatzkräfte durchsuchten daraufhin die JVA. Verletzt wurde laut einem Ministeriumssprecher niemand. Ob verbotene Gegenstände gefunden wurden, ist noch nicht bekannt. NRW-Justizminister Limbach stellte aber klar, allein die Androhung bewaffneter Gewalt in Gefängnissen sei eine absolute rote Linie.
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2: Mit Jonas Mertens, guten Morgen. Rund um den Paderborner Dom werden wir dieses Jahr zu Libori wohl noch mehr Weihrauch riechen als sonst. Zum ersten Mal wird eins der größten Weihrauchfässer der Welt in die Paderstadt kommen. Von Samstag bis Dienstag sollen in dem Fass des katholischen Senders domradio.de knapp 400 Kohlen und bis zu 10 Kilogramm Weihrauch verbrannt werden. Besucherinnen und Besucher können am Paderborner Dom auch ihre persönlichen Fürbitten aufschreiben, damit sie zusammen mit dem Weihrauch verbrannt werden.
3: Grau ist es über Delbrück und Brakel und wirklich freundlicher wird es heute nicht im Radio Hochstift Wetter. Gegen Spätnachmittag können auch mal kurze Schauer mit dabei sein. Stellenweise kann es auch ein bisschen windig werden heute. Das lässt die 21 Grad an der Spitze eventuell noch ein bisschen frischer wirken. Auch morgen klettert die Temperatur leider immer noch nicht weiter nach oben, eher runter. Aber der Donnerstag bleibt trocken und hinten raus machen sich die Wolken dann auch mal ein bisschen locker. Ihr kommt besser an mit dem Radio Hochstift Verkehrsservice. Auf der A44 Richtung Kassel zwischen Kreuz Winneberg-Haren und Marsberg staut es sich über 6 Kilometer. Ihr müsst 20 Minuten mehr Geduld mitbringen auf dieser Strecke. Wenn ihr ansonsten noch einen wichtigen Verkehrshinweis habt für mich, dann schickt mir den Hinweis doch einfach per WhatsApp rein. 05251 17370. Gute Fahrt.
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3: Mit Selina Herr, wir machen uns einen schönen Mittag.

0: To Love Somebody, Holly Humberstone im besten Mix bei Radio Hochstift. Viertel nach zehn gleich. Viele Artists, die lieben es ja, live zu spielen, weil man da direkt das Feedback vom Publikum quasi ins Gesicht bekommt. So hautnah ist es zwar nicht, wenn man mit seinen Podcast-Zuhörerinnen und Zuhörern interagiert, aber die Reaktion der letzten Folge, die kann man ja in der nächsten Folge dann super verarbeiten. Atze lässt sich bei sowas natürlich nicht lang bitten.
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3: Ja, nee, ist klar.
4: Übrigens, ich habe doch letzte Woche darüber gesprochen, was Kellner so an Sprüchen im Restaurant bringen und was in den Speisekarten steht. Da kamen ja echt viele Nachrichten auf das Thema. Dabei habe ich sogar noch vergessen, was beim Bezahlen so alles super originellen Sprüchen kommt. Du rufst zum Beispiel, hör mal, ich möchte zahlen. Irgendwann kommt dann der oder die Kellnerin und dann kommt so ganz schelmisch, ich habe gehört, Sie wollen sich finanziell verändern. Tja, aber da haben wir gelacht, wa? Und als nächstes dann habe ich auch die Tage noch gehört, mit Karte oder auf die altmodische Art? Wo du denkst, was ist denn die altmodische Art? Einfach abhauen oder was? Oder auf Mahnbescheid? Ja. Oder wenn der Gast auch ein Witzbold ist, wie möchten Sie zahlen? Am liebsten gar nicht. Sollte der Kellner dir dann verständlicherweise mit einem Kopfstoß die Nase brechen, gilt das übrigens als Notwehr und wird zusätzlich berechnet. Also Freunde, seid einfach nett zum Service und hebt euch die dummen Sprüche für den Muttertag auf.
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1: Jennifer Lopez und David Guetta,

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0: Guten Morgen, es ist 10:30. Hier sind die Radio Hochstift Nachrichten mit Jonas Mertens.
1: Guten Morgen.
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1: Traurige Gewissheit nach dem Unfall am Montagnachmittag auf der B64 bei Delbrück. Der 81-jährige Radfahrer, der bei dem Zusammenstoß mit einem Auto lebensgefährlich verletzt wurde, ist am Abend in einem Bielefelder Krankenhaus gestorben. Die Polizei sucht weiterhin nach dem Unfallfahrer, der am Montag auf der B64 Richtung Riedberg geflüchtet war. Sein dunkler Dreier BMW muss an der Vorderseite stark beschädigt sein. Am Nachmittag ist dazu noch ein 18-jähriger Autofahrer bei einem Alleinunfall ums Leben gekommen. Er kam auf der Straße zwischen der Abtei Marienmünster und dem Ortsteil Förden von der Straße ab, prallte gegen einen Baum und verstarb noch an der Unfallstelle. Libori in Paderborn wird in diesem Jahr nicht nur nach gebrannten Mandeln, Bratwurst und Co. riechen, sondern auch mehr als sonst nach Weihrauch. Radio Hochstift-Reporter Norbert Janowski, vor dem Paderborner Dom wird zum ersten Mal eins der größten Weihrauchfässer der Welt stehen.
3: Der rund 2 Meter hohe Räucherpott des katholischen Senders domradio.de hat dieses Jahr schon beim Katholikentag in Würzburg für Aufsehen gesorgt. 2028 richtet Paderborn ja die nächste Ausgabe dieses großen Events aus. Zu Libori in der Paderstadt sollen von Samstag bis Dienstag knapp 400 Weihrauchkohlen und bis zu 10 Kilogramm Weihrauch verbrannt werden. Er wird also rund um den Dom deutlich zu riechen sein. Besucherinnen und Besucher können auch persönliche Fürbitten aufschreiben. Sie werden am Dienstagabend bei einer kurzen Andacht zusammen mit dem Weihrauch verbrannt und steigen symbolisch mit dem Rauch in den Himmel auf.
1: Beim Zusammenstoß von 2 Autos in Bad Driburg ist ein Schaden von etwa 25.000 Euro entstanden. Die B64 war nach dem Unfall gestern früh eine Stunde lang voll gesperrt. Nach ersten Angaben hat eine 28-Jährige beim Abbiegen offenbar ein anderes Auto übersehen. Der andere Wagen schleuderte nach dem Aufprall gegen ein Verkehrsschild und blieb auf einer Verkehrsinsel stehen. Die Verursacherin und der andere Fahrer erlitten bei dem Unfall in Bad Driburg leichte Verletzungen.
0: Aktuell stehen 16 Grad auf der Anzeige zwischen Salzkotten und Warburg. Daraus werden heute maximal 21 Grad im Radio Hochstift-Wetter. Dazu gibt es viele Wolken. Zwischendurch kann es hier und da auch mal etwas nass werden. Ich habe gerade mit so einem starren Blick nach draußen versucht zu schauen, ob es schon fizzelt. Keine Ahnung, meine Augen sind anscheinend zu schlecht. Ich habe da den Arm aus dem Fenster gestreckt. Ja, ich kann euch sagen, hier im Paderborn fizzelt es ganz, ganz leicht schon. Regen und Wind nehmen wir aber nicht mit in den nächsten Tagen. Morgen gibt es zwar ähnliche Höchstwerte, dafür aber vor allem in der zweiten Tageshälfte die Aussicht auf ein paar sonnige Momente. Ihr kommt besser an mit dem Radio Hochstift Verkehrsservice. Auf der A44 Richtung Kassel zwischen Kreuz-Wünneberg-Haren und Marsberg staut es sich über 7 Kilometer. Das bedeutet, ihr müsst da 20 Minuten mehr Zeit einplanen. Und ich erzähle euch noch, wo 2 Blitzeranhänger stehen. Und zwar einmal in Paderborn auf dem Frankfurter Weg. Der blitzt in beide Richtungen bei 50. Und ein Blitzeranhänger ist gestern umgezogen, und zwar auf die B241. Der steht jetzt am Ortsausgang Dallhausen und reagiert empfindlich, wenn ihr in Richtung Borgholz mehr als 50 drauf habt. Kommt gut an.
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0: Ihr hört Herr Selina her. Kind oder Karriere, dass diese Frage auch mal einen ranghohen männlichen Politiker treffen würde, hätten wohl die wenigsten von uns gedacht. Ne? Jens Spahn ist raus aus dem Amt, das habt ihr alle mitgekriegt. Der Ex-Unionsfraktionschef hat in den USA eine Leihmutter bezahlt und damit das deutsche Verbot umgangen. Wie es bei CDU und CSU jetzt weitergeht, erzählt uns gleich der Kanzler höchstpersönlich bei Radio Hochstift am Mittag.

0: Das ist der Soundtrack für euren Mittwoch mit Radio Hochstift. Wer übernimmt das Amt von Ex-Unionsfraktionschef Jens Spahn? Das wird sich nächste Woche Mittwoch zeigen. Kanzler Friedrich Merz hat bei einer Pressekonferenz darauf verwiesen, dass die Wahl für den 29. Juli geplant ist. Auf einen genauen Zeitpunkt für die Verkündung des Vorschlags für die Nachfolge von Spahn legt er sich aber noch nicht fest.
1: Also wir werden am nächsten Mittwoch mit einer Sondersitzung der Bundestagsfraktion die Wahlen hier in Berlin durchführen. Und der Parteivorsitzende der CSU und ich sind verabredet, zeitnah einen entsprechenden Vorschlag an die Fraktion zu unterbreiten.
0: Am Samstag war Spahn als Vorsitzender der CDU-CSU-Bundestagsfraktion zurückgetreten. Es war ja bekannt geworden, dass er und sein Ehemann mithilfe einer Leihmutter in den USA Eltern geworden sind. Eine Praxis, die in Deutschland verboten ist. Spahn hatte sich politisch auch immer strikt dagegen ausgesprochen. Kein Wunder, dass sich gerade viele über diese Doppelmoral aufregen. Zu Spahns weiterem Weg sagt Merz nur:
1: Ich weiß es nicht, was er selbst vorhat und wenn er darüber gerne sprechen will, tue ich das selbstverständlich, aber ich werde ihm keine Ratschläge geben und ich werde sie ganz sicher auch nicht öffentlich geben.
0: Für die Union ist jetzt die Klärung der Nachfolge viel wichtiger. Ein Name, den man da immer wieder hört, ist Thorsten Frey, seines Zeichens bislang Kanzleramtsminister. Aber auch der CDU-Generalsekretär Carsten Linnemann aus Paderborn wurde schon genannt. Merz hat gestern aber betont, er würde erst mal hören wollen, was die Fraktion sagt.
1: Ich habe heute Morgen mit den Landesgruppenvorsitzenden eine ausführliche Videokonferenz abgehalten. Wir hören also in die Fraktion hinein, was auch deren Anforderungen und Wünsche sind. Und insofern werden wir uns damit auch noch etwas Zeit lassen, aber wir werden einen gemeinsamen Vorschlag machen.
0: Die Suche nach dem Neuen läuft also auf Hochtouren und sprengt wahrscheinlich auch so einige Ferienpläne der Abgeordneten. Die müssen wegen dieser Frage nämlich ihre Sommerpause unterbrechen und zur Sondersitzung zurück nach Berlin kommen. 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Es ist 11:15.

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1: Mit Malte Halbricht. Guten Tag. Die einen lieben sie, den anderen bereitet sie dagegen große Sorgen. Künstliche Intelligenz. Und gerade bei Skeptikern dürfte dieser Zwischenfall die Sorgenfalten noch einmal vertiefen. Es geht um einen Testlauf neuer KI-Modelle des ChatGPT-Entwicklers OpenAI. Danny Hoppe aus dem News-Team. Die Software ist eigenständig in Computersysteme einer anderen KI-Firma eingedrungen und hat sich wie ein Hacker verhalten.
2: Genau, es handelt sich um das Unternehmen Hugging Face. Das ist eine Plattform für KI-Anwendungen. Die hatte schon letzte Woche gesagt, dass es auf sie einen Cyberangriff mit Hilfe von KI gegeben habe. Und jetzt hat OpenAI bestätigt, dass das die eigene KI war, und zwar das neue Modell GPT 5.6 Sol und noch eine andere unveröffentlichte Version. In internen Tests sollte ausgelotet werden, wie Sicherheitslücken für Cyberattacken ausgenutzt werden können. Die Software sollte dafür eigentlich nur Aufgaben eines Standardtests lösen, der dafür in der Branche oft genutzt wird. Sie ist dann aber aus der Testumgebung ausgebrochen und hat sich auf eigene Faust Zugang zum offenen Internet verschafft. Und da kam dann die KI zu dem Schluss, dass es bei Hugging Face nützliche Daten geben könnte, um den Test zu lösen. Das ist natürlich für KI-Kritiker ein absolutes Horrorszenario. Sie warnen ja schon länger davor, dass eine mächtige KI in den falschen Händen eine verheerende Cyberwaffe sein könnte. Vorher hatte ja auch schon ein neues Modell des OpenAI-Rivalen Anthropic die Debatte angeheizt, denn sie hatte Sicherheitslücken bei viel genutzten Programmen und Online-Diensten gefunden, die seit Jahrzehnten keiner auf dem Schirm hatte.
1: Danke, Danny. Und das sind weitere Nachrichten. Um das geplante Alkoholverbot an allen Bahnhöfen in Deutschland muss sich erst einmal die Deutsche Bahn selber kümmern. Das hat der stellvertretende Bundesvorsitzende der Gewerkschaft der Polizei, Peutz, am Morgen im ZDF gesagt. Die Bundespolizei greife erst bei Straftaten ein. Bundeswirtschaftsministerin Reiche hat klargestellt, die Regierung plant derzeit keine weiteren Maßnahmen gegen die hohen Spritpreise. Bei NTV verwies sie am Morgen auf die knappe Haushaltslage. Ein Spritpreisdeckel, wie von einigen Spitzenpolitikern gefordert, würde den Staat erneut viele Milliarden Euro kosten, genau wie der Tankrabatt im Mai und Juni. US-Präsident Trump hat offenbar ein Abkommen mit Saudi-Arabien genehmigt. Das berichtet das Wall Street Journal unter Berufung auf Regierungsvertreter. Demnach soll das Abkommen den Aufbau eines zivilen Atomprogramms möglich machen.

0: Strafen für Fahrer und Verleihfirmen. Auch eine Haftpflichtversicherung ist künftig vorgeschrieben. In Griechenland verunglücken in letzter Zeit deutlich mehr E-Scooter-Fahrer. Unter den teils schwer verletzten Opfern sind vor allem Jugendliche, aber auch Urlauber.
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2: Mit Jonas Mertens, guten Tag. Ein 18-jähriger Autofahrer ist am frühen Nachmittag bei einem Alleinunfall auf der Landstraße zwischen der Abtei Marienmünster und dem Ortsteil Vörden ums Leben gekommen. Der BMW-Fahrer verlor die Kontrolle über seinen Wagen. Warum, ist bislang unklar. Das Auto schleuderte und prallte gegen einen Baum. Der 18-Jährige verstarb noch an der Unfallstelle. Die L825 bei Marienmünster-Vörden war bis in den Abend gesperrt. In einem Bielefelder Krankenhaus ist dazu am Abend auch der 81-jährige Radfahrer verstorben, der am Montag bei einem Unfall auf der B64 in Delbrück lebensgefährlich verletzt worden war.
3: Der Wind schiebt immer wieder Schauer durchs Radio-Hochstift-Wetter. In weiten Teilen zeigt sich der Himmel aber harmlos grau über Bad Lippspringe und Marienmünster bei um die 20 Grad an der Spitze. Der Donnerstag kommt mit ähnlichen Temperaturen, dafür aber ohne Regen. Ab dem Nachmittag bekommt die Sonne dann mit etwas Glück auch noch ein bisschen Sendezeit morgen. Ihr kommt besser durch den Mittwoch mit dem Radio-Hochstift-Verkehrsservice. Auf der A44 Richtung Kassel zwischen Kreuzwindeberg-Haren und Marsberg staut es sich immer noch. 8 Kilometer aktuell, 20 Minuten kommen da oben drauf. Wenn euch auch auf den Straßen etwas auffällt und ihr einen wichtigen Verkehrshinweis habt, dann schickt mir doch alle Infos einfach rein per WhatsApp über 05251 17370.
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3: Ihr hört her, Selina Herr und Dua Lipa, die ist auch dabei.

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1: Und Becky G. Sorry, Papi.
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0: Radio Hochstift am Mittag, gleich 11:15. Die Zahl der registrierten sexuellen Übergriffe auf Kinder ist im vergangenen Jahr weiter gestiegen. Das Bundeskriminalamt hat gestern das aktuelle Lagebild vorgelegt. Mehr als 17.000 Fälle von sexuellem Kindesmissbrauch wurden 2025 gezählt. Das sind deutlich mehr als noch vor 5 Jahren und auch über 700 mehr als im Vorjahr. Radio Hochschiff-Kollegin Verena Matthä.
1: Ja, leider. Und auch Jugendliche sind häufiger betroffen. Das Lagebild zeigte außerdem, es gibt mehr Täter als zuletzt bekannt. Und das sind hauptsächlich allein handelnde Männer. Und in über der Hälfte der Taten war es so, dass sie ihre Opfer vorher schon kannten. Die große Mehrheit der Betroffenen sind weiterhin Mädchen. Die Behörden sagen aber auch, das sind nur die Fälle, die bekannt geworden sind. Das eigentliche Ausmaß dürfte größer sein.
0: Genau, im Lagebild ist von einem erheblichen Dunkelfeld die Rede. Viele Taten werden also gar nicht angezeigt. Die Missbrauchsbeauftragte Kerstin Klaus sagt, Betroffene würden oft aus Scham schweigen oder weil sie sich selbst die Schuld geben. Außerdem verlagern auch die Straftaten laut BKA zunehmend in den digitalen Raum, zum Beispiel soziale Medien, Chatbots, Chats oder Online-Spiele, wo Täter Kontakte zu Minderjährigen anbahnen.
1: Cyber-Grooming wird das auch genannt. Um das Dunkelfeld in Zukunft besser ausleuchten zu können, ist eine große Befragung zu möglichen Missbrauchserfahrungen unter Neuntklässlern geplant. Auch die künstliche Intelligenz macht den Ermittelnden Sorgen. KI kann solche Bilder ja quasi künstlich erzeugen. Stichwort Deepfakes. Fachleute erwarten deshalb aber nicht, dass die Opferzahlen runtergehen. Im Gegenteil, sie warnen vor einer Flut von Material, von mehr Normalisierung und vor neuen Problemen.
0: Auch weil es immer schwieriger wird, zwischen echten und KI-generierten Inhalten zu unterscheiden. Klaus fordert auch deshalb unter anderem stärkere Ermittlungsarbeit. Es müsse mehr Scheinkind-Operationen geben, also Ermittelnde, die sich im Netz als Kinder ausgeben, um potenzielle Täter zu überführen. Ihr kommt gut informiert durch den Mittwoch mit uns, mit Radio Hochstift.

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0: halb zwölf steht auf der Uhr und ja, Jonas Mertens steht hier bei mir im Studio.
1: Das ist schon mal richtig.
0: Hier sind die Radio Hochstift Nachrichten.
1: Guten Tag.
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1: Fast zeitgleich meldet die Polizei heute jeweils einen Unfalltoten im Kreis Paderborn und im Kreis Höxter. Der 81-jährige Radfahrer, der bei einem Unfall auf der B64 in Delbrück am Montag lebensgefährlich verletzt wurde, ist am Abend in einem Bielefelder Krankenhaus gestorben. Radio Hochstift-Reporterin Verena Matte.
3: Der Pedelec-Fahrer war mit einem Auto zusammengestoßen, als er die B64 überqueren wollte. Der Unfallfahrer war mit seinem dunklen Dreier-BMW Richtung Riedberg geflüchtet. Die Polizei sucht weiter nach dem Mann und bittet Zeugen, sich zu melden. Der Unfallwagen muss im vorderen Bereich stark beschädigt sein. Im Kreis Höxter ist gestern am frühen Nachmittag ein 18-jähriger Autofahrer ums Leben gekommen. Der BMW-Fahrer verlor auf der Landstraße zwischen der Abtei Marienmünster und dem Ortsteil Förden aus bisher unbekannten Gründen die Kontrolle über seinen Wagen, schleuderte über die Fahrbahn und prallte gegen einen Baum. Der 18-Jährige verstarb noch an der Unfallstelle. Die L825 bei Förden war bis in den Abend für die Unfallaufnahme voll gesperrt.
1: Ein kurzfristiger Personalausfall sorgt dafür, dass das Höxteraner Freibad heute geschlossen bleibt. Laut der Stadt wurde die Entscheidung getroffen, um die Sicherheit der Besucherinnen und Besucher sowie einen ordnungsgemäßen Badebetrieb gewährleisten zu können. Auch an den folgenden Tagen kommt es zu Einschränkungen. Das Bad ist morgen sowie am kommenden Montag und Dienstag jeweils erst ab 14 Uhr geöffnet. Noch ist unklar, wann sich die personelle Lage im Höxteraner Freibad wieder bessert. Rund um den Paderborner Dom werden wir zu Libori wohl noch mehr Weihrauch riechen als sonst. Zum ersten Mal wird eins der größten Weihrauchfässer der Welt in die Paderstadt kommen. Von Samstag bis Dienstag sollen in dem Fass des katholischen Senders domradio.de knapp 400 Kohlen und bis zu 10 Kilogramm Weihrauch verbrannt werden. Besucherinnen und Besucher können am Paderborner Dom auch ihre persönlichen Fürbitten aufschreiben, damit sie zusammen mit dem Weihrauch verbrannt werden.
0: So richtig Sommer ist das irgendwie nicht, was uns das Radio Hochstift-Wetter da heute zaubert. Aber ein paar Tropfen, die können ja auch nicht schaden, ne? Die Erde braucht's. Von daher freuen wir uns über die paar Schauer, die heute über den Tag verteilt über Willebadessen und Bad Wünnenberg herunterkommen. Aktuell liegen wir bei 16 Grad. Bei 21 Grad ist auch schon Schluss heute. Morgen liegen wir knapp drunter. Drumherum wird's aber nicht mehr ganz so bewölkt. Vor allem gegen Abend. Entspannter ankommen mit dem Radio Hochstift Verkehrsservice auf der A44 Richtung Kassel zwischen Kreuz-Winneberg-Haren und Marsberg. Staut es sich über 7 Kilometer. Ihr braucht 20 Minuten länger für die Strecke. Und ich erzähle euch noch, wo die zwei Blitzeranhänger stehen. Und zwar einmal in Paderborn auf dem Frankfurter Weg. Der blitzt in beide Richtungen bei 50. Und der andere steht auf der B241 am Ortsausgang Dahlhausen. Und der blitzt in Richtung Borgholz. Das ist ebenfalls eine 50er-Zone. Gute Fahrt.
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0: Mit Celina Herr. Hi.

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0: Das ist der Soundtrack für euren Mittwoch. Es ist gleich 11:45, ihr hört Radio Hochstift. Jetzt wird es für viele eng. Die Abgabefrist für die Steuererklärung rückt näher. Viele müssen sie bis zum 31. Juli beim Finanzamt einreichen. Manche haben sogar noch weniger Zeit, weil sie schon vorher in den Sommerurlaub aufbrechen wollen. Radio Hochstift-Kollege Ronny Thorau. Angeblich gibt es doch jetzt die Steuererklärung mit einem Klick. Dann hat sich das Problem doch eigentlich erledigt, oder?
1: Ja, schön wär's. Leider muss man sich für diese BITS-Steuererklärung erstmal anmelden. Man braucht also ein Benutzerkonto beim Steuerportal Elster und die Mein Elster Plus App des Finanzministeriums. Wer das alles noch nicht hat, aber schon eine Steuersoftware oder App parat, fährt fast schneller, wenn er die schnell benutzt.
0: Und die Steuererklärung mit einem Klick, die funktioniert auch nur für Menschen, die eine sehr übersichtliche Einnahmesituation haben. Also zum Beispiel Arbeitnehmende ohne Kinder und Bezieher von Alterseinkünften. Wer Kinder hat oder weitere Einkünfte, der fällt da erstmal raus. So, Ronny, und wenn ich jetzt eine Steuersoftware oder App benutze, aber wirklich nur noch ganz wenig Zeit habe, wie kriege ich die Steuererklärung denn super schnell hin?
1: Ja, erstmal sollte man immer möglichst den automatischen Datenabruf des Finanzamtes benutzen. Dann werden auch in der Software oder App die wichtigsten Steuerdaten schon mal eingepflegt. Und dann gilt das Prinzip dicke Fische. Also nur die allerwichtigsten Daten eingeben, die viel Steuerersparnis bringen.
0: Zum Beispiel die Entfernungspauschale. Das kennen viele als die Pendlerpauschale. Oder wenn man die nicht hat, die Homeoffice-Pauschale. Und zum Beispiel so Dinge wie die haushaltsnahen Dienstleistungen. Da fällt zum Beispiel ein Teil der Mietnebenkosten rein. Wenn ich aber trotzdem merke, ich schaff's einfach nicht mehr, die Frist einzuhalten.
1: Ja, wichtig erstmal nicht den Kopf in den Sand stecken, sondern aktiv werden. Zum Beispiel kann man beim Finanzamt einen Antrag auf Fristverlängerung stellen, formlos per Brief mit einer Begründung, etwa Krankheit, Berufsstress oder fehlende Unterlagen, und dann eine konkrete Nachsendefrist, am besten angeben Ende August zum Beispiel.
0: Ja, meistens sind die Finanzämter dann kooperativ, wenn man sich zumindest mit so einem Antrag meldet. Wer nichts schickt, dem werden schnell die Säumnisgebühren aufgebrummt. Mindestens 25 Euro pro Monat, oft mehr. Also, friendly reminder, die Steuererklärung am besten bis zum 31. Juli beim Finanzamt einreichen.

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1: Mit Malte Albrecht, guten Tag. Die Hängepartie um die angeschlagene Warenhauskette Galeria geht weiter. Geprüft werden soll jetzt, welche Filialen sich noch lohnen und welche geschlossen werden könnten. Insgesamt geht es um 33 Filialen, die auf dem Prüfstand stehen. Welche das genau sind, hat das Unternehmen am Vormittag bekannt gegeben. Danny Hopper aus dem News-Team, darunter sind auch einige Standorte in NRW.
2: Ja, und zwar die Galeria-Filialen in Euskirchen, Kleve, Köln, Mülheim und Münster. Dass es diese getroffen hat, liegt daran, dass die Mieten und das, was die einzelnen Filialen erwirtschaften, sich nicht so rechnet, wie man das gerne will. Hier soll deshalb jetzt mit den jeweiligen Vermietern gesprochen werden, zum Beispiel über die Mietkonditionen, aber auch über Flächenanpassungen wie etwa Verkleinerungen, um dann zu schauen, ob man für den Standort noch eine Lösung findet, die sich rechnet oder eben nicht. Bei einigen Häusern laufen die Gespräche schon, bei anderen sollen sie dann jetzt losgehen. Galeria betont, man gehe da völlig ergebnisoffen ran. Wann eine Entscheidung fallen soll, ließ das Unternehmen aber offen.
1: Und auch die anderen 50 Standorte sollen unter die Lupe genommen werden.
2: Ja, weil es eben auch da nicht überall so läuft, wie erhofft. Auch da will man mit den Vermietern sprechen. Dazu werden Umzüge in andere, geeignetere Gebäude geprüft, aber auch mögliche Neueröffnungen stehen im Raum. Galeria hatte ja erst letztens nochmal einen neuen Kredit von bis zu 160 Millionen Euro bekommen. Mit dem neuen Geld sollen unter anderem offene Mietzahlungen beglichen werden. Der Kredit ist aber an einen klaren Sanierungsplan geknüpft und der sieht eben auch weitere Schließungen vor. Schon seit Jahren geht es dem Konzern schlecht. Anfang 2024 hatte er zum dritten Mal innerhalb von 4 Jahren Insolvenz angemeldet. Im Sommer 2024 waren deshalb auch 9 Standorte schon geschlossen worden.
1: Danke, Danny. Und das sind weitere Themen heute Mittag. Die Bundesanwaltschaft hat Anklage gegen 4 mutmaßliche Anführer der Reichsbürgergruppierung Königreich Deutschland erhoben. Den Männern wird unter anderem die Gründung einer kriminellen Vereinigung und millionenschwere Steuerhinterziehung vorgeworfen. Sie waren schon im Mai vergangenen Jahres festgenommen worden und sitzen weiter in Untersuchungshaft. Russlands Außenminister Lavrov will sich morgen mit seinem US-Kollegen Rubio treffen. Das Treffen soll am Rande einer Außenministerkonferenz in der philippinischen Hauptstadt Manila stattfinden, kündigte Lavrov an. Im Mittelpunkt der Gespräche dürften die Kriege in der Ukraine und im Iran stehen. Noch nie waren in Deutschland so viele Autos zugelassen wie Anfang dieses Jahres. Knapp 49,5 Millionen waren es laut Statistischem Bundesamt, rund 150.000 mehr als ein Jahr vorher. Nur in den Stadtstaaten gingen die Zahlen zurück. Das nennt man wohl ein echtes Drama. Mehr als 600 rote Theatersessel aus dem Bühnenhaus in Bocholt bleiben verschwunden. Eigentlich wollte die Stadt die historischen Polstersitze von einem Betrieb aus Niedersachsen aufmöbeln lassen, aber in Bocholt bleiben verschwunden. Eigentlich

0: Im Kreis Höxter hat ihren Jahresbericht für 2025 vorgestellt. Demnach hat sie es mit fast 1200 Anliegen zu tun gehabt. Häufigste Themen waren untergeschobene Verträge, missglückte Widerrufe und Ärger mit Zahlungsdiensten. Bei 635 Rechtsberatungen und Vertretungen haben sich die Verbraucherschützer im Kreis Höxter meistens erfolgreich für die Ansprüche der Ratsuchenden eingesetzt. Die Verbraucherzentrale bietet ihre Dienste digital an und ist darüber hinaus einmal wöchentlich bei der Kreisverwaltung Höxter zu sprechen.
1: Überwiegend grau ist es über Büren und Beverungen und wirklich freundlicher wird es heute nicht mehr im Radio-Hochstift-Wetter. Am Nachmittag ziehen nochmal kleinere Schauer durch Radio-Hochstift-Wetter. Stellenweise ist es auch gut windig. Das lässt die 21 Grad an der Spitze eventuell noch ein bisschen frischer wirken. Auch morgen klettert die Temperatur nicht weiter hoch, eher ein bisschen runter. Aber der Donnerstag bleibt trocken und hinten raus machen sich die Wolken dann auch mal locker. Ihr kommt besser an mit dem Radio-Hochstift-Verkehrsservice A33 Richtung Bielefeld. Zwischen Paderborn, Schloss Neuhaus und Paderborn sind Lager. Da staut es sich über 2 Kilometer. Ihr seid da aber unter 10 Minuten durch. Wenn ihr auch noch einen wichtigen Verkehrshinweis habt, dann ruft doch einfach kurz durch und sagt mir Bescheid. Die Nummer unserer kostenlosen Blitzer-Hotline ist 0800 399 3399.
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1: Ihr hört Herr Selina Herr. Und Radio hört man ja auch mal so nebenbei, ne? Da hört man vielleicht auch nicht immer mit beiden Ohren zu. Es kann also gut sein, dass ein paar Liburi-Fans in unseren Lokalnachrichten heute nur die Worte XXL und Fass gehört haben und sich gefreut haben. Auch wir im Überfluss. Nee, da müssen wir euch enttäuschen. Dieses riesige Fass, das ab Samstag in Paderborn steht, das hat mal so gar nichts mit Alkohol zu tun. Die Story dahinter, die gibt's gleich nochmal ausführlich. Dann aber genau zuhören, ne?

0: sicherer ankommen mit dem Radio-Hochstift-Verkehrsservice. Achtung auf der B64 von Bad Riburg Richtung Brakel. Da fahren wohl ein E-Scooter und ein Fahrradfahrer so nebeneinander, dass die Autos ausweichen müssen. Die müssten jetzt an der Abfahrt McDonald's vorbei sein. Passt da bitte auf. Und Michelle hat einen neuen Blitzer gesehen, der steht auf der B64, Paderborn Zentrum, im Übergang auf die B1 und der blitzt stadteinwärts bei 60. Danke fürs Bescheid geben. Daran scheiden sich wohl die heiligen Geister. Weihrauch. Für manche ist es ein warmer, würziger Duft, für andere riecht es einfach nur modrig und muffig. Ihr könnt bald selbst mal eine Nase nehmen, und zwar auf dem Liburi-Fest in Paderborn. Das startet ja am Samstag, und vor dem Paderborner Dom wird ein riesiges Fass aufgemacht, Radio Hochstift-Kollegin Verena Matte.
1: Das kann man ganz genau so sagen, ja, denn dort werden Besucherinnen und Besucher eins der größten Weihrauchfässer der Welt finden. Normalerweise kennen wir diese Gefäße ja im handlichen Format mit Kette dran und dann wird die so leicht hin und her geschwenkt. Das ist mit diesem XXL-Fass nicht möglich. Das ist 2 Meter hoch und sieht ehrlich gesagt ein bisschen aus wie so ein runder, großer Barbecue-Grill mit Deckel.
0: Da drin liegen aber natürlich keine Steaks, ne? Sondern knapp 400 Stück Kohle und bis zu 10 Kilogramm Weihrauch. Das sorgt dann zwischen Samstag und Dienstag ordentlich für Aroma, aber bestimmt auch für Aufsehen auf dem Paderborner Domplatz. Besuchende können dort nämlich auch persönliche Fürbitten aufschreiben.
1: Genau, und die werden dann am Dienstagabend um 6:45 im Rahmen einer kurzen Andacht zusammen mit dem Weihrauch verbrannt. Das luftgetrocknete Harz war schon in der Antike super kostbar und wurde im Gottesdienst des Alten Testaments, aber auch in religiösen Zeremonien verschwelt, wie man sagt.
0: Und mit dem Rauch sollen laut Bibel eben auch die Gebete zu Gott aufsteigen. Ab Samstag könnt ihr vor dem Paderborner Dom eines der größten Weihrauchfässer der Welt anschauen. Und wer den Geruch jetzt nicht so gut ab kann, ich kenne einige, haltet am besten Abstand. Zum Glück ist das Teil ja so groß, dass man es vielleicht auch aus der Ferne sehen kann.

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0: Schönen Mittag euch. 12:30 haben wir es. Hier sind die Radio-Hochstift-Nachrichten mit Norbert Janowski.
1: Guten Tag.
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3: Die Verbraucherzentrale im Kreis Höxter hat die Bürgerinnen und Bürger im vergangenen Jahr in fast 1200 Fällen unterstützt. Das zeigt eine jetzt vorgelegte Bilanz. Radio-Hochstift-Reporterin Julia Kleinekemper. Es ging unter anderem um untergeschobene Verträge, missglückte Widerrufe und auch Ärger mit Zahlungsdienstleistern.
4: Besonders in Erinnerung ist der Verbraucherzentrale ein Fall zum Glasfaserausbau im Kreis Höxter geblieben. Auf ein Haustürgeschäft folgte monatelanger Stillstand. Erst nach rechtlichem Druck begann der Bau und dann beschädigten die Handwerker auch noch die Hausfassade. Mittlerweile funktioniert der Anschluss aber. Ein zentrales Thema war der vermeintliche Käuferschutz bei Zahlungsdiensten wie PayPal. Viele Verbraucherinnen und Verbraucher verließen sich darauf und standen im Ernstfall doch ohne Erstattung da. Für viel Unsicherheit sorgten Inkassoforderungen durch einen unseriösen Telefonanruf. Außerdem fielen Kunden aus dem Kreis Höxter auf KI-Werbung mit gefälschten Promi-Auftritten rein.
3: Traurige Gewissheit nach dem Unfall am Montagnachmittag auf der B64 bei Delbrück. Der lebensgefährlich verletzte 81-jährige Radfahrer ist gestern Abend in einem Bielefelder Krankenhaus gestorben. Die Polizei sucht weiterhin nach dem geflüchteten Autofahrer. Sein dunkler 3er BMW muss vorne stark beschädigt sein. Zeugen sollen sich bitte melden. Gestern Nachmittag starb auf der Strecke zwischen der Abtei Marienmünster und Förden ein 18 Jahre alter Autofahrer. Sein Wagen prallte aus ungeklärter Ursache vor einen Baum. Der SCP-Aufstiegsfilm Zusammen Bundesliga hat offenbar einen Nerv getroffen. Die Premiere im Open-Air-Kino in Paderborn Schloss Neuhaus am 5. August ist restlos ausverkauft. Dafür gab es etwa 1000 Plätze. Wer dafür keine Karten mehr bekommen hat, hat trotzdem die Möglichkeit, den Film zu sehen. Im Paderborner Pollux sind am 9. und 10. August zwei weitere Vorstellungen geplant. Am Sonntagnachmittag eine Familienvorstellung. Am Montag läuft der Film dann erst am Abend.
0: Aktuell stehen 17 Grad auf der Anzeige zwischen Schloss Neuhaus und Hövelhof. Daraus werden heute maximal 21 Grad im Radio-Hochstift-Wetter. Dazu gibt es viele Wolken. Zwischendurch kann es hier und da auch wieder ein bisschen nass werden. Regen und Wind nehmen wir aber nicht mit in den nächsten Tag. Morgen gibt es zwar ähnliche Höchstwerte dafür, aber vor allem in der zweiten Tageshälfte die Aussicht auf ein ganz paar sonnige Momente. Ihr seid sicherer unterwegs mit dem Radio-Hochstift-Verkehrsservice auf der B64 zwischen Höxter und Godelheim. Da gibt es einen Pannen-LKW an den Teichen. Passt da bitte auf. Danke, Ralf, fürs Melden. Und ich habe noch zwei Blitzer für euch. Und zwar steht einer Paderborn-Zentrum im Übergang auf die B1. Das ist die B64, also von der B64 auf die B1. Und der blitzt stadteinwärts bei 60 und in Paderborn auf der Neuhäuser Straße. Da wird auch eure Geschwindigkeit kontrolliert. Stadteinwärts bei 50. Falls auch ihr eine Tempokontrolle entdeckt, dann her mit den Infos. Geht ganz easy per WhatsApp an 05251 17370. Gute Fahrt.
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0: Mit mir am Mikro, Selina Herr, hi.

0: Gleich 1:15. Radio Hochstift hier. Mit mir am Mikro, Selina Herr. 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
1: Mit Christian Böder, guten Tag. Die Bundesanwaltschaft hat in Düsseldorf 4 mutmaßliche Mitglieder der ehemaligen Reichsbürgergruppe Königreich Deutschland angeklagt, darunter auch deren Anführer, den selbsternannten König Peter Fitzek. Das Königreich Deutschland hatte etwa 6.000 Anhänger und galt bundesweit als die größte Gruppierung von Reichsbürgern. Im vergangenen Jahr, im Mai, wurde sie dann verboten und die 4 Angeklagten bei einer Razzia festgenommen. Sie sitzen seitdem in Untersuchungshaft. Mehr zum Fall hat Sarah Heinz aus dem News-Team.
2: Knapp 13 Jahre lang hat die als rechtsextremistisch eingestufte Vereinigung versucht, einen eigenen Staat aufzubauen, mit dem Endziel, die Bundesrepublik Deutschland zu ersetzen. Dafür haben die Mitglieder pseudostaatliche Strukturen auf die Beine gestellt. Es gab zum Beispiel ein Bank- und Versicherungssystem, ein Meldeamt mit fiktiven Ausweisdokumenten und eine eigene Währung. Laut Anklage finanzierte sich die Vereinigung über Spenden und Seminare, aber auch über illegale Bank- und Versicherungsgeschäfte. So wurden alleine von 2020 bis 2025 demnach knapp 10 Millionen Euro eingenommen, von denen zusätzlich keine Steuern abgeführt wurden. Der entstandene Steuerschaden lag am Ende bei über 2 Millionen Euro. Die Männer müssen sich jetzt für zahlreiche Fälle der Steuerhinterziehung verantworten, für bandenmäßige Urkundenfälschung und für verbotene Einlagen- und Versicherungsgeschäfte im Rahmen einer kriminellen Vereinigung. Das Oberlandesgericht in Düsseldorf muss noch entscheiden, ob die Anklage zugelassen wird und wann es zum Prozess kommt.
1: Und hier haben wir weitere Nachrichten in der Zusammenfassung. Kanzleramtschef Frei soll wohl neuer Vorsitzender der Unionsfraktion im Bundestag werden. Darauf haben sich die Parteichefs von CDU und CSU, Merz und Söder, verständigt, heißt es von der deutschen Presseagentur, die sich auf Informationen aus Unionskreisen bezieht. Frei soll die Nachfolge des zurückgetretenen Fraktionschefs Spahn antreten. Die letzte große Kaufhauskette in Deutschland, Galeria, könnte weitere Standorte dicht machen. 33 Filialen werden derzeit darauf geprüft, heißt es von dem angeschlagenen Unternehmen. In NRW sind Galeria-Filialen in Euskirchen, Kleve, Köln, Mülheim und Münster betroffen. Bei einem Sicherheitstest mit künstlicher Intelligenz des US-Unternehmens OpenAI ist es zu einer folgenschweren Panne gekommen. Die KI-Modelle unternahmen selbstständig einen Cyberangriff auf eine bekannte Programmierplattform. Es handelt sich um einen nie dagewesenen Vorfall, heißt es vom Unternehmen, das auch ChatGPT entwickelt hat. Gefangene planen den Aufstand. Was wie der Plot für einen neuen Film klingt, ist tatsächlich passiert. Deswegen gab es in der NRW-Justizvollzugsanstalt Siegburg am Abend einen Großeinsatz der Polizei. Hintergrund waren Hinweise auf einen geplanten gewaltsamen Aufstand unter den Insassen. Das hat das NRW-Justizministerium mitgeteilt. Die Hinweise kamen demnach von einem der Häftlinge. Rund 100 Einsatzkräfte durchsuchten daraufhin die JVA. Verletzt wurde laut einem Ministeriumssprecher niemand. Ob verbotene Gegenstände gefunden wurden, ist noch nicht bekannt. Justizminister Limbach stellt aber klar, allein die Androhung bewaffneter Gewalt in Gefängnissen sei eine absolute rote Linie.
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3: Mit Norbert Janowski, guten Tag. Vor dem Dom wird es an Libori in diesem Jahr eine neue Attraktion geben, denn eines der größten Weihrauchfässer der Welt kommt zum ersten Mal nach Paderborn. Es ist fast 2 Meter groß und von Samstag bis Dienstag werden darin knapp 400 Kohlen und bis zu 10 Kilogramm Weihrauch verbrannt nach Paderborn. Es ist fast 2 Meter

0: Regen. Ab dem Nachmittag bekommt die Sonne dann mit etwas Glück auch ein ganz kleines bisschen Sendezeit. Ihr kommt besser durch den Mittwoch mit dem Radio-Hochschul-Verkehrsservice. Achtung auf der B64 zwischen Höxter und Godelheim. Da an den Teichen, da steht wohl ein Pannen-LKW. Fahrt da vorsichtig dran vorbei. Und zwei Blitzer habe ich noch für euch. Der eine steht Paderborn Zentrum im Übergang auf der, nochmal von vorne, auf der B64 Paderborn Zentrum im Übergang auf die B1. Und der Blitz statt einwärts bei 60. Und der zweite steht in Paderborn auf der Neuhäuser Straße. Auch der Blitz statt einwärts, aber bei 50. Gute Fahrt.
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0: Und den Mittag mit mir, Selina Herr. Ein Pub voll mit Daddys. In der einen Hand eine Dose Bier. Erstmal nichts Ungewöhnliches in diesem Kontext. Aber vor ihnen auf dem Tresen Köpfe. Nee, also das wird jetzt kein krasses True-Crime-Ding oder so. Solche Frisurköpfe oder wie man die nennt. Das ist so ein Video, das ist vor ein paar Wochen viral gegangen auf Insta. Da haben es sich Väter in England zur Aufgabe gemacht, Zöpfe flechten zu lernen. Irgendwie eine crazy Story. Und mittlerweile gibt es das Ganze auch bei uns in Deutschland. Darüber müssen wir gleich auf jeden Fall nochmal ausführlich sprechen hier bei Radio Hochstift am Mittag.

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0: Radio Hochstift am Mittag mit Shawn Mendes um 1:15. Es ist gar nicht so eine ungewöhnliche Frage. Papa, kannst du mir mal die Haare machen? Das Kind möchte Zöpfe, Papa hatte aber noch nie was mit langen Haaren zu tun. Das möchte Friseurin Anita Erdmann ändern. Sie hat sich das Projekt Dads Do Hair überlegt und sie lockt die Väter mit Bier.
1: Also ich biete Workshops an für Papas und ich bringe ihnen bei, wie sie ihren Töchtern die Haare machen können. Und zwar findet das alles in einer sehr entspannten Atmosphäre statt, in einem Gasthaus oder einer Bar, einfach wo man quasi wie am Stammtisch zusammensitzen kann und dann mit Freunden einfach einen coolen Abend verbringen kann.
0: Da sitzen die Väter am Stammtisch, Puppenkopf vor sich und ein Bier in der Hand. Die Idee dafür, die hat sie übrigens aus England. Da gibt's das seit längerem schon unter dem Namen Ponytails and Pins.
1: Ich habe selber ein Reel gesehen auf Insta und das hat mir einfach keine Ruhe gelassen. Ne? Und weil ich dachte, irgendwie ist es so ein schönes Thema, weil einfach alle abgeholt werden. Also die Mamas werden entlastet oder auch die Partner. Und die Töchter profitieren natürlich am meisten, weil sie danach eine schöne Frisur haben und die Zeit auch mit dem Papa genießen.
0: Und die Väter, die nehmen das Angebot dankend an. Manche haben schon ein bisschen Ahnung, andere haben noch nie im Leben geflochten. Eins haben sie aber alle gemeinsam. Sie sind begeistert.
1: Also es ist wirklich bombastisch. Die Rückmeldungen sind so nett. Also ich bekomme Feedback direkt nach dem Kurs natürlich von den Papas. Dann werden mir am nächsten Tag Fotos geschickt von den Frisuren, die sie direkt umgesetzt haben. Und was mich total freut immer, wirklich, das finde ich, da bin ich immer ganz stolz, dass sie tatsächlich auch fortgeschrittene Kurse besuchen wollen und so. Also es ist wirklich irre. Ich finde es total schön.
0: Bisher bietet Anita das Programm in München, Frankfurt, Heidelberg und Berlin an. Sie ist aber bereit zu expandieren.
1: Also ich komme überall hin, wo ich hinkommen soll.
0: Wenn ihr also Lust auf Dads Do Hair in NRW habt und im Hochstift, dann meldet euch bei Anita Erdmann. Jawohl, bringt den Vätern das Zöpfe vielleicht bei.

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0: Summertime Sadness von Lana Del Rey um 13:30. Hier sind die Radio Hochstift Nachrichten mit Norbert Janowski.
1: Guten Tag.
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3: Es ist eine traurige Woche auf den Straßen in unseren Kreisen. 3 Menschen sind ums Leben gekommen, 1 Autofahrer und 2 Radfahrer. Gestern Nachmittag verunglückte auf der Strecke zwischen der Abtei Marienmünster und dem Ortsteil Förden ein junger Autofahrer. Der Wagen des 18-Jährigen prallte aus ungeklärter Ursache vor einen Baum. Gestern Abend erlag im Krankenhaus ein 81 Jahre alter Mann seinen lebensgefährlichen Verletzungen. Ein Auto hatte den Pedelec-Fahrer am Montag auf der B64 bei Delbrück erfasst. Ebenfalls am Montag starb ein Radfahrer bei Lichtenau. Untergeschobene Verträge, missglückte Widerrufe und Ärger mit Zahlungsdiensten. Das waren die häufigsten Themen, mit denen es die Verbraucherzentrale Imkas Höxter im vorigen Jahr zu tun hatte. Insgesamt ging es um fast 1200 Anliegen aus dem Höxteraner Kreisgebiet. Zum Beispiel versandte ein unseriöses Telefonunternehmen Inkasso-Forderungen. In einem Fall gab es nach einem Haustürgeschäft zu einem Glasfaseranschluss monatelangen Stillstand. Als die Arbeiten nach rechtlichem Druck endlich starteten, beschädigten die Handwerker die Hausfassade. Libori in Paderborn wird in diesem Jahr nicht nur nach gebrannten Mandeln, Bratwurst und Co. riechen, sondern auch mehr als sonst nach Weihrauch. Radio Hochstift-Reporterin Verena Matte. Vor dem Paderborner Dom wird am Samstag zum ersten Mal eins der größten Weihrauchfässer der Welt stehen.
4: Der rund 2 Meter hohe Räucherpott des katholischen Senders domradio.de hat dieses Jahr schon beim Katholikentag in Würzburg für Aufsehen gesorgt. 2028 richtet Paderborn ja die nächste Ausgabe dieses großen Events aus. Zu Libori sollen von Samstag bis Dienstag knapp 400 Kohlen und bis zu 10 Kilogramm Weihrauch verbrannt werden. Er wird also rund um den Dom deutlich zu riechen sein. Besucherinnen und Besucher können auch persönliche Fürbitten aufschreiben. Sie werden am Dienstagabend bei einer kurzen Andacht zusammen mit dem Weihrauch verbrannt und steigen symbolisch mit dem Rauch in den Himmel auf.
0: Naja, so richtig Sommer ist das jetzt nicht, was uns das Radio-Hochstift-Wetter da heute zaubert, ne? Aber, die angekündigten Schauer, die haben sich wohl buchstäblich verschoben. Die sollen wohl erst morgen früh einsetzen über Altenbeken und Borgentreich. Aktuell liegen wir bei 18 Grad, bei 21 Grad ist heute Schluss. Morgen liegen wir knapp drunter, drumherum wird es aber nicht mehr ganz so bewölkt und grau, vor allem gegen Abend. Besser ankommen mit dem Radio-Hochstift-Verkehrsservice. Auf der A44 Richtung Dortmund zwischen Marsberg und Lichtenau staut es sich über 1 Kilometer. Da seid ihr aber unter 10 Minuten durch. Dann Blitzer auf der B64 Paderborn Zentrum im Übergang auf die B1. Da wird stadteinwärts euer Tempo kontrolliert bei 60. Nochmal Paderborn auf der Neuhäuser Straße. Auch hier wird eure Geschwindigkeit überprüft, wenn ihr stadteinwärts unterwegs seid. Das ist eine 50er-Zone. Und ich verrate euch auch, wo die Blitzeanhänger stehen, und zwar in Paderborn auf dem Frankfurter Weg. Der blitzt in beide Richtungen. Auch hier ist das eine 50er-Zone und der andere steht auf der B241 am Ortsausgang Dallhausen und blitzt in Richtung Borgholz, ebenfalls bei 50. Wenn ihr auch einen Verkehrsinweis habt, der noch hier in die Liste gehört, dann schreibt mir doch alle Infos einfach per WhatsApp an 05251 17370. Kommt gut an.
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0: Ihr hört Herr Selina her.

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0: Tiffany Harris bei Radio Hochstift im besten Mix. Gleich 14:45. Jetzt wird es für viele eng. Die Abgabefrist für die Steuererklärung rückt näher. Viele müssen sie bis zum 31. Juli beim Finanzamt einreichen. Manche haben sogar noch weniger Zeit, weil sie schon vorher in den Sommerurlaub aufbrechen wollen. Radio Hochstift-Kollege Ronny Thorau. Angeblich gibt es doch jetzt diese Steuererklärung mit einem Klick. Dann hat sich das Problem doch eigentlich erledigt, oder?
1: Ja, schön wär's. Leider muss man sich für diese BITS-Steuererklärung erstmal anmelden. Man braucht also einen Benutzerkonto beim Steuerportal Elster und die Mein Elster Plus App des Finanzministeriums. Wer das alles noch nicht hat, aber schon eine Steuersoftware oder App parat, fährt fast schneller, wenn er die schnell benutzt.
0: Und die Steuererklärung mit einem Klick, die funktioniert auch nur für Menschen, die eine sehr übersichtliche Einnahmesituation haben. Also zum Beispiel Arbeitnehmende ohne Kinder und Bezieher von Alterseinkünften. Okay, Roddy, und wenn ich jetzt eine Steuersoftware oder App benutze, aber wirklich, wirklich nur noch wenig Zeit habe, wie kriege ich die Steuererklärung super schnell hin?
1: Ja, erstmal sollte man immer möglichst den automatischen Datenabruf des Finanzamtes benutzen. Dann werden auch in der Software oder App die wichtigsten Steuerdaten schon mal eingepflegt. Und dann gilt das Prinzip dicke Fische. Also nur die allerwichtigsten Daten eingeben, die viel Steuerersparnis bringen.
0: Zum Beispiel die Entfernungspauschale, die kennen viele als Pendlerpauschale. Oder wenn man die nicht hat, dann vielleicht die Homeoffice-Pauschale und zum Beispiel so Dinge wie die haushaltsnahen Dienstleistungen. Da fällt zum Beispiel ein Teil der Mietnebenkosten rein. Wenn ich aber trotzdem merke, ich schaff's einfach nicht mehr, die Frist einzuhalten.
1: Ja, wichtig erstmal nicht den Kopf in den Sand stecken, sondern aktiv werden. Zum Beispiel kann man beim Finanzamt einen Antrag auf Fristverlängerung stellen, formlos per Brief mit einer Begründung, etwa Krankheit, Berufsstress oder fehlende Unterlagen und dann eine konkrete Nachsendefrist, am besten angeben, Ende August zum Beispiel.
0: Ja, meistens sind die Finanzämter dann kooperativ, wenn man sich zumindest mit so einem Antrag meldet. Wer nichts schickt, dem werden schnell die Säumnisgebühren aufgebrummt. Mindestens 25 Euro pro Monat, oft auch mehr. Also, friendly reminder, die Steuererklärung am besten bis zum 31. Juli beim Finanzamt einreichen.
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Also, ich bin heute um 10 vor 5 aufgestanden. Wer bietet mehr? Ich finde, da haben wir uns den Feierabend jetzt wirklich verdient. Und wie verbringt man den am besten? Heute definitiv liegend, denn heute ist Tag der Hängematte. Das ist nur ein Thema bei Radio Hochstift am Nachmittag. Lea Wirz hängt dann mit euch ab. Danke fürs Herhören. Selina Herr.

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1: Mit Christian Böder, guten Tag. Der bisherige Kanzleramtschef Thorsten Frey soll wohl nach Jens Spahn der neue Chef der Unionsbundestagsfraktion werden. Das berichten mehrere Medien. Demnach wollen die beiden Parteivorsitzenden der CDU und CSU, Kanzler Merz und Bayerns Ministerpräsident Söder, Frey heute Nachmittag als Nachfolger vorschlagen. Mehr Infos hat Sarah Heinz aus dem News-Team.
2: Passieren soll das nach Angaben der Nachrichtenagentur AFP in gut einer Stunde in einer digitalen Vorstandssitzung. Kommenden Mittwoch wird der Spahn-Nachfolger dann in einer Sondersitzung gewählt. Dann soll Frey auch als offizielle Nachfolge verkündet werden. Eine Überraschung dürfte die Entscheidung aber nicht sein. In der Diskussion um mögliche Kandidaten für das Amt des Fraktionschefs der Union ist schon in den letzten Tagen wiederholt der Name des aktuellen Kanzleramtschefs gefallen. Thorsten Frey hat in der Vergangenheit schon als parlamentarischer Geschäftsführer unter dem damaligen Fraktionschef gearbeitet und kennt sich deswegen mit dem Job aus. Schon vor einem Jahr wurde überlegt, ihn als Fraktionsvorsitz einzusetzen. Kanzler Merz holte ihn dann aber doch zu sich ins Kanzleramt. Dort wird demnächst dann jemand nachrücken müssen. Ob es noch weitere Anpassungen im Kabinett geben wird, ist bisher noch nicht klar.
1: Und hier haben wir weitere Nachrichten in der Zusammenfassung. Die Bundesanwaltschaft hat 4 mutmaßliche Köpfe der verbotenen Reichsbürgervereinigung Königreich Deutschland angeklagt, darunter den selbsternannten König Peter Fitzek. Ihnen werden unter anderem illegale Einlagen und Versicherungsgeschäfte im Rahmen einer kriminellen Vereinigung, Steuerhinterziehung und Urkundenfälschung vorgeworfen. Die Vereinigung war vor rund einem Jahr verboten worden. Die anhaltenden Angriffe der USA auf den Iran und die Gegenschläge von dort haben den Ölpreis seit langer Zeit über die Marke von $95 pro Barrel getrieben. Unterdessen hat US-Verteidigungsminister Hegseth in einer Senatsanhörung den Antrag auf weiteres Geld für den Krieg verteidigt. Knapp 60 Milliarden Euro sind notwendig, um den Krieg bis zum Herbst führen zu können. Norwegen gedenkt heute der Opfer der Anschläge von Oslo und Utøya vor 15 Jahren. Am 22. Juli 2015 hatte der Rechtsextremist Anders Behring Breivik mit einer Bombe 8 Menschen im Osloer Regierungsviertel getötet und anschließend 69 weitere auf der Insel Utøya. Die meisten von ihnen waren jugendliche Teilnehmer eines Sommerlagers. In Deutschland sind so viele Autos zugelassen wie noch nie. Laut Zahlen des Statistischen Bundesamtes waren bei uns zum Jahresstart 49,5 Millionen PKWs gemeldet. Das sind ungefähr 150.000 mehr als noch im Vorjahr. Damit steigt die Fahrzeugdichte auf 593 Autos pro 1.000 Einwohner. In den Bundesländern mit viel räumlicher Fläche ist der Anteil von Autobesitzern am höchsten. Ganz vorne sind das Saarland, Rheinland-Pfalz und Bayern. In den Stadtstaaten Berlin und Bremen sind die Zahlen dagegen zurückgegangen. Die Statistiker sagen, das läge an dem gut ausgebauten öffentlichen Nahverkehrsnetz vor Ort. Dadurch sei es einfacher, auf das Auto zu verzichten.
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3: Mit Norbert Janowski, guten Tag. In dieser Woche sind schon 3 Menschen auf den Straßen im Hochstift gestorben. Gestern Nachmittag kam ein 18 Jahre alter Autofahrer bei einem Unfall ums Leben. Sein Wagen prallte auf der Landstraße zwischen der Abtei Marienmünster und dem Ortsteil Förden vor einen Baum. Gestern Abend erlag ein 81 Jahre alter Pedelec-Fahrer seinen lebensgefährlichen Verletzungen, die er bei einem Unfall an der B64 in Delbrück erlitten hatte. Schon am Montag starb ein ebenfalls 81-jähriger E-Bike-Fahrer nach einem Unfall bei Lichtenau.
4: Im Radio Hochstift-Wetter soll im Laufe des Nachmittags nochmal die Sonne rauskommen. Dann sind auch wieder bis 21 Grad möglich von Nieheim bis Salzkotten. Morgen wird es erst wieder grau und später sonniger bei maximal 20 Grad. Ihr kommt besser an mit dem Radio Hochstift Verkehrsservice. Auf der A44 Richtung Kassel ist es voll zwischen dem Kreuz Würnberg-Haaren und Marsberg. Da gibt es 4 Kilometer Stau, ihr braucht da mindestens 12 Minuten länger. Geblitzt wird auf der B64 im Übergang auf die B1 ist es bei Paderborn Zentrum, wenn ihr stadteinwärts quasi fahrt, bei 60. Und in Paderborn auf der B64 im Übergang

0: Hier ist Radio Hochstift am Mittwochnachmittag um 14:45 und heute haben wir allen Grund, uns einfach mal hängen zu lassen. Es ist nämlich der Tag der Hängematte. Die eignen sich übrigens nicht nur fürs Dösen in der Mittag, sondern manche Menschen schwören auch nachts auf den Schlaf in der Hängematte. Radio Hochstift-Reporterin Elisa Schuh, du hast da jemanden in der Familie. Dein Bruder ist zum Beispiel so ein Kandidat, der jede Nacht in der Hängematte pennt. Tut ehrlich gesagt von der Vorstellung so ein bisschen schon der Rücken weh.
1: Also mein Bruder sagt, dass er da einfach besser schläft als auf der Matratze. Die Hängematte passt sich der Wirbelsäule an. Und gerade für Menschen mit Rückenproblemen kann sich das angenehm anfühlen. Auch das leichte Schaukeln kann entspannend wirken. Und gerade jetzt im Sommer hat die Hängematte noch einen Vorteil. Die Wärme kann unterm Körper besser abgeleitet werden.
0: Ja, das stimmt natürlich. Jetzt ist der klassische Weg, eine Hängematte aufzuhängen, so wie man sich's vorstellt, zwischen zwei Bäumen. Aber bei Wind und Wetter braucht man die Hängematte ja eher drin. Da gibt's ja diese extra Gestelle für.
1: Die kann man sowohl drinnen als auch draußen aufstellen. Dafür braucht man allerdings ein bisschen Platz. Wer Balken in der Wohnung hat, der kann auch die als Trägerpunkte nutzen. Sonst muss gebohrt werden. Hier muss man auch darauf achten, dass die Wände das Gewicht aushalten.
0: Tja, wer jetzt nicht so viel Platz in der Wohnung hat für eine Hängematte, es gibt auch Alternativen.
1: Also wenn es vor allem um die Größe geht, können etwa Hängesessel eine schöne Alternative sein. Wem das Schaukelgefühl wichtig ist, der kann sich einen Schaukelstuhl für drinnen oder eine Hollywood-Schaukel für draußen anschaffen. Wer vor allem dem Rücken etwas Gutes tun will, für den ist vielleicht ein Wasserbett eine Alternative.
0: Tja, wenn man nicht gerade in einer Hängematte schlafen will, gibt es also doch auch noch Alternativen. Heute am Tag der Hängematte ist es vielleicht ein Überlegung wert. Ich frage mich nur, wie es bei deinem Bruder macht, wenn er vielleicht mal eine Freundin mit nach Hause bringt. Stelle ich mir interessant vor. Naja.
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16: Es ist 14.30 Uhr, hier sind die Radio Hochstift Nachrichten. Die gibt's jetzt von und mit Norbert Janowski.
17: Guten Tag.
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17: Fast zeitgleich hat die Polizei heute jeweils einen Unfalltoten im Kreis Paderborn und einen im Kreis Höxter gemeldet. Ein 81-jähriger Radfahrer ist am Abend in einem Bielefelder Krankenhaus gestorben. Radio Hochstift-Reporterin Verena Matte. Er wurde am Montag bei einem Unfall auf der B64 in Delbrück lebensgefährlich verletzt.
19: Der Pedelec-Fahrer war mit einem Auto zusammengestoßen, als er die B64 überqueren wollte. Der Unfallfahrer war mit seinem dunklen Dreier-BMW Richtung Riedberg geflüchtet. Die Polizei sucht weiter nach dem Mann und bittet Zeugen, sich zu melden. Der Unfallwagen muss im vorderen Bereich stark beschädigt sein. Im Kreis Höxter ist gestern am frühen Nachmittag ein 18-jähriger Autofahrer ums Leben gekommen. Der BMW-Fahrer verlor auf der Landstraße zwischen der Abtei Marienmünster und dem Ortsteil Vörden aus bisher unbekannten Gründen die Kontrolle über seinen Wagen, schleuderte über die Fahrbahn und prallte gegen einen Baum. Der 18-Jährige verstarb noch an der Unfallstelle. Die L825 bei Vörden war bis in den Abend für die Unfallaufnahme voll gesperrt.
17: Unbeaufsichtigtes Essen hat den Brand in einem Mehrfamilienhaus in der Paderborner Straße auf der Lied verursacht. Laut Polizei hatte eine 25-jährige Bewohnerin gestern Nachmittag in ihrer Küche im 2. Obergeschoss Öl auf dem Herd aus den Augen gelassen. Das Öl fing Feuer, sodass unter anderem das Treppenhaus verraucht war. Die Paderborner Feuerwehr konnte den Brand löschen, verletzt wurde niemand. Die betroffene Wohnung ist aktuell unbewohnbar. Den Schaden schätzt die Polizei auf etwa 5.000 Euro. Rund 1.000 Menschen haben sich ein Ticket für die Premiere des SCP-Aufstiegsfilms Zusammen Bundesliga gesichert. Damit ist die Premierenvorstellung am 5. August im Open-Air-Kino in Paderborn Schloss Neuhaus ausverkauft. Das ist aber kein Grund zur Trauer für SCP-Fans. Im Paderborner Pollux sind nämlich 2 weitere Vorstellungen terminiert. Eine für Familien am 9. August mittags und eine Abendvorstellung am 10. August. Karten gibt es über die Website des Pollux.
16: Das Radio-Hochstift-Wetter am Mittwochnachmittag, vor allem im Kreis Höxter, lockern die Wolken heute nochmal richtig auf. Aber im Kreis Paderborn gibt es auch ein bisschen blauen Himmel zu sehen. Dabei sind bis 21 Grad möglich und auch Schauer sind nicht ganz ausgeschlossen. Morgen bekommen wir maximal 20 Grad von Hövelhof bis Marienmünster. Dann soll es wieder erst bewölkt und später sonnig werden. Ihr kommt besser an mit dem Radio-Hochstift-Verkehrsservice. A44 Richtung Kassel zwischen dem Kreuz Würnberg-Haaren und Marsberg. Da gibt es 10 Kilometer stockenden Verkehr. Ihr braucht da mindestens 20 Minuten länger. Und geblitzt wird neu am Ortseingang von Bad Würnberg, wenn ihr aus Haaren kommt. Da sind 50 erlaubt. Gute Fahrt!
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16: Die Organisatoren des Brakeler Annentags, die haben ja jedes Jahr wieder aufs Neue die Qual der Wahl.
1: Wir haben ja jährlich in Sachen Fahrgeschäften insgesamt über 1000 Bewerbungen. Und da schaut man natürlich, dass man eine schöne Auswahl an Fahrgeschäften den Besuchern präsentiert.
16: Das sagt Marktmeister Erwin Leopold. Er und sein Team haben tolle Karussells für den Annentag ausgesucht. Und wenn ihr Glück habt, dann könnt ihr damit kostenlos fahren. Was ihr dafür machen müsst, das hört ihr gleich hier bei Radio Hochstift. Ich bin Lea Wirz. Schönen Dienstag. Mittwoch.

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1: Mensch, ich freue mich doch schon. Noch 3 Tage bis Libori. Aber auch das andere große Volksfest im Hochstift lässt ja nicht mehr lange auf sich warten. Nächste Woche Freitag geht der Brakler Annentag in seine nächste Runde. Mit dabei sind zum Beispiel die Alpenboyband Mountain Crew und der italienische Sänger Pietro Basile. Viele von euch fahren aber auch zum Karussellfahren nach Brakel. Und Radio Hochstift-Reporter Dick Bentfeld, du hast da jetzt was für die Kirmes-Fans?
2: Ja, ich stehe gerade mit 6 Bummelkarten für den Annentag auf dem Parkplatz auf der B252 zwischen Brakel und Reda. Den Parkplatz könnt ihr auch von der B64 aus gut erreichen, wenn ihr von da aus auf die B252 abbiegt und ein kleines Stück Richtung Reda fahrt. Es gibt 3 unterschiedliche Bummelkarten. In dem für Kleinkinder sind zum Beispiel Tickets für den Skyliner, den Rainbow Truck und das Bungee-Trampolin dabei. Für Jugendliche gibt es unter anderem Freikarten für den Musikexpress und das Lost Escape Adventure. Und für Erwachsene ist das Riesenrad und das Kentucky Derby dabei.
1: Tja, und Dick steht nicht einfach nur so auf dem Parkplatz, sondern er will diese Bummelkarten natürlich loswerden. Wenn ihr Bummelkarten für den Annentag haben wollt, Radio Hochstift-Kollege Dick Bentfeld steht jetzt mit dem Radio Hochstift-Auto auf dem Parkplatz an der B252 zwischen Brakel und Reda. Also schnell sein.
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0: schnell. Wir haben eben vor ungefähr 10 Minuten angekündigt, dass es Bummelkarten gibt für den Antag. Jetzt sind schon alle weg, also keiner muss mehr zum Parkplatz an der B252 kommen. Danke an alle, die mitgemacht haben und ich hoffe allen trotzdem schönen Antag.
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1: Mit Christian Böder, guten Tag. In der digitalen Welt hat es das bisher noch nicht gegeben. Zwei Modelle von künstlicher Intelligenz des Unternehmens OpenAI haben bei einem Sicherheitstest aus eigenen Stücken einen Hackerangriff auf eine Programmierplattform verübt. OpenAI hat angekündigt, den Vorfall nun zu untersuchen. Sarah Heinz aus der Redaktion: An dem Vorfall waren mehrere Modelle von OpenAI beteiligt.
2: Genau, darunter das erst vor kurzem veröffentlichte GPT 5.6 soll und ein unveröffentlichtes Modell, das noch leistungsstärker sein soll. Die Experten von OpenAI wollten eigentlich nur messen, wie gut die KI-Modelle hacken können und gaben ihnen dazu Aufgaben in einem streng kontrollierten Testumfeld. Zur Sicherheit hatte man auch den Zugriff aufs Internet eingeschränkt. Und da haben die KIs dann angesetzt, den Zugang geöffnet und sich die Plattform Hugging Face als digitales Opfer ausgesucht. Hugging Face ist eine Art Bibliothek für KI-Modelle, Datensätze und andere Informationen. Die OpenAI-Systeme hätten dann mehrere Angriffswege verkettet und dabei auch geklaute Anmeldedaten genutzt. OpenAI selbst sagt, das sei beängstigend.
1: Der Vorfall hat einmal mehr gezeigt, wo die Gefahren von KI liegen. Trotzdem ist ja künstliche Intelligenz und ihre Entwicklung aus allen Lebensbereichen nicht mehr wegzudenken.
2: Ja, ich nenne hier mal ein paar Beispiele. 47% aller Studierenden in Deutschland nutzen im Uni-Alltag regelmäßig KI, zum Beispiel zu Recherchezwecken oder als digitalen Lernpartner. Das zeigt eine aktuelle Studie des Zentrums für Hochschulentwicklung. Nur 3% der Studierenden hat demnach noch nie KI im Studium verwendet. Und erst gestern hatten der US-Technologiekonzern Microsoft und das französische Startup-Unternehmen Mistral angekündigt, dass sie ihre KI-Allianz verstärken wollen mit deutlich mehr Rechenkapazitäten in Europa. Sie wollen KI-Systeme unter anderem in Behörden verankern.
1: Vielen Dank, Sarah. Und hier haben wir weitere Nachrichten in der Zusammenfassung. Der Nachfolger des zurückgetretenen Unionsfraktionschef Spahn steht wohl schon fest. Der bisherige Kanzleramtschef Thorsten Frey soll es werden. Darauf haben sich CDU-Chef Merz und CSU-Chef Söder verständigt, so die Deutsche Presseagentur. Unterstützung findet der Vorschlag auch beim Koalitionspartner SPD. Der internationalen Frachtschifffahrt droht ein weiterer Engpass. Im Bab al-Mandab geht der Handelsverkehr zurück. Die Meerenge verbindet den Indischen Ozean über das Rote Meer und den Suezkanal mit dem Mittelmeer und hatte als Umgehung für die blockierte Straße von Hormus an Bedeutung gewonnen. Die Sicherheit dort wird jetzt allerdings von den pro-iranischen Houthi-Milizen im Jemen bedroht. Im Pariser Louvre hatte es im vergangenen Jahr einen spektakulären Juwelendiebstahl gegeben. Ab heute ist wieder einer der prächtigsten Räume des Museums geöffnet, die Galerie d'Apollon. Der Saal soll jetzt als Prunkgalerie voll zur Geltung kommen, weshalb der Raum erstmal leer bleiben wird. Die Juwelen und Kunstschätze, die dort bisher ausgestellt waren, werden erst einmal in einem fensterlosen Tresorraum aufbewahrt, heißt es von der Museumsdirektion. Im Oktober waren Schmuckstücke im Gesamtwert von rund 88 Millionen Euro geklaut worden. Die mutmaßlichen Täter wurden zwar festgenommen, aber der Schmuck ist bis heute nicht wieder aufgetaucht.
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3: Mit Norbert Janowski, guten Tag. Wegen eines Einbruchs in ein Einfamilienhaus in Altenbeken-Buke hat ein Mann eine Bewährungsstrafe von 13 Monaten bekommen. Vor dem Paderborner Landgericht räumte er ein, im Juni 2024 gemeinsam mit einem Bekannten durch ein geöffnetes Garagentor in das Haus eingestiegen zu sein. Neben einer Geldbörse mit 200 bis 300 Euro klauten sie einen VW ab und ein E-Bike. Während des Einbruchs schliefen die Bewohner in dem Haus in Buke. Der 29-Jährige hat viele Vorstrafen. Nach Einschätzung des Richters hat er aber mittlerweile die Kurve gekriegt.
4: Im Radio Hochstift Wetter soll im Laufe des Nachmittags nochmal die Sonne rauskommen, aber es können auch noch weiter dicke Wolken am Himmel bleiben und es könnte auch regnen. Das ist eigentlich alles dabei, was so geht. Es sind bis 21 Grad möglich von Nieren bis Salzkotten. Morgen wird es erst wieder grau und später sonniger bei dann maximal 20 Grad. Ihr kommt besser an mit dem Radio Hochstift Verkehrsservice A44 Richtung Kassel zwischen dem Kreuz Würnberg-Haaren und Marsberg. Da gibt es 6 Kilometer stockenden Verkehr. Ihr braucht da mindestens 10 Minuten länger. Und einen Blitzer haben wir, der steht am Ortseingang von Bad Würnberg. Wenn ihr aus Haaren kommt, da sind 50 erlaubt. Wenn es mehr gibt, tragt es gerne ein in die kostenlose Radio Hochstift App. Gute Fahrt!
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4: Mit Lea Wirz und bitte kommt nicht mehr zum Parkplatz an der B252 zwischen Brakel und Reda. Es sei denn natürlich, ihr wollt da tatsächlich parken. Wir haben da eben Bummelkarten für den Annentag in Brakel verschenkt. Die waren aber Reda. Es sei denn natürlich, ihr wollt da tatsächlich parken.

Ihr kommt günstiger an mit unserem Verkehrsservice. Vorsicht bitte auf der A33 Richtung Brilon zwischen Paderborn-Sennelager und Paderborn-Schloss Neuhaus. Da besteht Gefahr durch Metallteile auf der Fahrbahn. Gute Fahrt.

0: Destiny's Child bei Radio Hochstift um 3:15. Radio Hochstift-Kollege Dirk Benfeld, der hat eben den Ausflug gemacht. Schön an die B252 hat er sich gestellt zwischen Brakel und Reda. Aber nicht, weil es da so hübsch ist, sondern weil er was zu verschenken hatte. Nämlich Bummelkarten für den Antag in Brakel. Der fängt ja nächste Woche Freitag an. Und schon heute wurden Dirk die Bummelkarten quasi aus den Händen gerissen. Ja, okay, auf die höfliche Art.
1: Ja, Sie gehören jetzt mit zu den Letzten, die hier das Glück haben, hier den Antagsbummelpass zu kriegen. Wie sieht es bei Ihnen aus? Haben Sie richtig was vor? Machen Sie richtig eine Sause hier beim Antag?
2: Aber wunderbar, selbstverständlich mit den Kindern.
1: Wo gehen Sie da vor allem mal rein, wenn es so ins Karussell geht?
3: Für die Kinder natürlich, in die kleinen Karussells natürlich, aber auch schon in die größeren.
4: Riesenrad ist natürlich der Renner.
1: Das ist immer der Renner, gehen das wir immer rein.
4: Ist,
1: ne?
4: Ja. Auf jeden Fall. Und Brakel ist das Ding. Damals waren unsere Kinder klein, da sind wir 3-4 Mal hingefahren.
1: Ja.
4: Und jetzt garantiert auch, die Kleine fängt, ist jetzt schon am Gange. Opa, Karussell.
1: Oh, das ist gut. Das ja. Sind sie jetzt bestens gerüstet, die freuen sich richtig.
0: Danke an alle, die extra losgefahren sind, um eine Bummelkarte abzuholen für den Antag in Brakel. Und Glückwunsch an alle, die es geschafft haben, auch wirklich eine abzukriegen.
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14: Mit uns kommt er besser informiert durch den Nachmittag. Dafür gibt es jetzt hier die Nachrichten um 15.30 Uhr mit Norbert Janowski.
15: Guten Tag.
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15: Rund 2 Jahre nach einem Einbruch in Altenbeken-Buke hat das Paderborner Landgericht einen der beiden Täter verurteilt. Der Angeklagte erhielt eine 13-monatige Bewährungsstrafe. Radio Hochstift-Reporter Dirk Benfeld. Der 29-Jährige war gemeinsam mit einem Komplizen in ein Einfamilienhaus eingestiegen.
16: Und das während die Bewohner schliefen. Die beiden waren durch Buke gegangen und hatten bemerkt, dass bei der Doppelgarage des Einfamilienhauses in Altenbeken-Buke ein Tor geöffnet war. Auch eine Tür ins Haus war nicht abgeschlossen. An einer Garderobe klaute der 29-Jährige ein Portemonnaie mit 200 bis 300 Euro, einen Fahrzeugschein und einen Autoschlüssel. Dann flüchtete er mit einem in der Garage abgestellten VW ab, während sein Kumpel mit einem E-Bike davon radelte. Der Angeklagte hat ein langes Vorstrafenregister. Bis Ende 2023 hatte er eine 15-monatige Haftstrafe abgesessen. Seit dem Einbruch in Buke hat er sich aber nichts mehr zu Schulden kommen lassen. Der Richter bescheinigte ihm deshalb, die Kurve bekommen zu haben.
15: In dieser Woche sind schon 3 Menschen auf den Straßen im Hochstift gestorben. Gestern Nachmittag kam ein 18 Jahre alter Autofahrer bei einem Unfall ums Leben. Sein Wagen prallte auf der Landstraße zwischen der Abtei Marienmünster und Förden vor einen Baum. Gestern Abend erlag ein 81 Jahre alter Pedelec-Fahrer seinen lebensgefährlichen Verletzungen, die er bei einem Unfall an der B64 in Delbrück erlitten hatte. Schon am Montag starb ein ebenfalls 81-jähriger E-Bike-Fahrer nach einem Unfall bei Lichtenau. Untergeschobene Verträge, missglückte Widerrufe und auch Ärger mit Zahlungsdiensten. Das waren die häufigsten Themen, mit denen es die Verbraucherzentrale im Kreis Höxter im vergangenen Jahr zu tun gehabt hat. Insgesamt ging es um fast 1200 Anliegen aus dem Kreisgebiet. Bei 635 Rechtsberatungen und Vertretungen haben sie sich meistens erfolgreich für die Ratsuchenden eingesetzt. Die Verbraucherzentrale bietet ihre Dienste digital an und ist außerdem einmal wöchentlich bei der Kreisverwaltung Höxter zu sprechen.
14: Das Radio Hochstift-Wetter am Mittwochnachmittag. Vor allem im Kreis Höxter lockern die Wolken heute nochmal richtig auf. Aber ich bin ehrlich, auch Regen ist noch nicht ausgeschlossen. Dabei sind bis 21 Grad möglich. Morgen bekommen wir maximal 20 Grad von Hövelhof bis Marienmünster. Dann bleibt es erst wieder bewölkt. Später dann soll es wieder sonniger werden. Besser ankommen mit dem Radio Hochstift Verkehrsservice. Da gucke ich nochmal ganz kurz. Auf der Autobahn sieht es wieder besser aus. Wir haben nur noch diesen einen Blitzer. Und zwar am Ortseingang von Bad Wünnenberg. Wenn ihr aus Haaren kommt, bei 50. Natürlich diesen einen meine ich neben den Blitzeranhängern, nämlich auf der B241 am Ortsausgang von Beverung-Dallhausen Richtung Borkholz. Und in Paderborn auf dem Frankfurter Weg wird auch mit dem Blitzeranhänger kontrolliert. Und zwar in beide Richtungen. Da sind auch 50 erlaubt. Kommt gut und sicher an. Und wenn ihr mehr habt, dann könnt ihr es einfach kostenlos anrufen. Und unter 0800 399 3399.
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14: Ich bin Lea Wirz. Hallo.

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0: Ihr hört Radio Hochstift am Mittwochnachmittag. Es gibt neue Musik und zwar von ihm hier. Adam Lambert, der macht einfach das, worauf er Bock hat. Mal ist er Musical-Darsteller, mal Frontmann bei Queen und mal Solo-Künstler. Jetzt hat er ein neues Album rausgebracht mit dem ganz speziellen Titel Adam. Ja gut, bei Adam Lambert weiß man nicht. Im Interview hat uns Adam Lambert erzählt, wie er an dieses Album rangegangen ist.
1: Das ganze Album hat eine dunklere Stimmung. Zurzeit haben viele Menschen Ängste, viele Menschen leiden, Menschen sind sich unsicher. Es gibt einfach viele dunkle Einflüsse zurzeit. Und mit der Popmusik hast du zwei Wege zur Auswahl. Du kannst Musik machen, die das alles ignoriert, oder du machst Kunst, die die Situation konfrontiert und hilft, damit umzugehen. Und ich wollte eben ein Album machen, das einen dunkleren Ton hat und damit für die Leute eine Art Medizin sein kann.
0: Ja, die dunklere Seite, die kommt immer mal wieder durch musikalisch auf dem Album, aber es bleibt poppig. Zum Beispiel auch bei Under the Rhythm. Der überrascht mit einer bekannten Melodie, nämlich die von Around the World von ATC.
1: Es war ein glücklicher Zufall. Der Song war schon fertig, bevor das Sample dazu kam. Und als wir den Song aufgenommen haben, hatte ich die ganze Zeit diese Melodie im Ohr. Wegen der ähnlichen Akkorde. Ich und mein Produzent waren so aufgeregt darüber, dass wir die Melodie einfach in den Song packen mussten. So catchy ist sie.
0: Ja, kriegt man auch direkt einen Ohrwurm davon. Ne? Adam Lambert hat sein Album Adam rausgebracht. Wir hören jetzt rein. Hier kommt nämlich sein Song Under the Rhythm bei Radio Hochstift.

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1: Mit Christian Böder. Guten Tag. Die Hängepartie rund um die angeschlagene Warenhauskette Galeria geht weiter. Geprüft werden soll jetzt, welche Filialen sich noch lohnen und welche geschlossen werden könnten. Insgesamt geht es um 33 Standorte, die auf dem Prüfstand stehen. Welche das genau sind, hat das Unternehmen am Morgen bekannt gegeben. Danny Hoppe aus dem News-Team. Darunter sind auch einige Standorte in NRW.
2: Ja, und zwar die Galeria-Filialen in Euskirchen, Kleve, Köln, Mülheim und Münster. Dass es diese getroffen hat, liegt daran, dass die Mieten und das, was die einzelnen Filialen erwirtschaften, sich nicht so rechnet, wie man das gerne will. Hier soll deshalb jetzt mit den jeweiligen Vermietern gesprochen werden, zum Beispiel über die Mietkonditionen, aber auch über Flächenanpassungen wie etwa Verkleinerungen. Um dann zu schauen, ob man für den Standort noch eine Lösung findet, die sich rechnet oder eben nicht. Bei einigen Häusern laufen die Gespräche schon, bei anderen sollen sie dann jetzt losgehen. Galeria betont, man gehe da völlig ergebnislos offen ran. Wann eine Entscheidung fallen soll, ließ das Unternehmen aber offen.
1: Abseits der 33 Filialen, denen die Schließung droht, sollen auch die anderen 50 Standorte unter die Lupe genommen werden.
2: Ja, weil es eben auch da nicht überall so läuft, wie erhofft. Auch da will man mit den Vermietern sprechen. Dazu werden Umzüge in andere, geeignetere Gebäude geprüft, aber auch mögliche Neueröffnungen stehen im Raum. Galeria hatte ja erst letztens nochmal einen neuen Kredit von bis zu 160 Millionen Euro bekommen. Mit dem neuen Geld sollen unter anderem offene Mietzahlungen beglichen werden. Der Kredit ist aber an einen klaren Sanierungsplan geknüpft und der sieht eben auch weitere Schließungen vor. Schon seit Jahren geht es dem Konzern schlecht. Anfang 2024 hatte er zum dritten Mal innerhalb von 4 Jahren Insolvenz angemeldet. Im Sommer 2024 waren deshalb auch 9 Standorte schon geschlossen worden.
1: Vielen Dank, Danny. Und hier haben wir weitere Nachrichten in der Zusammenfassung. In den vergangenen 3 Jahren sind in NRW über 670 Strafverfahren wegen des Verdachts auf sogenanntes Cyber-Grooming eingeleitet worden. Damit ist die gezielte Manipulation von Minderjährigen im Netz gemeint, mit dem Ziel des sexuellen Übergriffs. Polizeiermittler haben sich in sogenannten Scheinkind-Operationen als Kinder ausgegeben und die mutmaßlichen Täter so überführt. US-Präsident Trump hat wohl ein Atomabkommen mit Saudi-Arabien genehmigt. Das Land kann damit ein eigenes ziviles Nuklearprogramm aufbauen. Das berichtet die US-Zeitung Wall Street Journal. Beim Aufbau sollen demnach nur US-Unternehmen mitwirken dürfen. In deutsche Start-up-Unternehmen wird zunehmend Geld investiert. Im ersten Halbjahr waren es knapp 5,3 Milliarden Euro an Risikokapital. Das sagt die Beratungsgesellschaft EY in ihrem aktuellen Start-up-Barometer. Demnach sind das fast 15% mehr als in der ersten Hälfte vergangenen Jahres. Das meiste Geld floss demnach an junge Unternehmen in Berlin und in Baden-Württemberg. Dort vor allem wegen eines 1,2 Milliarden starken Megadeals bei der Robotikfirma Neurorobotics. Auf Platz 3 folgt Bayern. NRW liegt im Bundesranking im Mittelfeld. Hoffen können junge Unternehmen künftig auch auf staatliche Förderung, vor allem wenn sie in den Bereichen Sicherheit und Verteidigung arbeiten. Denn die Bundesregierung hat ihre neue Start-up- und Scale-up-Strategie verabschiedet. Die soll auch verhindern, dass erfolgreiche Gründungen später ins Ausland abwandern.
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3: Mit Norbert Janowski, guten Tag. Die Verbraucherzentrale im Kreis Höxter hat ihren Jahresbericht für 2025 vorgestellt. Demnach hat sie es mit fast 1200 Anliegen zu tun gehabt. Häufigste Themen waren untergeschobene Verträge, missglückte Widerrufe und Ärger mit Zahlungsdiensten. Bei 635 Rechtsberatungen und Vertretungen haben sich die Verbraucherschützer im Kreis Höxter meistens erfolgreich für die Ansprüche der Ratsuchenden eingesetzt. Die Verbraucherzentrale bietet ihre Dienste digital an und ist darüber hinaus einmal wöchentlich bei der Kreisverwaltung Höxter zu sprechen.
4: Die Temperaturen im Radio Hochstift-Wetter gehen heute nicht über 21 Grad hinaus. Morgen wird es mit maximal 20 Grad auch nicht wärmer. Heute kann es noch mal ab und zu regnen, aber auch blauer Himmel ist drin von Warburg bis Bad Lippspringe. Morgen sehr ähnlich, dann ist Regen, wenn aber erstmal nur für den Vormittag angesagt. Danach soll es wieder sonniger werden. Ihr kommt günstiger an mit dem Radio Hochstift Verkehrsservice. Da hat uns Detlef gerade Bescheid gesagt per WhatsApp an die 05251 17370, dass der Blitzer immer noch steht auf der B64. In Paderborn im Übergang auf die B1, wenn ihr Richtung Stadt fahrt, quasi der Stadt einwärts, da sind 60 erlaubt. Und geblitzt wird auch noch auf der Straße zwischen, am Ortseingang von Bad Wünnberg, wollte ich sagen, wenn ihr aus Haaren kommt, bei 50. Wenn es noch mehr gibt, macht's wie Detlef. Schreibt uns eine WhatsApp-Nachricht oder tragt es direkt ein in die kostenlose Radio Hochstift-App. Gute Fahrt!
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4: Mit Lea Wirz auf Libori in Paderborn. Da gibt es dieses Jahr ein großes XXL-Fass. Alle Bierbrunnen-Fans werden sich freuen, sagen, what? Noch eins? Ja, noch eins. Also naja, nicht ganz. Es ist nämlich ein Weihrauchfass. Das soll dieses Jahr auf dem Domplatz stehen und halt ein bisschen mehr den ganze Stadt mehr in den Weihrauchduft hüllen. Die sollen dieses Jahr auf dem Domplatz stehen und halt ein bisschen mehr

0: daran scheiden sich die, im wahrsten Sinne des Wortes, heiligen Geister. Es geht um Weihrauch. Für manche ist es ein warmer, würziger Duft. Für andere riecht es einfach nur modrig oder muffig oder einem geht es direkt schlecht. Ihr könnt bald selbst mal eine Nase nehmen, ohne eine Kirche betreten zu müssen. Und zwar auf dem Libori-Fest in Paderborn. Das startet ja jetzt am Samstag. Und vor dem Paderborner Dom wird ein riesiges Fass aufgemacht. Radio Hochstift-Kollegin Verena Matte.
1: Das kann man ganz genauso sagen, ja, denn dort werden Besucherinnen und Besucher eins der größten Weihrauchfässer der Welt finden. Normalerweise kennen wir diese Gefäße ja im handlichen Format mit Kette dran und dann wird die so leicht hin und her geschwenkt. Das ist mit diesem XXL-Fass nicht möglich. Das ist 2 Meter hoch und sieht ehrlich gesagt ein bisschen aus wie so ein runder, großer Barbecue-Grill mit Deckel.
0: Da drin liegen aber natürlich keine Steaks, sondern knapp 400 Stück Kohle und bis zu 10 Kilogramm Weihrauch. Das sorgt dann zwischen Samstag und Dienstag ordentlich für Aroma, aber bestimmt auch für Aufsehen auf dem Paderborner Domplatz. Besucherinnen und Besucher können dann nämlich auch persönliche Fürbitten aufschreiben.
1: Genau, und die werden dann am Dienstagabend um 6:45 im Rahmen einer kurzen Andacht zusammen mit dem Weihrauch verbrannt. Das luftgetrocknete Harz war schon in der Antike super kostbar und wurde im Gottesdienst des Alten Testaments aber auch in religiösen Zeremonien verschwelt, wie man sagt.
0: Und mit dem Rauch sollen eben auch die Gebete zu Gott aufsteigen. Ab Samstag könnt ihr vor dem Paderborner Dom eins der größten Weihrauchfässer der Welt anschauen. Und wer den Geruch nicht so gut ab kann, haltet am besten einfach ein bisschen Abstand. Zum einen ist das Teil ja so groß, dass man es vielleicht auch schon aus der Ferne sehen kann. Zum zweiten ist ja auch der Rest von Libori in Paderborn groß genug.
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3: Müssen wir schon fast das Licht hier anmachen im Studio, weil draußen ist es so dunkel von den Regenwolken. Mal gucken, ob das noch was wird heute mit dem Trocken nach Hause kommen. Wir schauen mal. Gleich gucken wir aufs Wetter nach den Nachrichten. Die hat jetzt um 16.30 Uhr Norbert Janowski für uns.
4: Guten Tag.
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6: Ein Mann hat vom Amtsgericht Paderborn eine Bewährungsstrafe von 13 Monaten erhalten, weil er zusammen mit einem Komplizen in ein Haus in Altenbeken-Buke eingebrochen war. Während die Bewohner schliefen, hatten die beiden dort eine Geldbörse mit bis zu 300 Euro, einen VW-Kleinwagen und ein E-Bike geklaut. Mit den beiden Fahrzeugen flüchteten sie schließlich auch. Der Angeklagte hatte erst ein halbes Jahr vorher eine 15-monatige Haftstrafe abgesessen. Vor Gericht legte der 29-Jährige ein Geständnis ab und zeigte sich reumütig. Die Verbraucherzentrale im Kreis Höxter hat die Bürgerinnen und Bürger im vergangenen Jahr in fast 1200 Fällen unterstützt. Das zeigt die heute veröffentlichte Bilanz. Radio Hochstift-Reporterin Julia Kleinekemper. Es ging unter anderem um untergeschobene Verträge, missglückte Widerrufe und Ärger mit Zahlungsdienstleistern.
7: Besonders in Erinnerung ist der Verbraucherzentrale ein Fall zum Glasfaserausbau im Kreis Höxter geblieben. Auf ein Haustürgeschäft folgte monatelanger Stillstand. Erst nach rechtlichem Druck begann der Bau und dann beschädigten die Handwerker auch noch die Hausfassade. Mittlerweile funktioniert der Anschluss aber. Ein zentrales Thema war der vermeintliche Käuferschutz bei Zahlungsdiensten wie PayPal. Viele Verbraucherinnen und Verbraucher verließen sich darauf und standen im Ernstfall doch ohne Erstattung da. Für viel Unsicherheit sorgten Inkassoforderungen durch einen unseriösen Telefonanruf. Anbieter. Außerdem fielen Kunden aus dem Kreis Höxter auf KI-Werbung mit gefälschten Promi-Auftritten rein.
6: An einem Bahnübergang in Paderborn-Sennelager fällt ein nervendes Geräusch künftig weg. Bisher verursachte jeder der täglich knapp 100 Züge an der Sennelagerstraße ein sehr lautes Quietschen. Ursache war ein etwas zu geringer Abstand zwischen der Oberfläche und dem Zug. Messungen ergaben einen Lärmpegel von bis zu 100 Dezibel. Das entspricht in etwa der Lautstärke eines Rasenmähers. Auf Betreiben der CDU gab es einen Ortstermin. Vorige Woche hat die Deutsche Bahn die Schienen in Sennelager mit einer speziellen Schleifmaschine bearbeitet.
3: Mit dem Regen sind wir heute noch nicht ganz durch im Radio Hochstift. Wetter, ein paar Schauer sind immer noch möglich, auch wenn an einigen Ecken auch noch mal die Sonne rauskommen kann. Also so ganz sicher ist sich das Wetter heute noch nicht. Morgen soll der Tag bewölkt losgehen, auch da kann es nass werden von Beverung bis Salzkotten. Aber ab dem Nachmittag soll es dann sonniger werden bei Temperaturen bis 20 Grad. Ihr kommt besser an mit dem Radio Hochstift Verkehrsservice. Vorsicht auf der A44 Richtung Dortmund zwischen dem Kreuz Wittenberg-Haaren und Büren. Da besteht Gefahr durch Fahrzeugteile auf allen Fahrstreifen. Geblitzt wird aus folgenden Blitzeranhängern. B64, ist gar kein Blitzeranhänger, direkt gelogen. Es wird geblitzt auf der B64 in Paderborn im Übergang auf die B1 statt einwärts, also quasi bei 60. Auf der B241, da steht ein Blitzeranhänger. Und zwar am Ortsausgang von Beverungen-Dallhausen Richtung Borkholz fahrend bei 50, genauso wie auf dem Frankfurter Weg in Paderborn in beide Richtungen. Und gerade hat uns Mike noch Bescheid gesagt, auch auf der A44 in der Baustelle zwischen Büren und Geseke steht ein Blitzeranhänger und kontrolliert bei 60. Das war's jetzt aber. Gute Fahrt.
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3: Und als hätte ich nicht gerade noch gesagt, wir gucken mal, wann es anfängt zu regnen. Jetzt schüttet es bei uns vorm Radio Hochstift Studiofenster richtig ordentlich. Naja, so ist das. Ich bin Lea Wirz. Schönen Nachmittag.

0: Als Comedian ist der Vorteil ja, dass man auf der Bühne direkt Feedback vom Publikum kriegt. Also wenn keiner lacht, dann war es halt einfach ein beschissener Gag. Das geht bei einem Podcast jetzt nicht so einfach. Aber wenn man da Reaktionen von seinen Zuhörerinnen und Zuhörern bekommt, dann kann man ja immerhin in der nächsten Folge drauf reagieren. Atze lässt sich bei sowas natürlich nicht lange bitten.
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3: Ja, nee, ist klar.
4: Übrigens, ich habe doch letzte Woche darüber gesprochen, was Kellner so an Sprüchen im Restaurant bringen und was in den Speisekarten steht. Da kamen ja echt viele Nachrichten auf das Thema. Dabei habe ich sogar noch vergessen, was beim Bezahlen so alles super originellen Sprüchen kommt. Du rufst zum Beispiel, hör mal, ich möchte zahlen. Irgendwann kommt dann der oder die Kellnerin und dann kommt so ganz schelmisch, ich habe gehört, sie wollen sich finanziell verändern. Tja, aber da haben wir gelacht, wa? Und als nächstes dann habe ich auch die Tage noch gehört, mit Karte oder auf die altmodische Art? Wo du denkst, was ist denn die altmodische Art? Einfach abhauen oder was? Oder auf Mahnbescheid? Ja. Oder wenn der Gast auch ein Witzbold ist, wie möchten Sie zahlen? Am liebsten gar nicht. Sollte der Kellner dir dann verständlicherweise mit einem Kopfstoß die Nase brechen, gilt das übrigens als Notwehr und wird zusätzlich berechnet. Also Freunde, seid einfach nett zum Service und hebt euch die dummen Sprüche für den Muttertag auf.
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1: Mit Christian Böder, guten Tag. Die Parteichefs von CDU und CSU, Merz und Söder, sind sich einig, Thorsten Frey soll den Posten als Unionsfraktionschef übernehmen. Am Nachmittag haben sie den bisherigen Kanzleramtschef in einer Videokonferenz als Kandidaten vorgeschlagen. Sarah Heinz aus dem News-Team. Nach Ansicht von Merz und Söder ist Frey ja besonders gut für das Amt geeignet.
2: Ja, die beiden haben sehr warme Worte für ihn gefunden. Merz sagte, Frey würde einen maßgeblichen Teil zum bisherigen Erfolg der Regierungsarbeit tragen, genau wie zur Stabilität der Koalition. Er würde für das perfekte Zusammenspiel zwischen Parlament, Koalitionspartner und Bundesregierung sorgen, hieß es. CSU-Chef Söder schloss sich dem an. Frey wäre ein guter Vorsitzender. Schon die Zusammenarbeit mit ihm im Kanzleramt oder als früherer parlamentarischer Geschäftsführer sei gut gewesen. Auch Außenminister Wadefuhl hat sich hinter den Vorschlag gestellt. Er könne sich keine bessere Wahl vorstellen, sagte er am Rande seines Amtsbesuchs in Nigeria.
1: Frey wird allerdings erst am kommenden Mittwoch offiziell zum neuen Fraktionsvorsitz der Union gewählt. Aktuell wird ja noch diskutiert, ob das noch mehr Veränderungen mit sich bringen könnte.
2: Genau, einerseits müsste bei der Wahl von Thorsten Frey natürlich die Stelle im Kanzleramt neu besetzt werden. Wer den Posten übernehmen könnte, dazu gibt es bisher noch keine Infos. In einer Pressekonferenz heute sagte der stellvertretende Unionschef Hoffmann, die Frage solle zeitnah geklärt werden. Auch Kanzler Merz hat gesagt, dass die Entscheidung da zügig fallen solle. Außerdem wird darüber spekuliert, ob die Aufstellung vom Kabinett nochmal angepasst werden könnte. Merz betonte heute aber auch sinngemäß, dass jetzt erstmal das Amt des Vorsitzenden im Fokus sei.
1: Vielen Dank, Sarah. Und hier haben wir weitere Nachrichten in der Zusammenfassung. Die Furcht vieler, dass der Krieg im Iran weiter eskalieren könnte, scheint begründet. US-Präsident Trump droht nun jedes Mal, eine Brücke oder ein Kraftwerk im Iran zu zerstören, wenn der Iran ein Schiff in der Straße von Hormuz angreift. Das US-Militär würde in solchen Fällen auch zivile Infrastruktur als Ziel nicht ausnehmen, sagte Trump in sozialen Medien. In einer Fabrik im niedersächsischen Lingen sollen künftig Atombrennelemente russischer Bauart hergestellt werden, in Zusammenarbeit mit dem russischen Atomkonzern Rosatom. Das niedersächsische Umweltministerium hat dafür den Weg freigemacht. Das Vorhaben stößt aber parteiübergreifend auf Kritik. Deutschlands letzte große Kaufhauskette Galeria prüft derzeit, ob 33 Filialen sich noch lohnen oder geschlossen werden können. In NRW stehen die Standorte in Euskirchen, Kleve, Köln, Mülheim und Münster vor dem möglichen Aus. Galeria will nun mit den Vermietern über Mietkonditionen und Flächenanpassungen verhandeln oder tut es bereits. In Deutschland sind so viele Autos zugelassen wie noch nie. Nach Zahlen des Statistischen Bundesamtes waren bei uns zu Jahresbeginn 49,5 Millionen Pkw gemeldet. Das sind ungefähr 150.000 mehr als im Vorjahr. In den Bundesländern mit viel räumlicher Fläche ist der Anteil von Autobesitzern am höchsten. Ganz vorne liegen das Saarland, Rheinland-Pfalz und Bayern. In den Stadtstaaten Berlin und Bremen sind die Zahlen dagegen zurückgegangen. Die Statistiker sagen, das liegt vor allem an dem gut ausgebauten öffentlichen Nahverkehr vor Ort.
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3: Mit Norbert Janowski, guten Tag. Wegen eines Einbruchs in ein Einfamilienhaus in Altenbeken-Buke hat ein Mann eine Bewährungsstrafe von 13 Monaten bekommen. Vor dem Paderborner Landgericht räumte er ein, im Juni 2024 gemeinsam mit einem Bekannten durch ein geöffnetes Garagentor in das Haus eingestiegen zu sein. Neben einer Geldbörse mit 200 bis 300 Euro klauten sie einen VW ab und ein E-Bike. Während des Einbruchs schliefen die Bewohner in dem Haus in Buke. Der 29-Jährige hat viele Vorstrafen. Nach Einschätzung des Richters hat er aber mittlerweile die Kurve gekriegt.
4: Die Temperaturen im Radio Hochstift Wetter gehen heute nicht über 21 Grad hinaus. Morgen wird es mit maximal 20 Grad auch nicht wärmer. Heute kann es ab und zu immer noch mal regnen, aber auch blauer Himmel ist drin von Warburg bis Bad Bespringe. Morgen sehr ähnlich, dann ist Regen, wenn aber erstmal nur für den Vormittag angesagt. Ihr kommt günstiger an mit dem Radio Hochstift Verkehrsservice. Diesen aktuellen Blitzer haben wir gerade für euch. B64 in Paderborn im Übergang auf die B1 statt einwärts. Da wird in der Kurve bei 60 euer Tempo kontrolliert. Kommt gut und sicher an.
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4: Mit Lea Wirz am Mikro. Hallo.

0: Papa, kannst du mir mal die Haare machen? Tja, da stehst du dann, ne? Das Kind möchte Zöpfe, Papa hatte aber noch nie was mit langen Haaren zu tun. Das möchte Friseurin Anita Erdmann ändern. Sie hat sich das Projekt Dads Do Hair überlegt und sie lockt die Väter mit Bier.
1: Also ich biete Workshops an für Papas und ich bringe ihnen bei, wie sie ihren Töchtern die Haare machen können. Und zwar findet das alles in einer sehr entspannten Atmosphäre statt. In einem Gasthaus oder einer Bar einfach, wo man quasi wie am Stammtisch zusammensitzen kann und dann mit Freunden einfach einen coolen Abend verbringen kann.
0: Also Puppenkopf vor sich und ein Bier in der Hand. Die Idee dafür hat sie übrigens aus England. Da gibt es seit längerem unter dem Namen Ponytails and Pints.
1: Ich habe selber ein Reel gesehen auf Insta und das hat mir einfach keine Ruhe gelassen, ne? Und weil ich dachte, irgendwie ist es so ein schönes Thema, weil einfach alle abgeholt werden. Also die Mamas werden entlastet oder auch die Partner. Und die Töchter profitieren natürlich am meisten, weil sie danach eine schöne Frisur haben und die Zeit auch mit dem Papa genießen.
0: Und viele Väter nehmen das Angebot dankend an. Manche haben schon ein bisschen Ahnung, andere aber noch nie im Leben irgendwas geflochten. Eins haben sie aber alle gemeinsam, sie sind hinterher begeistert.
1: Also es ist wirklich bombastisch. Die Rückmeldungen sind so nett. Also ich bekomme Feedback direkt nach dem Kurs natürlich von den Papas. Dann werden mir am nächsten Tag Fotos geschickt von den Frisuren, die sie direkt umgesetzt haben. Und was mich total freut immer, wirklich, das finde ich, da bin ich immer ganz stolz, dass sie tatsächlich auch fortgeschrittenen Kurse besuchen wollen und so. Also es ist wirklich irre. Ich finde es total schön.
0: Bisher bietet Anita das Programm in München, Frankfurt, Heidelberg und Berlin an. Sie ist aber bereit zu expandieren.
1: Also ich komme überall hin, wo ich hinkommen soll.
0: Also wenn ihr Lust auf Do Dads Do Hair in NRW habt, dann einfach mal Bescheid sagen. Bei Anita Erdmann bringt den Vätern das Zöpfeflechten bei.
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14: Wir gehen in die nächste Runde, 17.30 Uhr. Hier sind die Nachrichten mit Norbert Janowski. Guten Tag.
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16: Die Verbraucherzentrale Höxter hat im vergangenen Jahr rund 1200 Anliegen bearbeitet. Das zeigt die heute veröffentlichte Bilanz für 2025. Die häufigsten Themen waren untergeschobene Verträge, missglückte Widerrufe und Ärger mit Zahlungsdiensten. Bei 635 Rechtsberatungen und Vertretungen haben die Verbraucherschützer in Höxter sich meistens erfolgreich für die Ratsuchenden eingesetzt. Die Verbraucherzentrale bietet ihre Dienste digital an und ist einmal wöchentlich auch bei der Kreisverwaltung Höxter zu sprechen. Etwa zwei Jahre nach einem Einbruch in Altenbeken-Buke hat das Paderborner Landgericht einen der beiden Täter verurteilt. Der 29-Jährige hat eine 13-monatige Bewährungsstrafe erhalten. Radio Hochstift-Reporter Dirk Benfeld. Der Angeklagte war gemeinsam mit einem Komplizen in ein Einfamilienhaus in Buke eingestiegen.
17: Und das, während die Bewohner schliefen. Die beiden waren durch Buke gegangen und hatten bemerkt, dass bei der Doppelgarage des Einfamilienhauses in Altenbeken-Buke ein Tor geöffnet war. Auch eine Tür ins Haus war nicht abgeschlossen. An einer Garderobe klaute der 29-Jährige ein Portemonnaie mit 200 bis 300 Euro, einen Fahrzeugschein und einen Autoschlüssel. Dann flüchtete er mit einem in der Garage abgestellten VW ab, während sein Kumpel mit einem E-Bike davon radelte. Der Angeklagte hat ein langes Vorstrafenregister. Bis Ende 2023 hatte er eine 15-monatige Haftstrafe abgesessen. Seit dem Einbruch in Buke hat er sich aber nichts mehr zu Schulden kommen lassen. Der Richter bescheinigte ihm deshalb, die Kurve bekommen zu haben.
16: Weil eine junge Frau heißes Öl auf dem Herd aus den Augen gelassen hat, ist ihre Wohnung in Paderborn aktuell unbewohnbar. Laut Polizei hat das Öl gestern Nachmittag den Küchenbrand in einem Mehrfamilienhaus an der Straße auf der Lied ausgelöst. Die Feuerwehr musste einen Menschen durch ein Fenster retten, alle Bewohnerinnen und Bewohner blieben aber unverletzt. Bei dem Brand ist laut Polizei ein Schaden in Höhe von 5.000 Euro entstanden.
14: Die Temperaturen im Radio Hochstift-Wetter gehen heute nicht über 21 Grad hinaus. Morgen wird es mit maximal 20 Grad auch nicht wärmer. Heute kann es noch mal ab und zu regnen, aber auch blauer Himmel ist drin von Warburg bis Bad Lippspringe. Morgen wird es sehr ähnlich, dann ist Regen, wenn erstmal nur für den Vormittag angesagt. Am Nachmittag soll es dann auch wieder sonniger werden. Günstiger ankommen mit dem Radio Hochstift Verkehrsservice. Auf der B64 wird geblitzt im Übergang auf die B1 in Paderborn, wenn die Stadt einwärts fahrt, bei 60. Gute und sichere und vor allem blitzfreie Fahrt.
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14: Kommt gut in den Feierabend mit uns. Ich bin Lea Wirz.

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0: Er ist der Mitbegründer deutscher Comedy, so wie wir sie kennen. Otto Waalkes hat heute Geburtstag, er wird 78 und der etwas jüngere Comedian Hannes Höfer hat schon als Kind Otto-Kassetten gehört und eine Geschichte ist ihm da besonders im Gedächtnis geblieben.
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2: Kennt ihr noch diese Inselpredigt von Otto, wo er so Inselnamen in eine Geschichte einbaut? Ich stelle mir mal einen Mönch vor, der eine Bierpredigt hält. Vielleicht ein Franziskaner oder ein Paulaner im Kloster San Miguel. Es klopft an der ührige Pforte des Klosters und potzblitz, da steht ein Berliner Kindl auf dem Mönchshof. Das darf doch wohl nicht wahr sein. Guter Mann, was gaffeln Sie mich denn so an? Ich gaffel nicht. Ich stauder nur, antwortet der Augustiner. Kommst du aus dem Rothaus da hinten am Karlsberg? Ja, genau. Hansa Sion, einen Spaten, den ich mir bolten kann? Du kannst ins Lager gehen und holsten dir selbst. Binding bloß wieder und mach keine Faxe, sonst diebels aber. Welche Fiege ist dem denn über die Jever gelaufen? Dachte sich das Büble. Klar, er ist alt. Aber ich bin der Leffe vom König Ludwig. Er ist kein Bad weiser als ich. Ein Wort von mir und er schläft bei den Füchschen. Dieser Doppelbock aus Ende Astra. Und an dieser Stelle immer dran denken, hegt keinen Grolsch. Denn wer anderen eine Grube gräbt, fällt ihn selbst hinein.
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Shakira und Burner Boy mit Die Die, das offizielle WM-Lied. Und auch wenn die WM schon vorbei ist, es könnte noch was gewinnen. Es ist nämlich noch Kandidat für den Sommerhit des Jahres in Deutschland. Aber die haben starke Gegner. Ne? Wer es wird mit dem Sommerhit, das dauert vielleicht noch ein bisschen, bis wir das rausfinden. Aber ich verabschiede mich erstmal trotzdem schon. Mein Name ist Lea Wirz und ich mache Feierabend. Gleich übernimmt der Kollege Jonas Rieck. Und hier gibt's jetzt noch One Republic für euch mit Secrets, das Lied wegen dem meine ganzen Mitschülerinnen und Schüler früher Cello lernen wollten. Ich wünsche euch einen schönen Abend. Macht's gut.

Warte mal eben, was war denn das? Red Road. Ja, ja, das. Das klang irgendwie so. Little. Also richtig gut. To the place where grew old. Ja, also das klingt wirklich richtig gut. Und diese Musik kommt aus den Kreisen Paderborn und Höxter.

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1: Mit Christian Böder, guten Tag. Zum ersten Mal haben KI-Systeme eigenständig eine Online-Plattform im Internet angegriffen. Nach dem Vorfall beim US-Entwickler OpenAI dringen nun mehrere EU-Abgeordnete darauf, dass Europa weniger abhängig von US-Technologiekonzernen wird. Sie fordern eigene leistungsfähige KI und mehr Kontrolle über Schlüsseltechnologien in Europa, um Unternehmen und Infrastruktur bei uns besser gegen neue Formen von Cyberangriffen zu schützen. Mehr zum KI-Angriff bei OpenAI hat Sarah Heinz aus dem News-Team.
2: In der digitalen Welt hat es so einen Vorfall bisher noch nicht gegeben. Das erst vor kurzem veröffentlichte KI-Modell GPT 5.6 soll und ein bisher unveröffentlichtes Modell, das noch leistungsstärker sein soll, stecken hinter dem Cyberangriff. Die Experten von OpenAI wollten eigentlich nur messen, wie gut die KI-Modelle hacken können und gaben ihnen dazu Aufgaben in einem digitalen Testumfeld, das streng kontrolliert wurde. Zur Sicherheit hatte man unter anderem den Zugriff aufs Internet eingeschränkt. Aber die KIs machten sich selbstständig, öffneten den Internetzugang und griffen aus eigenen Stücken die Plattform Hugging Face an, eine Art Bibliothek für KI-Modelle, Datensätze und andere Informationen. Bei ihrer Attacke verwendeten die Systeme auch geklaute Anmeldedaten. OpenAI selbst sagt, das sei beängstigend und auch Experten des Freiburger Zentrums für europäische Politik sagen, das sei kein Ausrutscher gewesen. Für solche Systeme bedeute, eine Aufgabe zu lösen, auch Schummeln in Kauf zu nehmen.
1: Und hier haben wir weitere Nachrichten in der Zusammenfassung. Die Nominierung von Kanzleramtsminister Frey als künftigen Chef der Unionsfraktion stößt innerhalb der Union auf Zustimmung. Unterstützung findet der Vorschlag unter anderem bei Außenminister Wadefuhl und bei Übergangsfraktionschef Hoffmann. Die Unionsfraktion will allerdings erst am kommenden Mittwoch darüber offiziell abstimmen, ob Frey die Nachfolge des zurückgetretenen Fraktionschefs Spahn antreten wird. Ermittler haben die Räume der Deutschen Bank in Frankfurt durchsucht. Es scheint Hinweise auf fragwürdige Aktiengeschäfte der Postbank gegeben zu haben. Und zwar in den Jahren 2008 bis 2010. Medienberichten zufolge könnten durch das Hin- und Herschieben von Aktien ins Ausland und wieder zurück Steuern hinterzogen worden sein. Der Schaden könnte demnach im dreistelligen Millionenbereich liegen. Bundeswirtschaftsministerin Reiche hat nochmal klargemacht, die Regierung plant derzeit keine weiteren Maßnahmen gegen die hohen Spritpreise. Bei NTV verwies sie am Morgen auf die knappe Haushaltslage. Ein Spritpreisdeckel, wie von einigen Spitzenpolitikern gefordert, würde den Staat erneut viele Milliarden Euro kosten, genau wie der Tankrabatt im Mai und Juni. Die antike Hafenstadt Tyros im Süden des Libanon ist auf die UNESCO-Liste des gefährdeten Welterbes aufgenommen worden. Hintergrund sind die Angriffe des israelischen Militärs in der Region. Die Stätte wurde bereits beschädigt. Ihr Erhaltungszustand gebe Anlass zur Sorge, heißt es von der Organisation der Vereinten Nationen für Erziehung, Wissenschaft und Kultur. Das antike Tyros liegt nur 20 Kilometer von der Grenze zu Israel entfernt und zählt zu den ältesten Städten am Mittelmeer. Es gibt mehrere archäologische Stätten aus römischer Zeit, unter anderem einen Triumphbogen und eine Pferderennbahn aus dem 2. Jahrhundert nach Christus. Und das waren die Nachrichten mit Christian Böder.
3: Das Wetter, zu kalt für einen Tanktop, wie ich heute festgestellt habe. Ja, bin einfach so raus, weil ich dachte, ja, passt schon, ne? Ist warm genug. Nee, nur 20 Grad. Morgen schaffen wir auch nur so 18, 19 Grad in der Spitze am Donnerstag. Dazu kann es Richtung Mittag auch noch mal ein bisschen Regen geben. Ansonsten auch viel Grau am Himmel. Freitag dann schon wieder mehr Sonne. Zum Start ins Wochenende schaffen wir dann so 21, 22 Grad. Und es lohnt sich auch schon ein Blick in Richtung Wochenende. Wie es gerade aussieht, schaffen wir dann wieder über 25 Grad. Und es ist auch ordentlich Sonne mit dabei.
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3: Besser ankommen mit dem Radio Hochstift Verkehrsservice und noch einem Blitzer bei euch in Paderborn, da an der B64 im Übergang auf die B1 stadteinwärts. Und Blitzanhänger stehen weiterhin an der B241 im Ortsausgang Dahlhausen und in Paderborn am Frankfurter Weg. Kommt gut und sicher durch diesen Mittwochabend.
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3: Und in diese Spätschicht starten wir maximal entspannt mit einer Künstlerin, die ihr vielleicht auch am Sonntagabend in der ersten Halbzeitshow, die es jemals bei einer Fußball-Weltmeisterschaft gegeben hat, gesehen habt. Madonna, hier mit einem Klassiker aus den späten 90ern. Ich spiele uns Frozen hier für euch in der Spätschicht eurer Show am Abend. Freue mich sehr, dass ihr dabei seid. 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

Temper City, so heißt die Band, die wir gerade gehört haben, sollten wir auf jeden Fall auf dem Schirm haben. Self-Aware, die Nummer, die gerade überall auf der Welt durch die Decke geht. Morgen, am 23. Juli, ist es einfach schon 15 Jahre her, dass Amy Winehouse verstorben ist. Das kommt mir überhaupt noch nicht so lange hervor. Ich kann mich da sehr gut dran erinnern, obwohl ich da gerade mal 11, ja, fast 12 war. Und trotzdem war mir schon klar, da ist eine echte musikalische Legende viel zu früh von uns gegangen, mit gerade mal 27 Jahren, die sehr alt geworden ist. Aber Hits wie der hier bleiben natürlich trotzdem. Back to Black werden wir noch sehr viele Jahre hier für euch spielen, im besten Mix, da bin ich mir sicher. Zu Recht jetzt hier für euch in der Spätschicht eurer Show am Abend. Es ist Amy Winehouse.

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1: Mit Norbert Janowski, guten Abend. Die Verbraucherzentrale im Kreis Höxter hat im vorigen Jahr knapp 1200 Anliegen bearbeitet. Häufigste Themen waren untergeschobene Verträge, missglückte Widerrufe und Ärger mit Zahlungsdiensten. Bei 635 Rechtsberatungen haben sich die Verbraucherschützer in Höxter meistens erfolgreich für die Ratsuchenden eingesetzt. In dieser Woche sind schon 3 Menschen auf den Straßen im Hochstift gestorben. Gestern Nachmittag verunglückte ein 18 Jahre alter Autofahrer zwischen der Abtei Marienmünster und Förden tödlich. Durch Zusammenstöße mit Autos in Delbrück und Lichtenau sind 2 Pedelec-Fahrer umgekommen. Beide waren 81 Jahre alt. Wegen eines Einbruchs in ein Einfamilienhaus in Altenbeken-Buke hat ein Mann eine Bewährungsstrafe von 13 Monaten erhalten. Während das Bewohnerpaar schlief, hatten er und ein Komplize eine Geldbörse, ein Auto und ein E-Bike gestohlen. Unbeaufsichtigtes Essen hat den Brand in einem Mehrfamilienhaus in der Paderborner Straße auf der Lied verursacht. Gestern Nachmittag fing in einer Wohnung Öl auf dem Herd Feuer. Verletzt wurde niemand, der Schaden liegt bei etwa 5000 Euro. Das Radio Hochstift Wetter startet morgen bewölkt. Örtlich kann es auch etwas regnen. Nachmittags wechseln sich Sonne und Wolken ab und es kommt böiger Wind auf. Abends soll es dann bei um die 20 Grad von Nieheim bis Bad Wünnenberg schön werden.
2: Besser ankommen mit dem Radio Hochstift Verkehrsservice und noch einem Blitzer bei euch in Paderborn, da an der B64 im Übergang auf die B1 stadteinwärts. Und Blitzanhänger stehen weiterhin an der B241 im Ortsausgang Dahlhausen und in Paderborn am Frankfurter Weg. Kommt gut und sicher durch diesen Mittwochabend.
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2: Dua Lipa habe ich euch gleich mitgebracht. Dann noch Mike in the Mechanics im besten Mix. Den Anfang macht hier aber Taylor Swift. Ich spiele uns Opelite. Schönen Mittwochabend zusammen.

0: Dua Lipa für euch am Mittwochabend.
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0: Jetzt mit ganz neuem Sound, der sehr international sich anhört. Auch international ist, Spanisch, Englisch, aber irgendwie trotzdem zum Teil Deutsch ist. Kommt von Topic, der ist ja aus Solingen und hat sich Becky G geschnappt. Die Nummer heißt Sorry Papi. Ja, kann man sich herleiten, was das heißt. Tut mir leid, Papi. In dem Fall ist aber nicht unbedingt Papa gemeint, sondern generell alle, die irgendwie, ja, keine Ahnung, Verehrer sein könnten. Leute, die auf einen aufpassen, vor allen Dingen auf Mädels. Aber hier Becky G sagt, nee, du brauchst gar nicht auf mich aufpassen. Ich feiere hier, weil ich da Bock drauf habe. Und ich mache mich auch schick. Und das mache ich nicht für dich, sondern weil ich das einfach selber entscheide. Ja, ich bin unabhängig und ich habe jetzt Bock zu feiern. Und das mache ich jetzt auch. So, falls ihr jetzt Bock habt zu feiern an diesem Mittwochabend, dann macht das jetzt auch einfach.
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1: Mit Christian Böder, guten Abend. Die Bundesanwaltschaft hat 4 mutmaßliche Mitglieder der ehemaligen Reichsbürgergruppe Königreich Deutschland angeklagt, darunter auch den Anführer der Gruppe, den selbsternannten König Peter Fitzek. Das Königreich Deutschland hatte etwa 6000 Anhänger und galt bundesweit als größte Gruppierung von Reichsbürgern, bevor die Gruppe im Mai vergangenen Jahr verboten und die 4 Angeklagten bei einer Razzia festgenommen wurden. Die Männer sitzen seitdem in Untersuchungshaft. Sarah Heinz aus dem News-Team mit den Einzelheiten.
2: Knapp 13 Jahre lang hat die als rechtsextremistisch eingestufte Vereinigung versucht, einen eigenen Staat aufzubauen, mit dem Endziel, die Bundesrepublik Deutschland zu ersetzen. Dafür haben die Mitglieder pseudostaatliche Strukturen auf die Beine gestellt. Es gab zum Beispiel ein Bank- und Versicherungssystem, ein Meldeamt mit fiktiven Ausweisdokumenten und eine eigene Währung. Laut Anklage finanzierte sich die Vereinigung über Spenden und Seminare, aber auch über illegale Bank- und Versicherungsgeschäfte. So wurden alleine von 2020 bis 2025 demnach knapp 10 Millionen Euro eingenommen, von denen zusätzlich keine Steuern abgeführt wurden. Der entstandene Steuerschaden lag am Ende bei über 2 Millionen Euro. Die Männer müssen sich jetzt für zahlreiche Fälle der Steuerhinterziehung verantworten, für bandenmäßige Urkundenfälschung und für verbotene Einlagen- und Versicherungsgeschäfte im Rahmen einer kriminellen Vereinigung. Das Oberlandesgericht in Düsseldorf muss noch entscheiden, ob die Anklage zugelassen wird und wann es zum Prozess kommt.
1: Und hier haben wir weitere Nachrichten in der Zusammenfassung. Im Iran-Krieg sieht es nach einer weiteren Eskalation aus, denn US-Präsident Trump hat gedroht, jedes Mal eine Brücke oder ein Kraftwerk im Iran zu zerstören, wenn der Iran ein Schiff in der Straße von Hormus angreift. Das US-Militär würde in solchen Fällen auch zivile Infrastruktur als Ziele nicht ausnehmen, sagte Trump in sozialen Medien. Der DFB will morgen Nägel mit Köpfen machen und Jürgen Klopp zum neuen Trainer der Fußballnationalmannschaft ernennen. Nach Informationen der deutschen Presseagentur wollen dazu der Aufsichtsrat und die Gesellschafterversammlung final am Vormittag tagen. Das Ja des Gremiums gilt aber als sicher. Klopp soll einen 4-Jahres-Vertrag bis zur nächsten WM-Endrunde 2030 bekommen. Fast jeder zweite Student in Deutschland nutzt jeden Tag künstliche Intelligenz. Ungefähr 8 von 10 tun das zumindest einmal die Woche. Laut einer Umfrage des Zentrums für Hochschulentwicklung in Gütersloh kommt die KI vor allem bei Recherchen zum Einsatz oder als digitaler Lernpartner. Wie intensiv künstliche Intelligenz genutzt werde, würde auch am Studienfach liegen. Studierende aus den Fächern Wirtschaftsinformatik und Betriebswirtschaftslehre, BWL, würden zum Beispiel besonders häufig auf sie zurückgreifen. Ein Großteil der Befragten wünscht sich mehr Lernangebote und eine bessere Thematisierung von KI an Hochschulen. 70% der Befragten wollen außerdem klare Regeln, wie man ethisch mit künstlicher Intelligenz umgehen soll. Das waren die Nachrichten mit Christian Böder.
3: Beim Blick aufs Wetter sehen wir auch morgen die meiste Zeit grau am Himmel bei 18, 19 Grad. Also kurzärmlich, wahrscheinlich ein wenig zu kalt. Richtung Mittag kann es auch noch mal ein bisschen nass werden. Am Freitag dann aber wohl schon wieder trocken. Die Sonne ist dann zwischendurch zumindest auch wieder mit dabei. 21 Grad, so zum Start ins Wochenende maximal. Und am Wochenende selbst, wie es gerade aussieht, schon wieder sommerlich bei 25 Grad und viel blauem Himmel.
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3: Besser ankommen mit dem Radio Hochstift Verkehrsservice und noch einem Blitzer bei euch in Paderborn, da an der B64 im Übergang auf die B1 statt einwärts. Und Blitzanhänger stehen weiterhin an der B241 im Ortsausgang Dahlhausen und in Paderborn am Frankfurter Weg. Kommt gut und sicher durch diesen Mittwochabend.
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3: Ja, bla bla, Jonas Rieck. Ey, aber ohne euch wäre es ja langweilig, dann würde das ja gar keinen Sinn machen hier. Schön, dass ihr da seid und wir zusammen durch diesen Mittwochabend düsen. Ich hoffe, ihr macht euch den ganz entspannt. Jetzt mit Hertz und Purple Disco Machine im besten Mix. Wonderful Life 25.

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Schön Mittwochabend, Viertel nach sieben haben wir es. Habt ihr damals die Serie Verliebt in Berlin geguckt? Zufällig. Sehr lange her, 20 Jahre oder so. Ich habe sie geguckt, obwohl ich dann noch sehr klein war. Erinnere ich mich an die letzte Szene. Alexandra Neldel in ihrer Rolle als, wie hieß sie? Ich glaube Lisa, hat endlich zu ihrem Traummann David gefunden. Beide zusammen schweben in einem Boot über die Spree in Berlin und küssen sich. Und welcher Nummer lief? Na klar, im Hintergrund. Nichts passt besser als dieses Teil hier von Sixpence None the Richer. Kiss Me. Ja, eine Nummer über unbeschwerte Liebe und dem Wunsch, einen perfekten, traumhaften Moment festzuhalten. Und in diesem Moment sollte man sich halt eben auch küssen. Ich küsse euch durchs Radio und wünsche euch einen schönen Mittwochabend.

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1: Mit Norbert Janowski, guten Abend. Die Verbraucherzentrale im Kreis Höxter hat im vorigen Jahr knapp 1200 Anliegen bearbeitet. Häufigste Themen waren untergeschobene Verträge, missglückte Widerrufe und Ärger mit Zahlungsdiensten. Bei 635 Rechtsberatungen haben sich die Verbraucherschützer in Höxter meistens erfolgreich für die Ratsuchenden eingesetzt. In dieser Woche sind schon 3 Menschen auf den Straßen im Hochstift gestorben. Gestern Nachmittag verunglückte ein 18 Jahre alter Autofahrer zwischen der Abtei Marienmünster und Förden tödlich. Durch Zusammenstöße mit Autos in Delbrück und Lichtenau sind 2 Pedelec-Fahrer umgekommen. Beide waren 81 Jahre alt. Wegen eines Einbruchs in ein Einfamilienhaus in Altenbeken-Buke hat ein Mann eine Bewährungsstrafe von 13 Monaten erhalten. Während das Bewohnerpaar schlief, hatten er und ein Komplize eine Geldbörse, ein Auto und ein E-Bike gestohlen. Unbeaufsichtigtes Essen hat den Brand in einem Mehrfamilienhaus in der Paderborner Straße auf der Lied verursacht. Gestern Nachmittag fing in einer Wohnung Öl auf dem Herd Feuer. Verletzt wurde niemand. Der Schaden liegt bei etwa 5.000 Euro. Das Radio Hochstift Wetter startet morgen bewölkt. Örtlich kann es auch etwas regnen. Nachmittags wechseln sich Sonne und Wolken ab und es kommt böiger Wind auf. Abends soll es dann bei um die 20 Grad von Nieheim bis Bad Wünnenberg schön werden.
2: Besser ankommen mit dem Radio Hochstift Verkehrsservice und noch einem Blitzer bei euch in Paderborn, da an der B64 im Übergang auf die B1 stadteinwärts. Und Blitzanhänger stehen weiterhin an der B241 im Ortsausgang Dahlhausen und in Paderborn am Frankfurter Weg. Kommt gut und sicher durch diesen Mittwochabend.
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2: Und jetzt mit Musik von Milli Vanilli hier für euch im besten Mix. Ihr kennt die Geschichte, als Anfang der 90er rausgekommen ist, dass die beiden Frontsänger die Hits gar nicht selbst gesungen haben. Und ich frage mich, ob das heute immer noch so ein Skandal wäre. Weil ganz ehrlich, okay, es waren vielleicht nicht deren Stimmen, aber immerhin waren es echte. Was heute mit der Technik, die es heute so gibt, da alles an den Stimmen rumgedoktert wird, will ich ehrlich gesagt gar nicht unbedingt wissen. Also da ist ja bestimmt auch nicht mehr so richtig viel echt, wenn ich so manche Live-Konzerte sehe und ich denke, so triffst ja gar keinen Ton. Und da sagt doch auch keiner was. Nee, dann noch lieber wirklich so wie Milli Vanilli früher. Girl, you know it's true. Jetzt hier für euch im besten Mix.

0: Daigo für euch mit Hot Stuff.
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0: Habt ihr auch irgendwie das Gefühl, dass ihr heute so ein bisschen Matsche im Kopf seid? Also ich habe das auf jeden Fall und ich habe es auch schon von ein paar Leuten gehört. Eine Freundin meinte, das muss am rückläufigen Merkur liegen. Irgendwie mal ein kleines Fragezeichen hin da setzen, ob denn wirklich dieser rückläufige Merkur was damit zu tun hat. So Astrologie nicht so mein Thema, aber kann sein. Vielleicht, und es ist lustig, dass es gerade heute ist, liegt es aber auch daran, dass Welttag des Gehirns ist. Ja, tatsächlich, heute 22. Juli, möglicherweise ist das Gehirn gerade an diesem Tag nicht so leistungsfähig, aber ist ja auch egal, ne? Der Mittwoch ist fast geschafft, falls ihr jetzt gerade noch was leisten müsst, weil ihr zum Sport fahrt oder weil ihr bei der Arbeit seid, dann machen wir das zusammen, wir pauken uns da zusammen durch. Wet, wet, wet habe ich uns jetzt hier mitgebracht in die Spätschicht, das ist eure Show am Abend, Love is all around. Red Hot Chili Peppers habe ich gleich auch noch für euch dabei mit Californication und Teddy Swims, Mr. Know It All, Tate McRae, ja, ihr merkt schon. Wenn ihr keine Energie habt, die kriegt ihr hier im besten Mix.

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1: Ich bin Dirk Zeitler. Kanzleramtschef Thorsten Frey soll Nachfolger des zurückgetretenen Jens Spahn an der Spitzelle Unionsbundestagsfraktion werden. Die Vorsitzenden von CDU und CSU, Friedrich Merz und Markus Söder, schlugen ihn nun vor.
2: Frey soll von den 208 Unionsabgeordneten am kommenden Mittwoch in einer Sondersitzung gewählt werden. Die müssen dazu ihren Urlaub unterbrechen. Merz lobte Frey als wichtigen Mitgestalter der bisherigen Regierungsarbeit und der Reform. Söder unterstütze den Vorschlag. Wer Frey als Kanzleramtschef nachfolgen soll, will Merz erst später bekannt geben. Für den Posten werden mehrere Namen gehandelt. Spahn war am Wochenende nach parteiinternem Druck zurückgetreten, weil bekannt geworden war, dass er und sein Mann mithilfe einer Leihmutter in den USA Eltern geworden sind. Das ist in Deutschland verboten. David Riemer, Nachrichtenredaktion.
1: US-Präsident Trump will künftig jedes Mal eine Brücke oder ein Kraftwerk im Iran bombardieren und zerstören lassen, wenn der Iran ein Schiff in der Straße von Hormuz beschießt. Das kündigte er auf seiner Plattform True Social an.
3: Schon lange droht Trump mit massiven Angriffen auf Irans Infrastruktur. Neben Brücken und Kraftwerken könnten auch andere zivile Einrichtungen ins Visier geraten, droht Trump nun konkreter. Mit den Angriffen auf Brücken sollen militärische Nachschubwege blockiert werden, mit der Zerstörung von Kraftwerken die Energieversorgung. Trump droht auch mit Angriffen auf die sogenannte Pickaxe Mountain Region, in der versteckte iranische Atomanlagen vermutet werden. Nach wie vor ist aber auch die Rede davon, dass hinter den Kulissen Vermittlungsbemühungen laufen. Aus den USA, Tina Eck.
1: Die Bundesanwaltschaft hat Anklage gegen 4 mutmaßliche Führungsmitglieder der verbotenen Reichsbürgergruppe Königreich Deutschland erhoben. Dem Gründer Peter Fitzek wird unter anderem die Mitgliedschaft als Redelsführer einer kriminellen Vereinigung vorgeworfen. Über die Zulassung der Anklage entscheidet nun das Oberlandesgericht Düsseldorf. Das Königreich Deutschland war im Mai 2025 verboten worden. Der Deutsche Fußballbund steht 3,5 Wochen nach dem WM-Flop der Nationalmannschaft vor dem Start in die Zukunft mit dem neuen Bundestrainer Jürgen Klopp. Nach dpa-Information sollte es morgen zu einer weiteren gemeinsamen Sitzung von Aufsichtsrat und Gesellschafterversammlung kommen. Der DFB selbst dementierte dies allerdings. Es gebe noch weitere Details zu klären. Und das waren die Nachrichten mit Dirk Zeitler.
4: Das Wetter verlangt auch morgen am Donnerstag vielleicht erstmal zumindest ein kleines Jäckchen, weil sonst könnte es schon frisch werden bei so 18, 19 Grad in der Spitze. Sogar noch mal ein bisschen weniger als heute. Dazu sehen wir die Sonne auch selten. Hier und da kann es auch noch mal ein bisschen nass werden. Freitag dann schon trocken bis 21 Grad. Vor allem Richtung Abend ist die Sonne dann auch schon mit dabei. Und es lohnt sich auch schon ein Blick in Richtung Samstag. Dann viel blauer Himmel und über 25 Grad, wie es gerade aussieht.
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4: Besser ankommen mit dem Radio Hochstift Verkehrsservice und noch einem Blitzer bei euch in Paderborn, da an der B64 im Übergang auf die B1 statt einwärts. Und Blitzanhänger stehen weiterhin an der B241 im Ortsausgang Dahlhausen und in Paderborn am Frankfurter Weg. Kommt gut und sicher durch diesen Mittwochabend.
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4: Ja, okay. Der Sommer hat vielleicht gerade einen kleinen Hänger. Möglicherweise heute der eine oder die andere schon am Frösteln bei so um 20 Grad. Aber das heißt ja nicht, dass wir hier den Winter schon einläuten müssen im besten Mix. Auf gar keinen Fall. Gleich Tiffany Aries mit neuer Musik, Vertigo, Miles Smith und Niall Horan gleich auch für euch dabei mit Drive Safe. Und das hier, Sommer pur, Vance Joy, Riptide im Flick Flag Remix. Schön, dass ihr dabei seid.

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aktueller Sound von Tiffany Harris gerade gespielt. Vertigo heißt die Nummer, um 7:45 am Mittwochabend, den ihr hoffentlich ganz entspannt verbringt. Wo auch immer ihr unterwegs seid, ganz egal, ob im Feierabend oder eben ja, in der Spätschicht. Vielleicht seid ihr auch am Arbeiten. Hier im besten Mix habe ich na klar auch die Klassiker dabei. Bon Jovi, machen einen kleinen Ausflug jetzt in die 90er. Always. Schön, dass ihr dabei seid. Radio Hochstift läuft. This Romeo is bleeding.

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1: Mit Norbert Janowski, guten Abend. Die Verbraucherzentrale im Kreis Höxter hat im vorigen Jahr knapp 1200 Anliegen bearbeitet. Häufigste Themen waren untergeschobene Verträge, missglückte Widerrufe und Ärger mit Zahlungsdiensten. Bei 635 Rechtsberatungen haben sich die Verbraucherschützer in Höxter meistens erfolgreich für die Ratsuchenden eingesetzt. In dieser Woche sind schon 3 Menschen auf den Straßen im Hochstift gestorben. Gestern Nachmittag verunglückte ein 18 Jahre alter Autofahrer zwischen der Abtei Marienmünster und Förden tödlich. Durch Zusammenstöße mit Autos in Delbrück und Lichtenau sind 2 Pedelec-Fahrer umgekommen. Beide waren 81 Jahre alt. Wegen eines Einbruchs in ein Einfamilienhaus in Altenbeken-Buke hat ein Mann eine Bewährungsstrafe von 13 Monaten erhalten. Während das Bewohnerpaar schlief, hatten er und ein Komplize eine Geldbörse, ein Auto und ein E-Bike gestohlen. Unbeaufsichtigtes Essen hat den Brand in einem Mehrfamilienhaus in der Paderborner Straße auf der Lied verursacht. Gestern Nachmittag fing in einer Wohnung Öl auf dem Herd Feuer. Verletzt wurde niemand. Der Schaden liegt bei etwa 5.000 Euro. Das Radio Hochstift Wetter startet morgen bewölkt. Örtlich kann es auch etwas regnen. Nachmittags wechseln sich Sonne und Wolken ab und es kommt böiger Wind auf. Abends soll es dann bei um die 20 Grad von Nieheim bis Bad Wünnenberg schön werden.
2: Besser ankommen mit dem Radio Hochstift Verkehrsservice und noch einem Blitzer bei euch in Paderborn, da an der B64 im Übergang auf die B1 stadteinwärts. Und Blitzanhänger stehen weiterhin an der B241 im Ortsausgang Dahlhausen und in Paderborn am Frankfurter Weg. Kommt gut und sicher durch diesen Mittwochabend.
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2: Und wenn ihr mögt, dann verlieben wir uns jetzt hier zusammen mit Olivia Dean, ja? Wenn man ihr glaubt, dann ist das nämlich ziemlich einfach. So easy to fall in love spiele ich uns hier im besten Mix.

aus den 90ern für euch eingeflogen hier in die Spätschicht. Depeche Mode mit Enjoy the Silence. Und weiter geht's mit Nico Santos, Number One. Eure Number One hier im Radio ist ab 9 gleich Markus Steinacker, der übernimmt hier. Mich gibt's dann morgen Abend wieder, wenn er mögt, hier in der Spätschicht. Ich bin Jonas Rieck. Bis dahin, haut rein. Tschüss.

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1: Ich bin Dirk Zeitler. Kanzleramtschef Thorsten Frey soll Nachfolger des zurückgetretenen Jens Spahn an der Spezielle Unionsbundestagsfraktion werden. Die Vorsitzenden von CDU und CSU, Friedrich Merz und Markus Söder, schlugen ihn nun vor. Steffen Bilger, erster parlamentarischer Geschäftsführer der Unionsbundestagsfraktion, begrüßte den Vorschlag.
2: Thorsten Frey bringt natürlich sehr gute Voraussetzungen mit, denn er kennt die Fraktion in- und auswendig als ehemaliger erster parlamentarischer Geschäftsführer.
1: Alle 208 Unionsabgeordneten wurden per SMS informiert. Sie werden nächste Woche Mittwoch in einer Sondersitzung entscheiden. Union und SPD sehen die Deutsche Bahn bei der Durchsetzung des geplanten Alkoholverbots an Bahnhöfen in der Pflicht. Die innenpolitischen Sprecher beider Fraktionen forderten in der Welt, dass die Bahn die Regeln mit eigenem Sicherheitspersonal durchsetzt. Nach den Plänen der Bahn soll Alkohol auf Bahnsteigen und in Bahnhofshallen außerhalb der Gastronomie bis Mitte Oktober bundesweit verboten werden. Bundesinnenminister Dobrindt begrüßte den Vorstoß grundsätzlich, verwies aber auf offene Fragen bei der Umsetzung. In mehreren beliebten Urlaubsländern am Mittelmeer wüten Feuer. Wälder brennen in Südfrankreich und auf der italienischen Insel Sizilien. Löschflugzeuge sind im Einsatz, Menschen auf der Flucht.
3: Hunderte im Hinterland von Marseille haben die Nacht in Notunterkünften verbracht. Dutzende Häuser sind bereits beschädigt. Viele Familien haben keinen Strom. Auch in anderen Regionen Frankreichs brennt es genauso wie in Italien. Auf der Urlaubsinsel Sizilien facht der Wind die Flammen immer wieder an. Über der Hauptstadt Palermo wabert Qualm. Bewohner sind geflüchtet. Und es ist brüllend heiß. Gestern waren es mehr als 46 Grad. Claudia Wächter, Nachrichtenredaktion.
1: Die EU-Kommission hat der Übernahme des Hollywood-Urgesteins Warner Brothers durch den Konkurrenten Paramount unter Auflagen zugestimmt. Dabei geht es um den Vertrieb von Filmen in Europa. Die Brüsseler Behörde prüft große geplante Zusammenschlüsse, die Auswirkungen auf den Wettbewerb im europäischen Binnenmarkt haben könnten. Das betrifft auch ausländische Unternehmen mit hohem Umsatz, die auch in der EU tätig sind. Das waren die Nachrichten mit Dirk Zeitler.
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4: Der 22. Juli. Happy Birthday allen Geburtstagskindern heute. Und ein deutscher Comedy-Promi ist ja auch dabei. Einer, der zu einer Zeit angefangen hat, ich glaube, da gab es den Begriff Comedy so noch gar nicht. Da hat man eher Quatsch oder Klamauk dazu gesagt. Otto Waalkes wird 78 und unser Hannes Höfer ist auch stark von ihm beeinflusst worden. Der hat für heute sogar ein extra Gedicht am Start. Zu Ehren Ottos. Hört ihr gleich. Schönen Abend allerseits.
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4: Haha!

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0: Er ist eine Legende. Er ist der Mitbegründer deutscher Comedy, so wie wir sie kennen. Otto Waalkes hat heute Geburtstag. Er wird 78. Und Comedian Hannes Höfer hat schon als Kind Otto-Kassetten gehört. Und besonders Ottos Inselpredigt ist ihm im Kopf geblieben. Er erinnert euch vielleicht, da hat Otto Inselnamen in eine Geschichte eingebaut. Also so nach dem Motto: Just in diesem Augenblick sah ich einen Räuber. Er borg um die Ecke in vollem Galapagos und trat auf mich zu und zielte auf mich mit einem Revolver und rief: Lofoten hoch! So viel dazu.
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2: Kennt ihr noch diese Inselpredigt von Otto, wo er so Inselnamen in eine Geschichte einbaut? Ich stelle mir immer einen Mönch vor, der eine Bierpredigt hält. Vielleicht einen Franziskaner oder einen Paulaner im Kloster San Miguel. Es klopft an der ührige Pforte des Klosters und potzblitz, da steht ein Berliner Kindl auf dem Mönchshof. Das darf doch wohl nicht wahr sein. Guter Mann, was gaffeln Sie mich denn so an? Ich gaffel nicht. Ich stauder nur, antwortet der Augustiner. Kommst du aus dem Rothaus da hinten am Karlsberg? Ja, genau. Hansa Sion, einen Spaten, den ich mir bolten kann? Du kannst ins Lager gehen und holsten dir selbst.

0: Binding, bloß wieder und mach keine Faxe, sonst diebels aber. Welche Fiege ist dem denn über die Jewa gelaufen? Dachte sich das Büble. Klar, er ist alt, aber ich bin der Leffe vom König Ludwig. Er ist kein Bad weiser als ich. Ein Wort von mir und er schläft bei den Füchschen. Dieser Doppelbock aus Ende Astra. Und an dieser Stelle immer dran denken, heg keinen Grolsch. Denn wer anderen eine Grube gräbt, fällt ihn selbst hinein.
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3: War das geil? Wie viele Biersorten habt ihr erkannt? Richtig, es sind 35. 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

mit Markus Steinacker und dem besten Mix für euren Feierabend. Pink, Please Don't Leave Me, Culture Club, Do You Really Want to Hurt Me und den Anfang macht ihr Sombra mit Homewrecker. Und neue Musik von Michael Schulte gleich auch noch. Meine Güte.

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0: So schön. Bruno Mars und Lady Gaga, Die with a Smile. Michael Schulte hat's einfach raus. Songs, die klingen wie, also der erste Kaffee morgens früh in der Sonne auf dem Balkon oder noch lange in der Abendsonne sitzen. Nach 5 AM, einem eurer aktuellen Lieblingssongs, legt er noch nach mit seiner neuen Single Lovesick.
1: Mein neuer Song Lovesick handelt, wie man unschwer auch im Songtitel erkennen kann, von der Liebe und wie wunderschön das sein kann, verliebt zu sein. Wie das aber auch manchmal so ein bisschen komisch sein kann, fast so ein bisschen, dass man sich krank fühlt und fragt, was hier eigentlich gerade los mit mir? Ich komme gar nicht mehr klar darauf, was eigentlich gerade in meinem Körper, in meinem Herzen, in meinem Kopf passiert. Ein Song, glaube ich, der sehr, sehr gut in den Sommer passt, der sehr hoffnungsvoll, euphorisch ist und einfach Spaß macht jetzt hier auf das hoffentlich gute Wetter, was jetzt hier uns bevorsteht in diesem Sommer.
0: Ja, nach dem Wochenende sieht es ja wieder ein bisschen besser aus, immerhin. Aber hier kommt schon mal ein Stück Sommergefühl für euch. 2 Minuten 35 lang von Michael.
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1: Ich bin Tine Klimach. Neuer Vorsitzender der Unionsfraktion im Bundestag soll Thorsten Frei werden. CDU-Chef und Kanzler Friedrich Merz sowie CSU-Chef Markus Söder haben den bisherigen Kanzleramtschef als Nachfolger des zurückgetretenen Jens Spahn vorgeschlagen.
2: Frei soll von den 208 Unionsabgeordneten am kommenden Mittwoch in einer Sondersitzung gewählt werden. Die müssen dazu ihren Urlaub unterbrechen. Merz lobte Frei als wichtigen Mitgestalter der bisherigen Regierungsarbeit und der Reform. Söder unterstütze den Vorschlag. Wer Frei als Kanzleramtschef nachfolgen soll, will Merz erst später bekannt geben. Für den Posten werden mehrere Namen gehandelt. Spahn war am Wochenende nach parteiinternem Druck zurückgetreten, weil bekannt geworden war, dass er und sein Mann mithilfe einer Leihmutter in den USA Eltern geworden sind. Das ist in Deutschland verboten. David Riemer, Nachrichtenredaktion.
1: Die USA werden nach Worten von US-Präsident Trump künftig jedes Mal eine Brücke oder ein Kraftwerk im Iran bombardieren und zerstören, wenn der Iran ein Schiff in der Straße von Hormuz beschießt. Dabei würden auch andere zivile Infrastrukturobjekte in Teheran oder in der Nähe davon ins Visier genommen, teilte er auf seiner Plattform Truth Social mit. Bereits vergangene Woche hatten Medien über Angriffe des US-Militärs auf mehrere Brücken und einen Flughafen im Iran berichtet. Die Bundesregierung will Abschiebungen nach Afghanistan offenbar ausweiten. Das erklärte das hessische Innenministerium. Demnach habe die Bundespolizei mitgeteilt, die bisherigen Einschränkungen auf Straftäter und Gefährder aufzuheben.
3: Bundesinnenminister Dobrindt hat erst Anfang der Woche bekräftigt, Abschiebungen in Länder wie Afghanistan zu forcieren. Ihm ging es vor allem um Straftäter nach einem tödlichen Angriff auf einen Studenten in Trier. Künftig soll aber jeder Afghane, der ausreisepflichtig ist, abgeschoben werden können, sagt die hessische Landesregierung. Grundlage dafür ist die Zusammenarbeit mit der Taliban-Regierung. Menschenrechtsgruppen kritisieren die Ausweitung. Afghanen, die hier nicht kriminell geworden sind, zurückzuschicken, verstoße gegen den Schutz der Menschenrechte. Thomas Bremser, Redaktion.
1: Die EU-Kommission hat der Übernahme des Hollywood-Urgesteins Warner Brothers durch den Konkurrenten Paramount unter Auflagen zugestimmt. Dabei geht es um den Vertrieb von Filmen in Europa, wie aus einer Mitteilung hervorgeht. Die Brüsseler Behörde prüft große geplante Zusammenschlüsse, die Auswirkungen auf den Wettbewerb im europäischen Binnenmarkt haben könnten.
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4: Mit Markus Steinacker. Angenehme Nacht euch. Kato ist es aber noch ein bisschen zu hell. Der sagt hier, mach mal Licht aus. 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

0: sie sind für euch da. Sie sind unterwegs auf den Campingplätzen in NRW, um zu gucken, welche sind die schönsten Campingplätze. Welche lohnen sich mal anzugucken? Die Kolleginnen Kim Klages und Laura Potting. Ja, die reisen mit dem Wohnmobil gerade durchs Land. Erster Stopp war am Wissener See, wo sie erstmal natürlich den Platz erkunden mussten.
1: Gerade wollte ich auf Toilette gehen und habe die Damentoiletten gesucht. Und dabei begegnete mir ein kleiner Junge, der aus der Toilette rauskam und dann mich anguckte und sagte, die Kaka gehört mir. Und dann ist er gegangen. Nein, wirklich.
2: Ja, wirklich kein Spaß.
1: Aber es ist schon schön hier, so eine kleine Baumallee.
3: Ja, ist schnuckelig.
1: Ja, also. Super viele Kiddies unterwegs mit Fahrrädern und so.
3: Ja, ist ja auch perfekt für die Ferien, ne?
1: Oh, guck mal, der blaue VW-Bus hat Augen. Hier sind aber auch Leute, das ist richtig krass, ne? Die sich so komplett eingerichtet haben. So mit überall Lampignons und Blumenkästen und so.
3: Guck mal, hier fährt auch eine Bimmelbahn.
1: Hier gibt's laufen jetzt gerade an so einer kleinen roten Bimmelbahn vorbei, mit der man fahren kann. Hier ist ein kleiner Spielplatz.
3: Die Action Buddies gibt's hier und die haben ein Animationsprogramm von morgens bis abends.
2: Oh, das ist ja cool.
1: Also, guck mal. Ja. Oh, da hinten sehe ich schon Wasser. Hervorragend. Das ist ein riesengroßer Badesee hier mit einer Strandarea davor. Die ist ein bisschen kleiner.
3: Hallo.
1: Sagst du mir mal deinen Namen? Ich bin Laura.
4: Ja, ich bin Laurens.
1: Laurens und Laura. Ach, ja. Und du machst hier die Animation mit?
4: Ich bin der Bademeister hier.
1: Was ist denn so, was kann man denn hier so besonders gut machen? Was ist denn hier cool?
4: Also auf jeden Fall der Aquapark. Der See macht immer Spaß. Drehboote machen viel Spaß.
3: Machen wir einen kleinen Wassertest?
1: Warte, wir müssen eigentlich erst einen Sandtest machen, barfuß.
3: Ja.
1: Warte.
3: Ha, aber der ist heiß.
1: Ein bisschen heiß, aber ganz weich. Oh, wenn ihr das jetzt fühlen könntet. Der Sand, der so durch eure Zehen durchgeht. Und wie findet ihr es hier?
5: Ist jetzt ganz gut. Schön um die Ecke, ne? Der Platz ist toll.
1: Und was geht heute noch bei euch so?
6: Wir grillen gleich.
1: Geil.
6: Am
1: Boah, ich könnte jetzt auch einfach im Wasser chillen die ganze Zeit.
3: Ja, Laura, wir sind aber nicht zum Chillen hier.
1: Die haben gesagt, wir sollen auch Spaß haben.
0: Ja, und Kim und Laura haben natürlich auch noch den Aquapark ausgecheckt. Hören wir gleich nochmal. Jetzt erstmal frische Musik von Tom Gregory. How It Was Before.
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Ach ja, Reporter müsste man sein, dann kann man so viele schöne Sachen machen. Ich bin so ein bisschen neidisch auf die Kolleginnen Kim und Laura. Die testen ja gerade die schönsten Campingplätze bei uns hier im Land, fahren mit ihrem Wohnmobil durch die Gegend und unter anderem haben sie auch einen Wasserpark getestet. Richtig geil. Hört ihr gleich.

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0: das herrlich. Die Ferien laufen und die lieben Kolleginnen Laura Potting und Kim Klages sind mit ihrem Wohnmobil Bertha unterwegs. Die testen nämlich für euch die besten Campingplätze in NRW. Und am Wisseler See haben Laura und Kim gleich mal den Platz getestet und unter anderem auch den Aquapark.
1: Kim, die haben gesagt, du musst auch eine Schwimmweste tragen, ne?
2: Ja, ist kein Ding.
3: So, Ladies and Gentlemen, wir ziehen jetzt die Schutzwesten an.
1: Kim, du siehst einfach nur heiß aus. Kim hat jetzt einen Badeanzug an und darüber ihre Schwimmweste. Geht los. Kim, hast du Bock?
2: Ja,
1: ich hab Bock. Hast du Angst?
2: Ja. Ich hab Angst, dass die Kinder mich reinschubsen oder dass ich dann von allen gejagt werde.
1: Ich hab so voll Lust, das mir anzugucken. Kim ist schon im Wasser. Ich höre nur mi, mi, mi, mi, mi, mi. Kim ist oben. Los geht's, Kim. Und jetzt will ich einen Handstand sehen. Ist auch mit deinen Kiddies hier.
4: Mit meinem Sohnemännchen, der ist der da.
1: Ah, der ist fast hinter meiner Kollegin, die Kim. Die, ist grade, die schafft gerade die Brücke. Ich glaube, Kim ist gerade ins Wasser gefallen. Und jetzt muss Kim einen riesengroßen Turm hoch. Sie ist oben, sie hat's geschafft. Und jetzt runterrutschen. Kim ist fix und fertig mit den Nerven.
2: Laura geht jetzt einen anderen Weg als ich. Sie geht jetzt über so eine schwimmende Insel, wo man sich oben festhalten muss. Da probiert sie jetzt gerade rüber zu kommen. Laura wurde gerade einfach von einem Mädchen reingeschubst ins Wasser. Da gerade so das nächste Hindernis geschafft und wurde einfach reingeschubst. Ja, das muss man auch erstmal schaffen.
0: Ach herrlich, es macht einfach Spaß, den beiden zuzuhören. Aber nach so einem schönen Tag müssen sie natürlich auch alles wieder zusammenpacken, denn nächster Stopp stand an. Und ja, wie der Abbau auf dem Campingplatz da gelaufen ist, das hören wir gleich nochmal.
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1: Ich bin Tine Klimach. Kanzleramtschef Thorsten Frey soll Nachfolger des zurückgetretenen Jens Spahn an der Spitze der Unionsbundestagsfraktion werden. Die Vorsitzenden der Union, Friedrich Merz und Markus Söder, schlugen ihn nun vor. Der Übergangsfraktionsvorsitzende Alexander Hoffmann begrüßte den Vorschlag nach einer Sitzung.
2: Thorsten Frey war erster parlamentarischer Geschäftsführer der CDU-CSU-Bundestagsfraktion in der letzten Legislaturperiode. Er kennt diese Fraktion, er kennt parlamentarisches Arbeiten und er hat einen hervorragenden Draht auch zum Koalitionspartner in die SPD rein. Ich begrüße diesen Vorschlag ausdrücklich.
1: Nächste Woche Mittwoch sollen die 208 Unionsabgeordneten in einer Sondersitzung über die Nachfolge entscheiden. Bundeswirtschaftsministerin Reiche schließt trotz gestiegener Spritpreise vorerst weitere staatliche Entlastungen aus. Die CDU-Politikerin verwies auf die angespannte Haushaltslage und sagte, die frühere Spritpreisbremse habe den Bund viele Milliarden gekostet. Weitere Maßnahmen seien derzeit weder geplant noch vorgesehen. In München wurde heute an die Toten des rassistischen Attentats am Olympia-Einkaufszentrum erinnert. Vor 10 Jahren hatte ein 18-Jähriger 8 Jugendliche und eine Frau erschossen. Menschen, die seinem rassistischen Feindbild entsprachen. Weitere wurden verletzt. Bei der Gedenkfeier kamen vor allem die Angehörigen zu Wort und erhoben schwere Vorwürfe gegen die Politik.
3: Wir wurden alleine gelassen. Wir haben seit 10 Jahren dieselben Fragen und bekommen sie seit 10 Jahren nicht beantwortet. Mit Sätzen wie diesen haben die Angehörigen vor allem eins klargemacht: ihre Wut. Bei der Trauerfeier ging es ihnen nicht nur ums Erinnern. Es ging ihnen vor allem darum zu verdeutlichen, dass es viel zu lange gedauert hat, bis von der Politik anerkannt wurde, dass das, was hier vor 10 Jahren passiert ist, ein rassistischer Anschlag war. Was sie 10 Jahre später immer noch fordern, ist Aufklärung und eine bessere Prävention vor rechtem Terror. Aus München, Pia Wegner.
1: 33 Filialen der Warenhauskette Galeria werden auf ihre Rentabilität geprüft und könnten geschlossen werden. Das Unternehmen nannte nun die betroffenen Standorte. Galeria will mit den Vermietern über Mietkonditionen und Flächenanpassungen verhandeln. Sollten keine tragfähigen Lösungen erarbeitet werden, sei die Fortführung der jeweiligen Filiale gefährdet. Viele Jobs stehen auf dem Spiel.
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4: Mit Markus Steinacker. Ich hoffe, ihr habt eine schöne Nacht. Da die Kolleginnen Laura und Kim, die sind wahrscheinlich jetzt schon am Schlummern, denn die hatten einen aufregenden Tag. Die testen ja für euch und für uns die schönsten Campingplätze NRWs. Und da stand heute viel auf dem Programm. Einmal den ganzen Tag Platz testen, dann alles zusammenpacken, auf zum nächsten Platz. Ja, wie das mit dem Abbauen funktioniert hat, das hören wir gleich nochmal. Angenehme Nacht allerseits.

0: Wow. 186 Kilometer. So weit sind die Kolleginnen Laura Potting und Kim Klages heute mit ihrem Wohnmobil Bertha gefahren. Nämlich vom Wisslersee bei Kalka zum nächsten Campingplatz in die Eifel am Freilinger See in Blankenheim. Bevor es losging, musste aber natürlich auch nochmal alles abgebaut werden.
1: So schön campen ja ist, ne? Und so geil auch so eine Tour durch NRW ist. Das Abbauen macht so semi-Spaß, muss man sagen. Kommt das da rein oder was?
2: Ja, dein Stuhl erst. Da.
1: Okay. Dann der Tisch. Aua!
2: Hast du Hilfe?
1: Das hier runter.
2: Nee, anders.
1: So.
2: Und dann wird der Tisch einfach zusammengeklappt.
1: Ja.
2: Gut, dass wir hinten im Wohnmobil eine Garage haben.
1: Ja, wir haben echt so einen riesengroßen Stauraum hinten. Das ist da unter dem Bett, wo Kim pennt. Und da können wir echt super viel reinpacken. Markise muss eingefahren werden. Leider hat es eben... Oh nein, Entschuldigung! Entschuldigung, ich wollte gerade die Markise so schön ausschütteln und trocken machen. Ja. Kim stand leider da drunter.
2: Jetzt sieht unser Platz so leer aus, wo alles
1: so traurig aus.
2: Ja.
1: Ne?
2: Ja.
1: Gleich müssen wir noch, das darf man auch nicht vergessen, weil sonst ist doof, den Strom abmachen. Weil wenn man mit dem Stromkabel dran losfährt, ist Armageddon.
2: Dachluken okay. Sind auf. Schon wie,
1: genau, das ist auch super wichtig, die ja. Dachluken zu machen. Ansonsten, was wir jetzt auch noch machen müssen, ist hier drinnen im Camper alles soweit fahrtsicher zu machen.
2: Ja.
1: Weil sonst sitzt du irgendwie und fährst gerade durch die Gegend und dann irgendwie zack, Messer im Gehirn, weil du irgendwas nicht gesichert hast.
0: Um Gottes Willen. Also der Abbau hat dann funktioniert und sie sind auch ohne Messer im Gehirn dann beim nächsten Stopp angekommen am Freilinger See. Wie die Nacht da war, das hören wir dann morgen früh.

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0: Der Vorteil an einem Podcast ist ja, dass man auch Reaktionen aus seinem Publikum bekommen kann. Und diese Reaktionen kann man dann in der nächsten Folge aufgreifen, kann man darauf reagieren. Atze lässt sich bei sowas natürlich nicht lange bitten.
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3: Ja, nee, ist klar.
4: Übrigens, ich habe doch letzte Woche darüber gesprochen, was Kellner so an Sprüchen im Restaurant bringen und was in den Speisekarten steht. Da kamen ja echt viele Nachrichten auf das Thema. Dabei habe ich sogar noch vergessen, was beim Bezahlen so alles super originellen Sprüchen kommt. Du rufst zum Beispiel, hör mal, ich möchte zahlen. Irgendwann kommt dann der oder die Kellnerin und dann kommt so ganz schelmisch, ich habe gehört, Sie wollen sich finanziell verändern. Tja, aber da haben wir gelacht, wa? Und als nächstes dann habe ich auch die Tage noch gehört, mit Karte oder auf die altmodische Art? Wo du denkst, was ist denn die altmodische Art? Einfach abhauen oder was? Oder auf Mahnbescheid? Ja. Oder wenn der Gast auch ein Witzbold ist, wie möchten Sie zahlen? Am liebsten gar nicht. Sollte der Kellner dir dann verständlicherweise mit einem Kopfstoß die Nase brechen, gilt das übrigens als Notwehr und wird zusätzlich berechnet. Also Freunde, seid einfach nett zum Service und hebt euch die dummen Sprüche für den Muttertag auf.
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1: Ich bin Tine Klimach. Die US-Regierung will Saudi-Arabien beim Aufbau eines zivilen Atomprogramms helfen. Dazu wurde ein entsprechendes Abkommen in Washington unterzeichnet, wie das US-Energieministerium mitteilte. Den genauen Inhalt des Abkommens veröffentlichte das Ministerium nicht. Die USA wollen aber wirtschaftlich profitieren. Sie wollen Nukleartechnologie exportieren, das soll US-Jobs schaffen. Viel Zeit haben CDU und CSU nicht verstreichen lassen. Nur wenige Tage nach dem Rücktritt von Jens Spahn ist klar, wer den mächtigen Posten des Unionsfraktionschefs im Bundestag übernehmen soll. Der bisherige Kanzleramtschef Thorsten Frey soll Nachfolger werden.
2: Auf den Vorschlag haben sich die Chefs von CDU und CSU Merz und Söder nach Information aus Unionskreisen verständigt. Frey wurde schon seit mehreren Tagen als Topfavorit auf den Posten gehandelt. Offiziell gewählt werden soll der Nachfolger am kommenden Mittwoch bei einer Fraktionssondersitzung. Unklar ist noch, ob es nach Freys Wechsel auch weitere Änderungen im Bundeskabinett geben wird. David Riemer, Nachrichtenredaktion.
1: Im Kampf gegen sexuellen Kindesmissbrauch dürfen Messenger-Dienste in der EU bald wieder in privaten Chats nach Hinweisen suchen. In der Debatte um die sogenannte Chat-Kontrolle einigten sich die Mitgliedsländer darauf, Datenschutzregeln befristet zu lockern.
3: Die Übergangsregelung zur Chatkontrolle soll nun erstmal bis April 2028 gelten. Sie ist aber gegenüber der bisherigen Lage etwas geändert. Ein automatisiertes Scannen von Nachrichten bei Outlook, Gmail oder Instagram beispielsweise soll noch vor dem Aussenden nicht mehr möglich sein. Aber die Netzwerke dürfen auch weiterhin beispielsweise nach jugendpornografischen Inhalten suchen. Diese Chatkontrolle war vom EU-Parlament eigentlich abgelehnt worden, kam dann aber auf verschlungenen und sehr umstrittenen Wegen doch wieder ins Parlament zurück. Aus Brüssel, Dieter Ebeling.
1: An der französischen Atlantikküste bei Bordeaux sind tausende Touristen wegen eines Waldbrandes vorsorglich evakuiert worden. Wie die Behörden in Bordeaux am Abend mitteilten, habe der in der Ortschaft Somos ausgebrochene Brand sich bereits auf eine Fläche von 800 Hektar ausgedehnt. Bislang sei niemand verletzt worden. Rund 700 Bewohner mussten den Ort Lupoche verlassen. Der dortige Campingplatz mit rund 3500 Urlaubern wurde geräumt. Auch ein Strand wurde evakuiert.
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4: Hallo, schöne Nacht mit uns. Und jeder hat hier so seinen Disney-Film aus der Kindheit, oder? Welcher war es bei euch? Ich bin Kind der 90er. Natürlich war es bei mir König der Löwen. Und daraus hören wir gleich Elton John mit Can You Feel the Love Tonight? Wenn euch das nicht gut durch die Nacht bringt, weiß ich auch nicht. Jetzt erstmal Alex Warren und Fever Dream.

0: Tag zusammen. Wir sind in den Sommerferien. Und Sommerferien heißt auch Urlaub und deswegen machen wir Urlaub hier bei uns in NRW. Wir haben die Kolleginnen Laura Potting und Kim Clarkes losgeschickt mit dem Wohnmobil. Sie testen die besten Campingplätze hier bei uns in NRW. Am Wisslersee haben Laura und Kim gleich mal den Platz getestet. Unter anderem gibt es nämlich dort auch einen Aquapark.
1: Kim, die haben gesagt, du musst auch eine Schwimmweste tragen, ne?
2: Ja, ist kein Ding.
3: So, Ladies and Gentlemen, wir ziehen jetzt die Schutzwesten an.
1: Kim, du siehst einfach nur heiß aus. Kim hat jetzt einen Badeanzug an und darüber ihre Schwimmweste. Geht los. Kim, hast du Bock?
2: Ja, ich hab
1: Bock. Hast du Angst?
2: Bock. Ja. Ich hab Angst, dass die Kinder mich reinschubsen oder dass ich dann von allen gejagt werde.
1: Ich hab so voll Lust, das mir anzugucken. Kim ist schon im Wasser.
4: Laura, ich bin das gespannt.
1: Ich höre nur mi. Kim ist oben. Los geht's, Kim. Und jetzt will ich einen Handstand sehen. Ist auch mit deinen Kiddies hier?
5: Mit meinem Sohnemännchen, der ist der da.
1: Ah, der ist fast hinter meiner Kollegin, ja. Kim. Die, ist grade, die schafft gerade die Brücke. Ich glaube, Kim ist gerade ins Wasser gefallen. Und jetzt muss Kim einen riesengroßen Turm hoch. Sie ist oben, sie hat's geschafft. Und jetzt runterrutschen. Kim ist fix und fertig mit den Nerven.
2: Laura geht jetzt einen anderen Weg als ich. Sie geht jetzt über so eine schwimmende Insel, wo man sich oben festhalten muss. Da probiert sie jetzt gerade rüber zu kommen. Laura wurde gerade einfach von einem Mädchen reingeschubst ins Wasser. Da gerade so das nächste Hindernis geschafft und wurde einfach reingeschubst. Ja, das muss man auch erstmal schaffen.
0: Ja, warum wundert mich das nicht, dass Kinder Laura ins Wasser schubsen wollen, ja?
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Nein, ihr seid nicht alleine in dieser Nacht. Wir sind doch bei euch und wir haben Musik für euch. Das ist ein richtig cooler Song, um durch die Nacht zu kommen, wie ich finde. Paul Kalkbrenner, Sky and Sand, jetzt bei uns. Wenn das nicht nach einem coolen Sommerabend klingt, nach einer Sommernacht, weiß ich auch nicht.

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0: seit, ich glaube, 18 Tagen oder so verheiratet, noch nicht getrennt. Alles gut also bei ihr. Opalite hier bei uns. Unsere Comedy-Stars rüsten sich für den Herbst. Besonders einer, der bei jeder einzelnen Tour dabei war, Atze Schröder. Er wird in Hamm dabei sein bei der Comedy-Camp-Tour. Und aus seinem neuen Programm wird er spielen. Das Programm heißt Love Machine. Für euch heißt es also lachen, bis der Arzt kommt, wenn denn einer kommt.
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3: Irgendwann ging die Tür auf und dann kam er rein, der Halbgott in Weiß. Ne? Dr. Alban oder wie er hieß. Ey, scheißegal. Auf jeden Fall. Er spricht ja gar nicht mit dir. Was hat er denn? Ich? Ja, er. Was hat er? Ich hab so ein Ziehen im Magen. Ja, hat er das öfter? Ja, dann hat er das jetzt wieder. Ne? Tut das weh, wenn ich da drauf drücke? Ja, dann drücken Sie da nicht drauf. Ne? Aber er hört ja auch gar nicht richtig zu. Trinken Sie viel Kaffee? Ich sage, nee, gar nicht. Ja, einfach mal 14 Tage weglassen. Ein Kollege von Ihnen hat mir empfohlen, ich soll mehr Kuchen essen. Welcher Kollege? Dr. Oetker. Ne?
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1: Ich bin Tine Klimach. Die Regierung von US-Präsident Trump will Saudi-Arabien beim Aufbau eines zivilen Atomprogramms helfen. Die Energieminister beider Länder unterzeichneten in Washington ein entsprechendes Abkommen, wie das US-Energieministerium mitteilte.
2: Das Abkommen beinhaltet nach den Worten des US-Energieministers keine Herstellung oder Verbreitung von Atomwaffen. Es soll ein rein ziviles Nuklearprogramm sein, das den USA vor allem wirtschaftliche Vorteile bringt. Sie wollen Nukleartechnologie exportieren, das wiederum soll Jobs in den USA schaffen. Und Saudi-Arabien profitiert, indem es den Energiebedarf seines Landes decken kann. Aber im laufenden Krieg mit dem Iran und der Instabilität im Nahen Osten ist das Abkommen umstritten. Aus den USA Tina Eck.
1: Die sogenannte Frühstartrente rückt näher. Bundesfinanzminister Lars Klingbeil gab den entsprechenden Gesetzentwurf in die Ressortabstimmung innerhalb der Bundesregierung. Im Kern sollen alle Kinder ab 6 Jahren regelmäßig Geld vom Staat bekommen für die Altersvorsorge.
3: Schon als Kind für die Rente vorsorgen, ganz egal wie viel Geld die Eltern haben, und sich schon als Jugendlicher mit Finanzplänen beschäftigen. Das sind die Ziele der Regierung. Der Bund will künftig für jedes Kind vom 6. bis zum 18. Lebensjahr 10 Euro im Monat zahlen in ein Altersvorsorgedepot. Ausgezahlt werden soll das Kapital mit Mitte 60. Die Erträge bleiben bis zur Auszahlung steuerfrei. Losgehen soll's mit den Kindern, die 2020 geboren wurden. Dann soll jährlich der Jahrgang der dann 6-Jährigen dazukommen. Thomas Bremser, Redaktion.
1: Auf der Suche nach Beweisen für fragwürdige Aktiengeschäfte aus früheren Postbankzeiten haben Ermittler die Zentrale der Deutschen Bank in Frankfurt durchsucht. Nach Angaben der Deutschen Bank geht es um Geschäfte der früheren Postbank aus den Jahren 2008 bis 2010. Dabei besteht der Verdacht der Steuerhinterziehung bei sogenannten Cum-Cum-Geschäften. Dabei generierten Banken Steuervorteile für ausländische Inhaber deutscher Aktien. Es entstand ein Schaden in Milliardenhöhe. Zum Sport. Der Deutsche Fußballbund steht vor dem Start in die Zukunft mit dem neuen Bundestrainer Jürgen Klopp. Nach dpa-Informationen soll es am Vormittag zu einer weiteren gemeinsamen Sitzung von Aufsichtsrat und Gesellschafterversammlung des DFB kommen. Der DFB selbst dementierte das allerdings. Es gebe noch weitere Details zu klären.
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4: Michael Schulte, es ist zwar noch zu früh um kurz nach 1, weil er ja den Wecker auf 5 a.m., also 5 Uhr morgens gestellt hat. Er könnte ja eigentlich noch 4 Stündchen oder so schlafen, aber komm, ich wecke ihn mal. Hier ist Michael Schulte mit 5 a.m.

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1: Aber was ist denn bitte schön der Sommerhit des Jahres 2026? Ich weiß es noch nicht. Ich habe Vermutungen, aber offiziell wurde er noch nicht vorgestellt. Das macht immer das Marktforschungsunternehmen GfK. Die sind auch für die deutschen Musikcharts zuständig. Wenn die sagen, das ist ein Sommerhit, dann muss es stimmen, ja? Aber bisher wissen wir es noch nicht. Kollege Jonas Mikolajczak aus der Musikredaktion ist bei mir. Was könnte denn dieses Jahr der Sommerhit werden, Jonas?
2: Ja, es war ja jetzt natürlich auch die WM und die Leute verbinden immer Sommer mit WM und auch den Songs dazu. Deswegen hat Die Die von Shakira und Burna Boy, glaube ich, richtig gute Chancen.
1: Ja, läuft auch bei uns zu Hause rauf und runter. Der Kurze liebt den Song. Das heißt, ich höre ihn öfter. Also bei uns ist es schon der Sommerhit. Haben andere Songs überhaupt eine Chance gegen diesen Überhit zur WM?
2: Ja, doch schon. Also man darf auch nicht vergessen, oft kamen die Sommerhits auch erst im August oder so raus. Also man muss jetzt einfach mal den Sommer und die Ferien abwarten. Wer jetzt auch schon oben mitspielt, das ist DJ Huguel aus Frankreich. Der macht so klassische Elektro-Sommerdinger. Besonders Moving to the Sun ist da mit im Sommerhit drin. Der ist seit Wochen bei Shazam auf Platz 1. Hey. Aber wenn ich ganz ehrlich bin, für mich steht der Sommerhit schon fest.
1: Jetzt bin ich gespannt.
2: Ja, wenn wir rein nach Viralität gehen, dann muss es gut genug von Kitschkrieg, Blumengarten und Shirin David werden.
1: Oh Gott, man hört genug.
3: Du bist gut genug.
2: Ich denke ja, dass den auch ganz viele anstrengend finden, aber der geht so durch die Decke, den kennt mittlerweile die ganze Welt. Also ich weiß nicht, wann ein deutscher Song das letzte Mal so international gegangen ist und er ist nun mal ein Ohrwurm.
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0: Und jetzt machen wir unseren Töchtern die Haare. Oh Gott. Ich? Einen Zopf machen? Oder flechten? Ja, das ist wirklich ein großes Problem für viele Papas, die Töchter haben. Wenn die Kleinen ankommen und sagen, mach mal hier, flechte mal was. Aber bitte so wie Mama. So. Und bei uns sieht es immer scheiße aus. Ich muss es einfach mal sagen, so wie es ist. So. Und das möchte Friseurin Anita Erdmann ändern. Sie hat sich das Projekt Dads Do Hair überlegt. Und sie lockt Väter mit Bier.
1: Also ich biete Workshops an für Papas und ich bringe ihnen bei, wie sie ihren Töchtern die Haare machen können. Und zwar findet das alles in einer sehr entspannten Atmosphäre statt. In einem Gasthaus oder einer Bar einfach, wo man quasi wie am Stammtisch zusammensitzen kann und dann mit Freunden einfach einen coolen Abend verbringen kann.
0: Ja, und dann sitzen die Papas da am Stammtisch, Puppenkopf vor sich, Bier in der Hand, da wird losgeflochten, aber ganz schön wild losgeflochten. Sie hat die Idee übrigens aus England mitgebracht. Da gibt es seit längerem unter dem Namen solche Kurse Ponytails and Pins.
1: Ich habe selber ein Reel gesehen auf Insta und das hat mir einfach keine Ruhe gelassen. Ne? Und weil ich dachte, irgendwie ist es so ein schönes Thema, weil einfach alle abgeholt werden. Also die Mamas werden entlastet oder auch die Partner. Und die Töchter profitieren natürlich am meisten, weil sie danach eine schöne Frisur haben und die Zeit auch mit dem Papa genießen.
0: Ja, und die Väter nehmen das Angebot wirklich dankend an. Manche haben schon so ein bisschen Ahnung. Andere haben noch nie im Leben irgendetwas geflochten. Eins haben sie aber alle gemeinsam, sie sind total begeistert von dem Kurs.
1: Also es ist wirklich bombastisch, die Rückmeldungen sind so nett. Also ich bekomme Feedback direkt nach dem Kurs natürlich von den Papas. Dann werden mir am nächsten Tag Fotos geschickt von den Frisuren, die sie direkt umgesetzt haben. Und was mich total freut immer, wirklich, das finde ich, da bin ich immer ganz stolz, dass sie tatsächlich auch fortgeschrittenen Kurse besuchen wollen und so. Also es ist wirklich irre, ich finde es total schön.
0: Ja, wir Männer, wir entwickeln da so einen gewissen Ehrgeiz auch. Wenn wir was machen, dann machen wir das richtig. So ist das. Ja. Bisher bietet Anita das Programm leider nur in München, Frankfurt, Heidelberg und Berlin an. Aber sie wäre bereit zu expandieren, wenn ihr wollt.
1: Also ich komme überall hin, wo ich hinkommen soll.
0: Ja, NRW wäre cool. Ja. Also wenn ihr Lust habt, Dads Do Hair, wenn ihr das mal nach NRW holen wollt, dann meldet euch einfach bei Anita Erdmann. Die bringt den Vätern das Zöpfeflechten
2: bei. 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
1: Ich bin Tine Klimach. Mitten im Krieg mit dem Iran, der sich auch um dessen Atomprogramm dreht, verkünden die USA eine neue Einigung mit Saudi-Arabien. Die US-Regierung will Saudi-Arabien beim Aufbau eines zivilen Atomprogramms helfen. Beide Länder unterzeichneten in Washington ein entsprechendes Abkommen. US-Energieminister Wright betonte, dass das Abkommen höchste Standards erfülle und auch beinhalte, dass keine Atomwaffen verbreitet werden. Die Vereinbarung wird dem US-Parlament zur Prüfung vorgelegt. Dort könnte es Widerstand geben. Im Kampf gegen sexuellen Kindesmissbrauch dürfen Messenger-Dienste in der EU bald wieder in privaten Chats nach Hinweisen suchen. In der Debatte um die sogenannte Chat-Kontrolle einigten sich die Mitgliedsländer darauf, Datenschutzregeln befristet zu lockern.
2: Es geht um Bilder oder Videos von Kindesmissbrauch. Danach dürfen Anbieter von Diensten wie Outlook, Gmail oder Instagram wieder mit Hilfe von Software suchen. Aber verschlüsselte Chats wie bei WhatsApp oder Signal dürfen nicht durchsucht werden. Und die EU